0: Dreieckstur in der Überleitung zur A1 Richtung Bremen nach einem Unfall gesperrt. Die A28 Oldenburg Richtung Bremen ist in der Ausfahrt Gandakesee Ost, ist wegen Bauarbeiten bis 4. September gesperrt.
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2: 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Und neben meinem rechten Schuh steht das PPPPP. Das ist das perfekt fantastisch polierte Popnacht-Package. Und wer jetzt durchkommt hier unter 0722120111, der ist mit dabei, spielt um dieses Popnacht-Package. Wer möchte es denn haben? Da hinten letzte Reihe. 0722120111.
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0: Milo und You Don't Know. Hier ist die Popnar.
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0: Wir rasen wieder durch die Jahrzehnte zurück an diesem 26.8. Was war denn da so los für ein Popnacht-Package? Udo aus Vechta, guten Morgen.
3: Guten Morgen.
0: Udo ist Fotograf. Zehntausende von Fotos hast du schon gemacht und du hast dich auf die Blumenwiesen fixiert ein bisschen. Was fotografierst du denn da am liebsten?
3: Ja, Sonnenblumen.
0: Ja.
3: Alles, was so früh aus der Erde guckt.
0: Und das in Nahaufnahmen, ne? Das hast du geschrieben.
3: Das in Nahaufnahmen, und genau.
0: Was begeistert dich an der Sonnenblume am meisten? Was sieht man denn da, wenn man da so nah drauf guckt, was wir mit dem bloßen Auge nicht sehen können?
3: Ja, wie die Samen, wie die so eingebaut wurden in die Sonnenblume.
0: Ja, wer hat das bloß gebaut?
3: Aber das ist so eine ganz bestimmte Art, das darzustellen.
0: Okay.
3: Ich weiß das jetzt nicht, wie ich das nennen soll.
0: Nein, okay, verstehe ich schon. Auf jeden Fall, das begeistert dich. Dann hast du diese Bilder zu Hause. Hast du die auch ausgestellt irgendwo? Oder ist das erstmal zum Sammeln und dann machst du irgendwann mal
3: das ist...
0: Nur für dich?
3: Das ist so für mich.
0: Okay, so, dann sind wir bei Frage Nummer 1 jetzt. Heute vor 70 Jahren ist die Zeitschrift Bravo zum ersten Mal erschienen. Hast du schon mal eine in der Hand gehabt?
3: Ja, habe ich schon.
0: Ja, also was war denn vor 70 Jahren in der ersten Bravo als Artikel drin und vor allen Dingen auch auf dem Cover? Welcher Prominente war auf dem Cover der Bravo am 26. August 1956? War das A. Udo Lindenberg, B. Marilyn Monroe oder C. Kylie Minogue?
3: Nee, dann würde ich sagen Marilyn Monroe.
0: Marilyn Monroe war es, so ist es. Heute vor 206 Jahren, als wir noch gar nicht angedacht waren, da ist Leutnant Josef Naus im Auftrag des Bayerischen Topographischen Büros als erster Mensch auf einen Berg gestiegen. Sollte da mal gucken, was da so los ist. Also, dass dieser Berg, der steht in Deutschland, ist 2962 Meter hoch. 2962. Okay. War denn dieser Leutnant Josef Naus als erster auf der Zugspitze oder war er auf dem Brocken oder auf dem Hermannsberg im Westerwald?
3: Die erklärt sich ja von selber, die Frage. Also Antwort 1.
0: Zugspitze. Ja, gut, klar. Ich meine, es hätte sein können, du sagst, der Westerwaldberg ist auch mir sehr sympathisch. Hätte ja sein können, aber du hast damit natürlich vollkommen recht. Höchster Berg Deutschlands und du bekommst ein Popnacht-Package zugeschickt, ja?
3: Ja, cool.
0: Bis bald.
3: Da freue ich mich drüber.
0: Ciao, ciao.
3: Ben, bis dann. Tschüss.

The Bowser. Magnetic in the Popnacht. 2.18 Uhr ist es. Ihr passt bitte auf der A1 Bremen Richtung Hamburg, da liegen Gegenstände. Auf der Autobahn zwischen Euthen und Posthausen und auf der A20 Kreuz Uckermark in Richtung Rostock liegen auch Gegenstände zwischen Friedland und Neubrandenburg Ost. Kultischer Song in der Popnacht von Lerner Miles. Black Velvet.

Gale und Blinded by the Sun, neuer Hit von R. Gale. Happy Birthday to you. Happy Birthday, liebe Sonja in Würzburg. Happy Birthday to you. In Würzburg-Heiligensfeld, da brennt die einsame Kerze in diesem Moment bei Sonja. Die feiert den 25. Geburtstag. Ihr Freund ist aber eben gerade abgereist, weil der fliegt mit der Familie dann heute noch nach London und das ohne sie. Sie darf in Würzburg noch ein bisschen bleiben, studiert da auch und würde deswegen in dieser doch nun einsamen Minute um 2.25 Uhr würde sie gerne einen Song hören von Loreen, Euphoria. Das wäre ein kleines Geburtstagsgeschenk für die Ohren, das mache ich ihr gerne. Also Grüße nach Würzburg, hier ist die Popnacht.

0: Es ist 2.31 Uhr.
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2: Heute beginnt Richtung Nordsee und Elbe mit viel Sonnenschein und nur wenigen Wolken. Ansonsten ziehen von Süden zeitweise dichtere Wolken durch. Schauer sind aber die Ausnahme. Die Luft erwärmt sich auf Höchstwerte von 22 bis 26 Grad. Dazu weht schwacher bis mäßiger Wind aus Osten mit starken Böen. An der Küste sind auch steife Böen dabei.
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3: A1 Osnabrück Richtung Bremen. Zwischen Groß-Ibner und Dreieckstur Bergungsarbeiten. Die sich im Stau befindlichen Fahrzeugführer werden aufgefordert, nicht umzudrehen und in die entgegengesetzte Richtung zu fahren. Die A1 Osnabrück Richtung Bremen ist zwischen Groß-Ibner und Bremen-Brinkum nach einem Unfall gesperrt. Dadurch staut es sich. Personen zwischen Dreieckstur und Brinkum werden einzeln von der Polizei aufgefordert zu wenden. Die A27 Bremerhaven Richtung Bremen ist zwischen Hagen und Schwanewede für Lkw gesperrt. Die A28 Oldenburg Richtung Bremen ist im Dreieckstur in der Überleitung zur A1 Richtung Bremen nach einem Unfall gesperrt.
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0: Und die am meisten unterschätzte Höchsttemperatur in Deutschland in Lassahn, kurz vor Usedom. Da werden es heute 23 Grad im besten Fall. Die Popnacht ist hier. Ich bin Ben Sträuble.

If you wanna scream, es ist jetzt 2.38 Uhr auf der B10 Ulm-Stuttgart. Da laufen Ziegen auf der Bundesstraße. Ihr passt da bitte auf, in Höhe Göppingen, Zentrum West. Ziegen auf der Bundesstraße B10. Und gleich wird wieder unser großes Nachttalent etwas singen. Jürgen, der lebt in Friedrichshafen, war früher ein Manager im Marketing, hat dann gesagt, eigentlich ist es schon länger als ein Jahr her, er wollte innerhalb eines Jahres auf den großen Bühnen der Welt stehen, unter anderem auch im Madison Square Garden eigentlich schon in diesem Jahr auftreten. Das hat er noch nicht geschafft, aber man kann sich ja mal was vornehmen. Dazu ist uns ja auch der Verstand gegeben, um uns die Dinge so vorzustellen, wie sie sein könnten. Jürgen übt in einem Studio. Und er nimmt sich große Hits, macht sie noch ein bisschen größer. Und manche empfinden das natürlich auch mal als Beleidigung. Das ist aber immer so. Als Madonna American Pie gesungen hat, haben auch ganz viele Menschen gesagt, von Don McLean, original und so, ne? Ist natürlich Quatsch, der Song lebt weiter. Und wenn er verbessert wird, ist es auch gut. Wir werden gleich Sweet Child O' Mine hören. Da hat er sich dran gemacht heute Nacht, der Jürgen. Sweet Child O' Mine von Guns N' Roses, was draus wurde nach Taylor Swift. I knew it, I knew you in der Popnacht.

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3: Jürgen in Friedrichshafen, der ist höchst musikalisch und hin und wieder kommt auch mal jemand vorbei und probt mit ihm. Dann ist mal die Cousine da, dann singen die gemeinsam. Und jetzt hat er sich einen Song von Guns N' Roses ausgepackt. Den hat er eingesungen, Sweet Child of Mine, in einer speziellen Jürgen-Version. Er hat es schon mal verschickt gehabt, aber er ist jetzt wohl fertig geworden mit diesem Medien. Ne? Ist das nicht schön? Typico Romantico.

0: Heavy Metal Love. Nicht jeder ist ein Jürgen aus Friedrichshafen Fan. Ne?
1: Oh, nicht schon wieder.
0: Ja.
1: Oh mein Gott.
0: Ich mag ihn trotzdem. Jürgen wird trotzdem immer wieder auftauchen. Ne? Vorsicht auf der A1, Köln in Richtung Dortmund. Da steht ein defektes Fahrzeug auf der Autobahn zwischen Kreuz Leverkusen und Burscheid. Die Toten Hosen in der Popnacht. Nur nach vorn.

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1: If I were a boy. Ist auch ein romantischer Hit von Beyoncé in der Popnacht. Wir haben noch eine Gefahrenstelle um 2.57 Uhr. Pieps nochmal. Und zwar auf der A3 Oberhausen in Richtung Köln. Zwischen Leverkusen Zentrum, Köln-Mülheim liegen Gegenstände auf der Fahrbahn. Bis zu den 3 Uhr Nachrichten noch Shawn Mendes in der Popnacht.

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1: Um 3 Uhr mit Cedric Bies. Am zweiten Tag der Klausurtagung in Brandenburg will die Bundesregierung heute über die Waldbrandgefahr und Dürre in diesem Sommer beraten. Beschlüsse dazu sind aber nicht geplant. Aus der Nachrichtenredaktion berichtet Ute Weber.
2: Umweltminister Schneider verlangt einen Hitzeschutz und die Klimaanpassung im Grundgesetz zu verankern. Vizekanzler und Finanzminister Klingbeil von der SPD bezeichnete den Vorstoß als Lehre aus der Hitzewelle. Die Union steht dem Vorhaben skeptisch bis ablehnend gegenüber. Grünen-Fraktionschefin Hasselmann verlangt ein Sofortprogramm. Außerdem sollen nach Ansicht der Grünen die Kürzungen im Sondervermögen beim Klimaschutz sofort zurückgenommen werden. Nach der Tagung gegen Mittag wollen Bundeskanzler Merz, Vizekanzler Klingbeil und Innenminister Dobrindt dann über die Klausur informieren.
1: Die slowakische Polizei hat nach eigenen Angaben einen Brandanschlag auf eine Drohnenfabrik im Osten des Landes verhindert. 2 Verdächtige wurden in der Slowakei festgenommen, ein weiterer in Deutschland. Die Einsatzkräfte haben Werkzeuge, Mobiltelefone und einen handgezeichneten Plan beschlagnahmt und auch eine große Menge Brandmittel. Zu der Zeit, als der Anschlag stattfinden sollte, hätten sich rund 70 Menschen in der Drohnenfabrik aufgehalten. Die Slowakei ist Mitglied in der EU und der NATO und grenzt im Osten an die Ukraine. Die USA verschärfen ihren Kurs bei der Vergabe von bestimmten Arbeitsvisa. Betroffen ist das sogenannte H-1B-Visum, das sich an hochqualifizierte ausländische Fachkräfte richtet. Die Gebühren für das Visum sollen nach Regierungsangaben drastisch erhöht werden. Das US-Heimatschutzministerium hat einen Entwurf veröffentlicht, der eine zusätzliche Gebühr von über 100.000 US-Dollar plant. Universitäten und bestimmte Forschungseinrichtungen, genauso wie gemeinnützige Organisationen, sollen von der Regelung ausgenommen werden. In Köln ist die Spielmesse Gamescom offiziell eröffnet worden. Heute wird sie erstmal nur für Fachbesucher offen sein, ab morgen dann für alle. Martin Schütz mit einem Überblick.
3: Die Gamescom boomt. Noch nie haben die Aussteller so viel Fläche in Köln-Deutz belegt und noch nie waren so viele Aussteller vor Ort. 1600 sind es dieses Jahr. Bis Sonntag zeigen in den Kölner Messehallen Hersteller von Spielen und Hardware ihre Neuheiten. Laut den Veranstaltern der Gamescom gibt es dabei nicht mehr den einen großen Trend, der sich durch die Branche zieht. Es gibt Stände, an denen Simulatoren gezeigt werden, daneben aufwendige Actionspiele. Genauso unterschiedlich sind mittlerweile die Plattformen, die Gamer nutzen. Sie spielen etwa auf dem Smartphone oder auf dem klassischen PC.
1: Das Wetter in Deutschland. Den Rest der Nacht gibt es vor allem in der Mitte noch ab und zu Regen und Gewitter bei Temperaturen zwischen 10 und 17 Grad. Am Tag dann viel Sonne, auch länger am Stück, am meisten an der Ostsee und in Teilen von Baden-Württemberg. Ansonsten immer wieder Wolken und ab und zu auch Regen bei Temperaturen von 21 bis 30 Grad. Es ist jetzt 3.03 Uhr.
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4: A1 Osnabrück Richtung Bremen. Zwischen Groß-Ibner und Dreieck Stur Bergungsarbeiten. Die sich im Stau befindlichen Fahrzeugführer werden aufgefordert, nicht umzudrehen und in die entgegengesetzte Richtung zu fahren. Die A1 Osnabrück Richtung Bremen ist zwischen Groß-Ibner und Bremen-Brinkum nach einem Unfall gesperrt. Dadurch staut es sich. Personen zwischen Dreieck Stur und Brinkum werden einzeln von der Polizei aufgefordert zu wenden. Die A27 Bremerhaven Richtung Bremen ist zwischen Hagen und Schwanewede für Lkw gesperrt. Die A27 Bremerhaven Richtung Bremen ist zwischen Utlede und Schwanewede nach einem Unfall gesperrt. Die A28 Oldenburg Richtung Bremen ist im Dreieck Stur in der Überleitung zur A1 Richtung Bremen nach einem Unfall gesperrt.
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5: 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Und dann fliegen wir gleich wieder nachhaltig in die Backstube von Eckhardt, Holler und Kunz nach Meiningen, Thüringen. Ich werde landen mit dem Private Jet direkt neben der Haustür. Und dann werden wir einen Song hören. Den spielt er auf einem Instrument seiner Wahl. Und erkenne ich den Titel, der spiele ich die wertvollen Backwaren. Versage ich, muss ich eine Nacht mitbacken. Das ist das Reglement. In 7 Minuten geht's los.
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0: Mike Perry und Shai Martin, ich glaube auf dem Glockenspiel hier, ne? The Ocean.
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0: Ich bin gelandet neben der Backstube von Eckhard Holland Kunz, unser Bäckermeister in Meiningen in Thüringen. Guten Morgen.
3: Ja, guten Morgen, mein lieber Benny Bär. Ich war gestern sehr irritiert.
0: Ja?
3: Ja, ist denn bald schon Weihnachten?
0: Was ist passiert?
3: Gestern kam der Nikolaus zu mir.
0: Oh ja, oh Moment.
3: Ja, du wirst nicht glauben. Sagst,
0: Moment. Ah!
3: Ach nee, lass mal die Schelle lieber irgendwo in deinem Schubfach. Die brauchen wir hier noch
0: also,
3: nicht.
0: Also, Nikolaus war bei dir, und?
3: Ja, ich war durcheinander. Der gute Mann mit Namen Nikolaus. Da habe ich ja gesagt, wie kommen denn deine Eltern auf sowas, dich Nikolaus zu nennen? Ja, er hat am 6. Dezember Geburtstag.
0: Super, passt doch.
3: Und wie du weißt, liegt ja meinem Haus hier an dem Werratal-Radweg.
0: Ja.
3: Nikolaus war nämlich mit dem Fahrrad da und das Kurile ist, er hat sein Wohnhaus dabei.
0: Ein Wohnwagen in der
3: Nein, er hat sich aus Holz ein Haus gebaut,
0: ja.
3: Das zieht er mit dem Fahrrad hinter sich her.
0: Ah ja, sag ich doch, das ist ja interessant. Und ein Selbstbau, und das ist auch was Genehmigtes? Darf man das?
3: Ja, ich denke mal schon.
0: Ja, okay.
3: Also ein kleines, feines Häuschen.
0: Mhm.
3: Ich bewundere natürlich die körperliche Leistung. Und zwar ist er in der Nähe von Osnabrück losgefahren. Und das Ziel ist Venedig.
0: Ah, oh, das ist aber ordentlich. Da soll er sich mal hier melden, weil da können wir ja mal ein bisschen drüber reden.
3: Ja, das habe ich ihm auch gesagt.
0: Und
3: vor allen Dingen muss er ja dieses kleine Holzhäuschen immerhin über die Alpen ziehen.
0: Ja, das auf jeden Fall. Und da hat er ein Bett drin, oder wie muss man sich das vorstellen von der Größe her?
3: Hinten eine kleine Tür.
0: Ja.
3: Oder ist mehr oder weniger eine Einstiegsluke. Dann hat es ein Fenster. Und innen drin ist halt, es ist gerade so lang, dass er ausgestreckt liegen kann. Mhm. Und dann eine kleine Kochecke und ja.
0: Ja, super. Und das und dann mit eigener Kraft, hat er ein E-Bike oder ist das...
3: Nein, auch eben nicht. Auch nicht.
0: Okay.
3: Er fährt Biobike und wie gesagt, ich war schwer beeindruckt von der körperlichen Leistung.
0: Mhm.
3: Gut.
0: Also wir drücken ihm die Daumen, dass er in Venedig ankommt, aber wenn du ihn noch mit ihm irgendwie Kontakt hast, soll sich auf jeden Fall melden, das verfolgen wir ja gerne. Ne?
3: Ich habe ihm 3 Pakete von meinen Powerriegel mitgegeben.
0: Ja, das braucht er auch.
3: Ja. Ich habe aber gesagt, die nimmst du erst, wenn es brenzlig wird.
0: Genau.
3: Also wenn gar nichts mehr geht, dann geben dir die nochmal den richtigen Punch.
0: Wir kommen aber dann mit dem Private Jet und holen ihn da raus, wo er auch immer sich befinden sollte.
3: Auf jeden Fall.
0: Also, welches Instrument hören wir denn heute?
3: Ja, der gute Nikolaus hat sich die...
0: Oh Gott, die Flöte.
3: Die ist im Anrollen.
0: Oh nein, die Professorflöte sozusagen, ja. Also, dann hören wir gleich die Bärblockflöte nach Ray Dalton und Lady Gaga und Bruno Mars mit Die With A Smile. Ah.

0: Neuer Hit von Ray Dalton, Go That High, haben wir gerade in der Popnacht gehört.
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0: Erkenne ich den Song, den Eckart in seiner Backstube jetzt spielt, auf der Flöte, dann erspiele ich euch die wertvollen Backwaren gegen ein Losungswort, das ich noch durchgeben werde. Und versage ich, muss ich eine Nacht mitbacken. Aber es gibt ja auch die Möglichkeit des Telefonjokers, wenn ihr irgendwas erkennt. 07221 2011. Eckart!
3: Ja, ich bin bereit.
0: Hi, sicher. Lass mal hören.
3: So. Mein lieber Nikolaus, ich hoffe, du hast jetzt Empfang in deinem kleinen Maus und drückst mir die Daumen. Dein Vorschlag kommt wie bestellt.
0: Ja.

0: So, ein Telefonjoker. Hallo, hier ist die Popnacht. Wer da?
1: Hallo, hier ist der Martin aus dem Glördertal.
0: Martin, guter Mann. Martin ist der beste Mann. Er ist auch Bäcker.
2: Ich hab dich ja lange nicht gehört.
0: Stimmt. Martin, lass hören. Was hast du denn erkannt?
1: Billy Idol, Dancing with Myself.
0: Sehr gut, Martin.
2: Mein lieber Martin.
0: Er ist der beste Mann.
2: Du sollst doch nie wieder anrufen.
0: Nein, Martin, es geht im Moment der Himmel auf. Marlon Brando hat auch keine Lust mehr, diese ganzen Handys da aufzubewahren. Er schmeißt dir jetzt alles, was gesammelt wurde, nach unten. Und du bist ein reicher Mann, musst nie wieder zur Arbeit gehen in deine Backstube, Martin. Ja? Danke für den Anruf, immer wieder, ja?
1: Bis dann.
0: Tschö. Bester Mann. Siehst du
2: jetzt
0: mal.
2: Jetzt liegt das ganze Klottertal voller Handys.
0: Billy Idol dancing with myself.
2: Ja,
0: was bekommt denn der Erste, der in deine Backstube reinbrüllt? Popnacht.
2: Sauer macht lustig. Ich habe heute einen leckeren Zitronenkuchen.
0: Na gut, bis morgen.

0: 3.30 Uhr.
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2: Heute beginnt Richtung Nordsee und Elbe mit viel Sonnenschein und nur wenigen Wolken. Ansonsten ziehen von Süden zeitweise dichtere Wolken durch. Schauer sind aber die Ausnahme. Die Luft erwärmt sich auf Höchstwerte von 22 bis 26 Grad. Dazu weht schwacher bis mäßiger Wind aus Osten mit starken Böen. An der Küste sind auch steife Böen dabei.
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3: A1 Osnabrück Richtung Bremen. Zwischen Groß-Ibner und Dreieck Stur Bergungsarbeiten. Die sich im Stau befindlichen Fahrzeugführer werden aufgefordert, nicht umzudrehen und in die entgegengesetzte Richtung zu fahren. Die A1 Osnabrück Richtung Bremen ist zwischen Groß-Ibner und Bremen-Brinkum nach einem Unfall gesperrt. Dadurch staut es sich. Personen zwischen Dreieck Stur und Brinkum werden einzeln von der Polizei aufgefordert zu wenden. Die A27 Bremerhaven Richtung Bremen ist zwischen Hagen und Schwanewede für Lkw gesperrt. Die A27 Bremerhaven Richtung Bremen ist zwischen Utlede und Schwanewede nach einem Unfall gesperrt. Die A28 Oldenburg Richtung Bremen ist im Dreieck Stur in der Überleitung zur A1 Richtung Bremen nach einem Unfall gesperrt.
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4: Und die am meisten unterschätzte Höchsttemperatur in Kleistau in Sachsen-Anhalt, da werden es heute 23.

0: Mann. Cello in der Popnacht. Und ich habe gerade noch einen Schluck Limonade getrunken, bevor ich es mir nicht mehr leisten kann, ja, bevor dann da die Zuckersteuer kommt.
1: Genau.
0: Dann geht alles. Aber ich meine, die Zuckersteuer haben wir ja gelernt, die ist ja laut unserer fantastischen Regierung, die gilt ja dann auch für andere Sachen, die nicht mit Zucker bestückt sind.
1: Genau, für Fahrradluft in Reife.
0: Genau, oder ja. Kugelschreiber, die vielleicht mal jemand, der ein bisschen süß war, angefasst hat, ne, für Nachbesteuern, das ist alles, ne. Ja, so ist das. So werden wir von Schwachsinn zu Schwachsinn getragen, ne?
1: Zu leben war schon einfach.
0: Ja, doch, ja, gut, Olli ist gut gelaunt, ne? Du erzählst immer deinen Mitarbeitern auch diese ganzen Witze, die du im Internet erzählst. Machst du das auch dann in deiner Firma? Erzählst du auch?
1: Ja.
0: Also ein bisschen.
1: Ja, also manche Sachen in diesem Leben kannst du auch nur mit Humor erfahren.
0: Natürlich, das ist klar. Aber du hast 30 Angestellte, das war ordentlich. Du warst Maler, also, ne? Malermeister.
1: Direkt auf dem Weg dahin.
0: Okay, und dann musst du so früh dann die ganze Disposition machen, wer wann wie wohin geht?
1: Du, ich bin so ein Mensch, ich brauche 2 Stunden Ruhe am Tag, wo kein Telefon klingelt, wo mich keiner stört, weil es ist wirklich sehr schnell und sehr hektisch aktuell.
0: Ja, gut, okay, vor allen Dingen, wenn jetzt gestern so ein Tag mit Regen ist, wie ist das dann, wenn du im Außenbereich arbeitest, dann musst du ja Sachen absagen, ne?
1: Schwierig. Du, das geht dann wirklich so, dass Mitarbeiter anrufen und sagen, Chef, kann nichts machen, soll lieber einfach ziehen oder brechen wir ab und im Regelfall musst du abbrechen, das hilft gar nichts.
0: Und dann zahlst aber weiter dann natürlich logischerweise dann das Gehalt?
1: Wir haben so ein klassisches Arbeitszeitkonto, das heißt dann fallen Minusstunden an und wenn das Wetter wieder besser ist oder mehr Arbeit, dann arbeiten wir einmal länger oder samstags.
0: Natürlich. Auf jeden Fall finde ich schön, dass du nachts hier durch uns ein bisschen wach gehalten wirst. Im nächsten Leben hast du geschrieben, willst du Bäcker werden.
1: Ja, aus 2 Gründen. Wer rausgeht, hat seine Weckle bezahlt.
0: Ja.
1: Und am nächsten Tag ruft er mit an und sagt, die Körner fallen ab. Weißt du, bei mir rufen sie ja nach 4 Jahren und 11 Monaten an, kurz vor der Gewährleistungsende, rufen sie an und sagen, sie sagen immer, kommen Sie mal vorbei.
0: Alles neu.
1: An meinem Fenster platzt ein bisschen die Farbe ab.
0: Ja, gut, da hast du recht. Ich habe da eine gute Backstube in Meiningen in Thüringen, die würde ich dir empfehlen. Da kannst du auch noch, also bevor das zweite Leben beginnt oder das erste ausgelöscht wird, würde ich sagen, kannst du da gerne anfangen.
1: Der ist auch musikalisch, habe ich gehört.
0: So, genau. Also, mein lieber Olli, komm gut durch, ne?
1: Tschüss. Benni, danke dir. Halt durch.
0: Ciao.

Bad Memories. Ja, ich sehe schon einen kultigen Song. Kultig. Aber vorher noch eine Gefahrenstelle von der A9 Berlin Richtung Nürnberg. Da ist ein Unfall passiert. Die Unfallstelle ist nicht gesichert. Zwischen Schkeuditzer Kreuz und Leipzig West. Oh,

0: Sweet for me. Ich habe mir gesagt, wenn ihr was gesehen habt auf den Autobahnen, Bundesstraßen und Feldwegen, dass das so nicht auf die Straße gehört oder wenn es ein Problemchen gibt. Wir im Therapiekreis tauschen uns hier aus. Michael aus Bückeburg in Niedersachsen, guten Morgen.
1: Guten Morgen.
0: Also sag mal, wo was los ist.
1: Auf der A3 aus von Oberhausen Richtung Köln und zwar genau in Höhe der Abfahrt Leverkusen Zentrum ist nur die linke Spur frei. Die rechten drei Spuren sind zu wegen eines Unfalls. Die Polizei ist vor Ort.
0: Ja, was ist da passiert? Konntest du das sehen?
1: Ich konnte sehen, nur zwei LKWs und ein PKW sind irgendwie verwickelt. Es ist alles vor Ort.
0: Okay, gut. Das
1: so,
0: ist
1: es also kommt ziemlich überraschend.
0: A3 Oberhausen Richtung Köln in Höhe der Ausfahrt Leverkusen Zentrum, hast du gesagt. Und du bist auf dem Weg nach, wohin? Nach
1: Bonn.
0: Nach Bonn. Was darfst du denn da machen?
1: Medikamente holen und die dann später weiterfahren.
0: Okay, also wichtige Sachen, ne? Die gehen dann wo?
1: Ja.
0: Ja, wo sehen wir dich dann heute Nachmittag noch? Wenn du ankommst dann irgendwo?
1: Heute Nachmittag mit meinem blassen Popo einfach auf der Terrasse.
0: So soll das sein. Dann genieß es und du bist Mitarbeiter der Minute und bekommst deinen Lieblingssong dafür, ja? Ciao, ciao.
1: Alles klar.

die Stimmübung. Oh, oh, wenn ihr das hinbekommt, dann schlaft ihr auch nicht ein um 3.56 Uhr. Oh, es ist noch Zeit für eine Gefahrenstelle von der A28 Oldenburg in Richtung Bremen im Dreieck Stur. Da ist die Überleitung zur A1 in Richtung Bremen gesperrt. Dort hat es einen Unfall gegeben. Und A27, auch dort gab es einen Unfall, Bremerhaven Richtung Bremen zwischen Utlede und Schwanewede. Ihr passt ja auf, habt ihr was gesehen, das nicht auf die Straße gehört? Dann 07221 2011 per WhatsApp oder wer bei Stimme ist, WhatsApp Audio.

0: durch den Iran-Krieg besser verkraftet als befürchtet, so bewertet es der Internationale Währungsfonds IWF. Die Fachleute machen sich aber Sorgen um die Haushaltslage in einigen Ländern, weil die sich verschlechtere. Theresa Lien aus der Nachrichtenredaktion mit Details.
1: Laut IWF gibt es ein Tauziehen zwischen den Negativfolgen der Energiekrise und dem Investitionsboom, der durch künstliche Intelligenz ausgelöst worden ist. Außerdem habe die Schließung der Straße von Hormuz durch freigegebene Öl- und Gasreserven und den Ausbau erneuerbarer Energien weniger drastische Auswirkungen gehabt. Vorbei sei der Energieschock aber nicht, hat IWF-Chefin Kristalina gesagt. Sie hat alle Staaten aufgefordert, glaubwürdige Pläne vorzulegen, wie sie ihre Finanzen in Zukunft stabilisieren wollen. Im Juli hatte der IWF seine Vorhersage für das weltweite Wachstum dieses Jahr auf 3% gesenkt.
0: Der Brand im belgischen Hohenfenn könnte durch eine landwirtschaftliche Maschine ausgelöst worden sein. Das vermutet die Staatsanwaltschaft in Lüttich. Sie hat eine Untersuchung zur Brandursache gestartet. Thomas Speckhofen berichtet.
2: Derzeit würden von den Ermittlern allerdings mehrere Hypothesen geprüft. Eine endgültige Aussage sei derzeit noch nicht möglich. Nach Angaben der Staatsanwaltschaft kann es noch mehrere Monate dauern, bis die abschließenden Gutachten vorliegen. Nach Gesprächen mit Experten vor Ort sagte die für Krisenmanagement zuständige EU-Kommissarin Hajar Labib, der Brand sei, so wörtlich, ganz offensichtlich zu 100% menschlichen Ursprungs. Sie sprach von vermutlich unabsichtlichem, unbewusstem menschlichen Verhalten, das zu dem Brand geführt habe. Die wichtigsten Straßen im Hohenfenn sind inzwischen wieder geöffnet, allerdings gelten in der Nähe des Brandgebiets weiterhin strikte Einschränkungen.
0: Einen neuen Wald- und Buschbrand gibt es gerade in der spanischen Stadt Barcelona. Dort mussten die ersten Häuser evakuiert werden. Die Behörden haben einige Anwohner am nördlichen Stadtrand aufgefordert, sich vor dem dichten Rauch in Sicherheit zu bringen. Das Feuer war gestern Nachmittag ausgebrochen. Hunderte Einsatzkräfte versuchen es zu löschen. Auf dem Volksfest Hamburger Dom gab es am Abend einen Großeinsatz von Polizei und Feuerwehr. Mehrere Fahrgäste saßen rund 3 Stunden lang in einem Kettenkarussell fest, sagt die Polizei. Grund war ein technischer Defekt an dem Fahrgerät. Polizei und Feuerwehr waren mit einem Großaufgebot vor Ort, um das Karussell wieder auf den Boden zu bringen und eine Panik unter den Fahrgästen zu vermeiden. Erst kurz nach Mitternacht konnte das Gerät wieder zum Laufen gebracht werden. Verletzt wurde bei dem Vorfall niemand. Jetzt soll unter anderem der TÜV prüfen, wie es überhaupt dazu kommen konnte. Das Wetter in Deutschland. Zum Morgen hin gibt es vor allem in der Mitte noch ab und zu Regen und Gewitter, sonst höchstens ein paar Wolken bei Temperaturen zwischen 10 und 17 Grad. Am Tag dann viel Sonne, auch mal länger am Stück, am meisten an der Ostsee und in Teilen von Baden-Württemberg. Ansonsten immer wieder Wolken und auch ab und zu Regenschauer. Dazu wird es wärmer mit maximal 21 bis 30 Grad. Es ist jetzt 4.03 Uhr.
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4: A1 Osnabrück Richtung Bremen. Zwischen Groß-Ibner und Dreieck Stur Bergungsarbeiten. Die sich im Stau befindlichen Fahrzeugführer werden aufgefordert, nicht umzudrehen und in die entgegengesetzte Richtung zu fahren. Die A1 Osnabrück Richtung Bremen ist zwischen Groß-Ibner und Bremen-Brinkum nach einem Unfall gesperrt. Dadurch staut es sich. Personen zwischen Dreieck Stur und Brinkum werden einzeln von der Polizei aufgefordert zu wenden. Die A27 Bremerhaven Richtung Bremen ist zwischen Hagen und Schwanewede für Lkw gesperrt. Die A27 Bremerhaven Richtung Bremen ist zwischen Utlede und Schwanewede nach einem Unfall gesperrt. Die A28 Oldenburg Richtung Bremen ist im Dreieck Stur in der Überleitung zur A1 Richtung Bremen nach einem Unfall gesperrt.
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6: Mit Ben Streubel. Dann testen wir gleich nochmal, ob ihr Lyrics-Checker seid. Ein Song, der heute Geburtstag feiert, ein Nummer 1-Hit des 26.08. in der Musik Gesichte. Und vielleicht kommt ihr drauf, wenn ihr die deutschen Worte hört, die ich natürlich sehr förmlich, aber auch mit meiner besten Stimme vortragen werde. In, sagen wir mal, 7 Minuten kriege ich das hin. Und erkennt ihr den Titel, dann verdient ihr euch ein Popnacht-Package.
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0: schon hin.
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3: Ein Hit, der heute Geburtstag feiert, der heute Nummer 1 war auf diesem Planeten, an diesem 26.8. in der Musikgeschichte. Die deutschen Zeilen, die hört ihr jetzt. Ich habe den Flügel hineinschieben lassen. Wer ist der Typ in meinem Bett? Oh Mann, habe ich einen dicken Kopf. Das ganze Zimmer ist versaut mit Glitzerpuder. Wir haben diverse Pink Flamingos im Pool getrunken. Das weiß ich noch. Boah, ich stink wie eine Minibar. Der DJ pennt draußen im Garten und irgend so eine blonde Tussi liegt auf dem Grill. Da ist ein Knutschfleck oder ein blauer Fleck. Keine Ahnung. Oh Gott, die Fotos von gestern Nacht sind schon im Internet. Ich bin erledigt. Welcher Hit ist denn das, den ich da gerade mit meinen schönsten Worten zitierte? 07221 2011, wer es mir sagen kann, welcher Song heute Geburtstag feiert, der bekommt ein Popnacht-Package.

0: Viertel nach vier ist es. Da piept's doch noch.
1: Vorsicht, auf der A66 Frankfurt Richtung Fulda. Da liegen Gegenstände auf der Autobahn. An einem defekten PKW zwischen Hanau West und Hanau Nord. 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

0: Schrei doch! Ein Dein! Connor Skinners neue Hit Find You.
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0: Wer ist denn der Typ da in meinem Bett? Oh Mann, habe ich einen dicken Kopf. Das ganze Zimmer ist versaut mit Glitzerpulver und wir haben diverse Pink Flamingos im Pool getrunken. Das weiß ich noch. Wer nicht? Welcher Song ist das? Ruben aus Scheid, guten Morgen.
3: Guten Morgen, Benny Bär.
0: Und?
3: Katy Perry, Last Friday Night.
0: Jo, hast du gut erkannt. Du bekommst dein großes Popnacht-Package. Du bist mit Baustoffen unterwegs. Was hast du denn da geladen genau?
3: Rheinsand.
0: Sand, das ist gut. Das kannst du irgendwann auch mal gebrauchen, wenn du da Zucker drunter versteckst, weißt du? Wenn die Zuckersteuer dann durchschlägt, dann kann
3: das
0: sein.
3: Das ist richtig,
0: ja. Dann machst du oben die erste Schicht, machst du Sand und dann unten drunter das verbotene Zeug, was so teuer ist, ne? Das weiße Gold sozusagen, ja.
3: So ist es. Früher Salz, heute Zucker.
0: Ja, so ist es. Dann, oder bunkern, jetzt schon bestellen. Wahrscheinlich muss man ganz viel bunkern. Ich glaube, wenn man das Geld in Zucker anlegt, vielleicht ist das ja eine ganz gute Sache, dass man die Keller voll macht.
3: Das kann gut möglich sein, ja.
0: Öl raus, kann man sich eh nicht mehr leisten. Öltanks und da Zucker rein, ne? So, also, dann komm du mal gut an. Du hast gut geschlafen einigermaßen.
3: Jawohl, sehr gut.
0: Wann hast du zum letzten Mal geangelt, das verbotene Angeln?
3: Schon eine Weile her.
0: Was führt dich eigentlich dazu zum Angeln? Du weißt, ich mag keine Angler. Warum kommt man einfach als Mensch da drauf, dass man so einen Fisch angeln möchte?
3: Ja, erstens mal esse ich gern Fisch. Zweitens, mein Vater hat mich dazu gebracht. Und dabei ist geblieben.
0: Also wurdest zu dieser Straftat, der von mir ausgerufenen Straftat, wurdest du durch Erbbindung verleitet?
3: Ja, und Nahrungsbeschaffung.
0: Okay, gut. Dann will ich mir heute nichts sagen. Dann spiele ich dir jetzt mal den schönen Last Friday Night in der Übersetzung hier in den Lyrics in der Popnacht und ich schicke dir was zu, ja? Bis bald.
3: Jawohl. Ciao. Oh.
1: Wer ist der Typ in meinem Bett? Oh Mann, hab ich einen dicken Kopf. There's a stranger in bed. There's a pounding in my head. Glitter all over the room. Das ganze Zimmer ist versaut mit Glitzerpuder. Wir haben diverse Pink Flamingos im Pool getrunken. Das weiß ich noch. Boah, ich stink wie eine Minibar. Der DJ pennt draußen im Garten und irgend so eine blonde Tussi liegt auf dem Grill. Da ist ein Knutschfleck oder ein blauer Fleck. Keine Ahnung. Oh Gott! Die Fotos von gestern Abend sind schon im Internet. Ich bin erledigt. Kann mich nicht an alles erinnern, weil ich einen Filmriss hab. Aber ich bin mir ziemlich sicher, dass es zur Sache ging. Am letzten Freitagabend haben wir auf den Tischen getanzt, hatten ein paar Drinks zu viel. Und ich glaube, wir haben uns auch geküsst. Ich kann mich nur nicht mehr richtig dran erinnern. Wir haben unsere Kreditkarten überzogen und wurden mit einem Tritt aus der Bar auf die Straße befördert. Dann sind wir durch den Park geflitzt, waren nackt baden und hatten noch einen netten Dreier. Und ich fürchte, Freitagnacht haben wir gegen das Gesetz verstoßen. Wir haben zwar immer gesagt, jetzt hören wir auf, aber naja. Ich versuche immer noch, die Puzzleteilchen zusammenzufügen. Was soll ich nur meinem Chef sagen? Mein Auto wurde, glaube ich, abgeschleppt. Oh, der Kronleuchter liegt am Boden, zusammen mit meinem Lieblingspartykleid. Und der Haftbefehl ist sicher auch schon an mich unterwegs. Ich glaube, ich brauche ein Ginger Ale. Da haben wir echt riesen Mist gebaut. Aber diesen Freitag machen wir es genauso. Genauso. Gott sei Dank. Es ist Freitag.

0: Es ist 4.32 Uhr.
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5: Heute beginnt Richtung Nordsee und Elbe mit viel Sonnenschein und nur wenigen Wolken. Ansonsten ziehen von Süden zeitweise dichtere Wolken durch. Schauer sind aber die Ausnahme. Die Luft erwärmt sich auf Höchstwerte von 22 bis 26 Grad. Dazu weht schwacher bis mäßiger Wind aus Osten mit starken Böen. An der Küste sind auch steife Böen dabei.
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6: A1 Osnabrück Richtung Bremen. Zwischen Groß-Ibner und Dreieck Stur Bergungsarbeiten. Die sich im Stau befindlichen Fahrzeugführer werden aufgefordert, nicht umzudrehen und in die entgegengesetzte Richtung zu fahren. Die A1 Osnabrück Richtung Bremen ist zwischen Groß-Ibner und Bremen-Brinkum nach einem Unfall gesperrt. Dadurch staut es sich. Personen zwischen Dreieck Stur und Brinkum werden einzeln von der Polizei aufgefordert zu wenden. Die A28 Oldenburg Richtung Bremen ist im Dreieck Stur in der Überleitung zur A1 Richtung Bremen nach einem Unfall gesperrt. Die A28 Oldenburg Richtung Bremen ist in der Ausfahrt Ganderkesee Ost ist wegen Bauarbeiten bis 4. September gesperrt. Die A28 Oldenburg Richtung Bremen ist in der Einfahrt Ganderkesee Ost wegen Bauarbeiten bis 4. September gesperrt.
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0: Und die am meisten unterschätzte Höchsttemperatur in Niedersachsen, Bösel, da werden es heute 23 Grad. Hier ist die Popnacht. Ich bin Ben Streubel.

0: Zeitvergleich. Bei uns in Deutschland ist es 4.40 Uhr und 19.40 Uhr unserer Zeit zurück. Ist es in Los Angeles. That's in the USA. Taina, die ist da zu Hause gerade mit dem Hundchen. Ne? Guten Morgen.
1: Guten Morgen, ja, lieber Benny Bär. Ich freue mich so, von dir zu hören.
0: Ach, das ist ja eine Ehre. Weißt du, dass du bei deinen vielen Sachen, die du da zu tun hast, in deinem Business, Marmor-Business, was macht man im Marmor-Business in L.A.?
1: Man verkauft heiße Steine. Wir sind ja 15 Minuten entfernt von den Pacific Palisades, wo die Feuer vor einem Jahr gewütet haben. Ja. Und da werden jetzt ungefähr 7000 Häuser wieder aufgebaut. Die brauchen alle Steine und Fliesen.
0: Und die brauchen auch die besten, ne? Da geht nichts unter
1: Marmor. Die brauchen die mit dem besten Service.
0: Mhm, genau. Und dann fährst du dann dahin und berätst die Menschen? Oder wie sieht das aus? Oder legst du auch die Marmorplatten?
1: Genau, nee, so viel Kraft habe ich nicht, aber die Kunden und Designer und Architekten kommen zu uns, wählen sich die Steine aus und ich besuche Hausbesitzer und die Designer vor Ort, um Materialien loszuwerden und Muster umzutragen und so.
0: Toll.
1: So ist man im Showroom wie auf der Straße unterwegs.
0: Ich bin ja auch im Showroom, hier manchmal auch auf der Straße wieder. In 19 Minuten bin ich wieder auf der Straße. Piep, piep.
1: Die SWR3-Show.
0: Ja, und du bist vor 25 Jahren bist du nach Los Angeles gezogen. Hast du früher auch schon in Darmstadt-Dieburg in Marmor gemacht? Oder war das einfach so ein Zufall?
1: Nein, da war ich bei Merck. Und bei Merck habe ich auch zum allerersten Mal SWR3 gehört. Ja. Und seitdem geliebt. Und da war ich in der pharmazeutischen Industrie. Und die haben mich nach L.A.
0: Ja,
1: gefeuert
0: haben die dich. Die haben dich gefeuert, dann bist du ausgewandert. So ist es wahrscheinlich gewesen. Ich werde in deinem Arbeitszeugnis nochmal nachlesen. Aber es ist doch schön, dass du da einschaltest. Also der Hund hört auch zu, das begeistert mich ja. Heute ist nämlich übrigens auch Tag der Hunde in den USA. Vor allem wird er gefeiert, das darfst du nicht vergessen. Und ich wollte es eigentlich noch erwähnen, gut, dass das jetzt durch dich kam. Und das heißt also, der Hund kriegt sehr viele Leckerli, ein Küsschen und darf im Bett übernachten, wenn das nicht eh darf, ne?
1: Genau, ein Kuss an Tigger und alle, die sie kennen.
0: So ist es. Also gute Zeit in L.A. weiter. Ciao, ciao.

Die Crashtest Dummies. Habt ihr noch was für die letzte Amtshandlung? Ich bin ja noch da. Ja, ja, natürlich. Aber nicht mehr so lange. Ist ja schon 10 vor 5. Vielleicht habt ihr eine Idee. Dann gerne 07221 2011 bemühen per Signal, WhatsApp oder was auch immer ihr wollt.

Somber, my body isn't ready. Neue Hit von Somber, Vorsicht auf der A5 Karlsruhe Basel, da sind Menschen auf der Fahrbahn zwischen Müllheim-Neuenburg und Efringenkirchen. Hier ist die Pop-Nacht mit Dua Lipa.

0: Und für den Morgen, als letzte Amtshandlung, würde ich mich über allen Maiden freuen. Run to the hills. Aha. Wünsche allen einen wunderschönen Tag.
1: Ja, und was machst du, KI?
2: Nach Haus. Nach Haus.
1: Na gut. Würde ich sagen, komme ich mit, ne? So, Schuhe habe ich an. Alles gut. Schönes Leben in Deutschland. Das war die Popnacht. Mein Name ist Ben Sträubel. Und wir hören uns kommende Nacht wieder.

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1: Um 5 Uhr mit Cedric Bies. Für die Bundesregierung steht heute der zweite Tag der Klausurtagung in Brandenburg an. Gestern ging es unter anderem um die Rentenreform. Bei dem Thema hat Vizekanzler Klingbeil um Geduld gebeten.
2: Wenn wir jetzt so tun, als ob Gesetze von einem Tag auf den anderen fertig sind, dann schaffen wir auch eine Erwartungshaltung, die wir da nicht erfüllen können. Wir wollen das schnell machen. Wir wollen die Vorschläge der Rentenkommission umsetzen. Wir müssen aber einige Dinge klären. Und die Zeit braucht man in der Demokratie auch. Und trotzdem ist das Ziel doch klar. Wir wollen die Rente zukunftsfest machen. Dafür müssen Entscheidungen getroffen werden. Und das werden wir tun.
1: Heute stehen andere Themen auf der Tagesordnung. Darüber Berlin-Korrespondentin Dagmar Pepping.
3: Am zweiten Tag der Kabinettsklausur geht es um das Thema Wettbewerbsfähigkeit. Eingeladen sind der Handwerkspräsident und Start-up-Unternehmerinnen. Bei der anschließenden Kabinettssitzung wird es um den Hitzesommer

0: Sommer und die Folgen gehen. Deutschland müsse den Klimawandel weiter eindämmen und sich besser an die Folgen des Klimawandels anpassen, hatte Kanzler Merz zum Auftakt der Klausur betont. Erste konkrete Entscheidungen dazu soll es laut Merz in kommenden Kabinettssitzungen geben.
1: Die Weltwirtschaft hat die Energiekrise durch den Iran-Krieg besser verkraftet als befürchtet, so bewertet es der Internationale Währungsfonds IWF. Die Schließung der Straße von Hormuz habe durch freigegebene Öl- und Gasreserven und den Ausbau erneuerbarer Energien weniger drastische Auswirkungen gehabt. Vorbei sei der Energieschock aber noch nicht, hat IWF-Chefin Kristalina gesagt. Im Handelskonflikt mit den USA hat Kanada Vergeltungszölle von bis zu 50% angekündigt. Sie sollen ab dem 8. September auf Importe aus den USA erhoben werden. Das betrifft unter anderem Stahl, Milchprodukte und landwirtschaftliche Maschinen. Die US-Regierung hatte nach dem Scheitern der Handelsgespräche Zölle in Höhe von 50% auf kanadische Waren eingeführt. In Köln ist die Spielemesse Gamescom offiziell eröffnet worden. Heute wird sie erstmal nur für Fachbesucher offen sein, ab morgen dann für alle. Martin Schütz mit einem Überblick.
2: Die Gamescom boomt. Noch nie haben die Aussteller so viel Fläche in Köln-Deutz belegt und noch nie waren so viele Aussteller vor Ort. 1600 sind es dieses Jahr. Bis Sonntag zeigen in den Kölner Messehallen Hersteller von Spielen und Hardware ihre Neuheiten. Laut den Veranstaltern der Gamescom gibt es dabei nicht mehr den einen großen Trend, der sich durch die Branche zieht. Es gibt Stände, an denen Simulatoren gezeigt werden, daneben aufwendige Actionspiele. Genauso unterschiedlich sind mittlerweile die Plattformen, die Gamer nutzen. Sie spielen etwa auf dem Smartphone oder auf dem klassischen PC.
1: Das waren die Nachrichten mit Cedric Bies.
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4: Gleich wird es 5:03 und es gibt die Meldung für die A1 Osnabrück Richtung Bremen. Ist die zwischen Groß-Ippenau und Bremen-Brinkung nach dem Unfall gestern immer noch gesperrt. Dadurch staut es sich. Personen zwischen Dreieck Stur und Brinkung werden einzeln von der Polizei aufgefordert zu wenden. Die A28 Oldenburg Richtung Bremen ist im Dreieck Stur in der Überleitung zur A1 Bremen nach einem Unfall auch gesperrt.
5: Blitze habt ihr uns noch keine gemeldet. Wenn ihr einen seht, ruft an 0421 246 666. Gute Fahrt.
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4: Da sind wir wieder, alle frisch und munter, oder geht's?
5: Doch, ja, doch schon.
4: Ja, Nico Wodrich ist auch da.
6: Moin.
4: Ja, geht's dir gut?
6: Immer.
4: Ja, das ist schön. Und Elisa Knöckel ist
5: Guten
4: da.
5: Guten Morgen.
4: Dann sind wir erstmal alle zusammen. Wir wünschen euch einen schönen Mittwoch. Ich bin Ike Pauli.
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1: Ach, das wird heute wieder ganz schick im Bremen-Vierland. Ein paar Wolken ziehen auch mal auf. Also es ist nicht mehr so ganz doll sonnig wie gestern, aber Regen gibt es kaum. Die Temperaturen liegen dann so zwischen 22 bis 25 Grad. Ja, Eisalarm. Im Moment in Bremen 16 und in Bremerhaven auch.
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1: Mit Nico Wodrich heute.
2: Guten Morgen. In Bremen läuft eine größere Debatte über die Drogenszene in der Neustadt. Die Opposition wirft dem Senat vor, die Anwohner im Stich zu lassen. Abgeordnete der Regierungsfraktionen bestreiten das. Man wolle suchtkranke Menschen aber auch nicht vertreiben, heißt es. In Hamburg haben mehrere Menschen stundenlang in einem Kettenkarussell festgesessen. Und zwar in 25 Metern Höhe. Bei dem Fahrgeschäft war laut Polizei eine Bremse blockiert. Nach 3 Stunden konnten die Leute befreit werden. Und in Köln ist am Abend die weltgrößte Computerspielemesse Gamescom eröffnet worden. In diesem Jahr machen nach Angaben der Veranstalter über 1600 Firmen, Verbände und Organisationen mit. So viele wie noch nie. Die nächsten 4 News gibt's um 6.
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1: Es ist jetzt eine Minute nach 5:30. Es beschäftigt uns immer noch die A1. Die A1 Osnabrück Richtung Bremen ist zwischen Groß-Ippenau und Bremen-Brinkum, nämlich nach dem Unfall gestern, immer noch gesperrt. Deswegen staut es sich und Personen, die zwischen Dreieck Stur und Brinkum, die werden einzeln von der Polizei aufgefordert zu wenden. Die A28 Oldenburg Richtung Bremen ist im Dreieck Stur in der Überleitung zur A1 Richtung Bremen auch nach einem Unfall gesperrt.
3: Blitze haben wir noch keine. Wenn ihr einen seht, ruft gerne an 0421 246 666. Gute Fahrt.
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1: Und zwar heute mit Elisa Knöckel.
3: Guten Morgen.
1: Und Nico Wodrich.
2: Moin.
1: Und ich bin Ike Pauli. Habt einen schönen Mittwoch.

0: Also den Song finden wir immer noch ziemlich gut. Maroon 5, Christina Aguilera, Moves Like Jagger, denn Lisa hat gerade mitgesungen.
1: Aber also, ich singe ja überall mit.
0: Ja, aber stimmt, du singst überall mit. Ich glaube, 23 Leute aus und um Hamburg werden heute Morgen aufwachen und sagen, was war das denn für ein Albtraum? Ach nee, war ja gar kein Albtraum.
1: War wirklich kein Albtraum. Wir haben es gerade in den Nachrichten gehört. Auf einem Hamburger Volksfest sind 23 Fahrgäste auch in so einem Kettenkarussell stecken geblieben.
0: Ja, beim Dom, ey. Da sitzt du da oben bei welcher Höhe?
1: Irgendwie? Ich glaube so 25 Meter ungefähr. Ja, 3 Stunden lang sind die festgesteckt.
0: Es ist mein absoluter Albtraum, weil wenn ich nur daran denke, kribbelt mir das jetzt in den Füßen.
1: Ja, ich finde es eh schon so gruselig und dann hängst du da an diesen losen Ketten rum. Oha.
0: Oh, das denkst du doch, hier komme ich nie wieder runter. Da ist wohl irgendwie eine Bremse blockiert und die Feuerwehr hat die dann befreit. Ja, alles gut gegangen zum Glück, aber wir hoffen, dass euer Tag ein bisschen besser wird dieser Mittwoch. Hier ist Bremen 4, 5:39 Uhr.

Guten Morgen, hier ist euer Lieblingssender, hier ist Bremen 4 um 5:45 und da hinten geht die Sonne auf. Es ist so leicht rosa, habe ich eben gerade aus dem Fenster gesehen. Und gestern Abend, als ich ins Bett gegangen bin, war es auch leicht rosa. Oder es ist vielleicht die falsche Brille, die rosa Brille, die ich aufhab. Auf jeden Fall wird es heute wieder sommerlich, bis zu 25 Grad. Ein paar mehr Wolken als gestern, aber kaum Schauer. Jetzt in Bremen 16 Grad, in Tarmstedt 15 und Lemwerder hat auch 15 Grad.

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1: Eigentlich ganz schön heute in Bremen-Vierland. Nicht mehr ganz so viel Sonne wie gestern. Ein paar mehr Wolken ziehen so durchs Bremen-Vierland. Aber Regen gibt es kaum bei Temperaturen, die dann zwischen 22 und 25 Grad liegen. Und im Moment sind es in Bremen und Bremerhaven 16 Grad. Nordenham hat auch 16 Grad. Kloppenburg hat 16 Grad. Also alle haben sich darauf geeinigt. 16 Grad im Moment.
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1: Und zwar heute mit Nico Wodrich. Die Opposition in Bremen sagt, dass die Regierung die Bewohner der Neustadt im Stich lässt.
2: Ja, anders darf es die Drogenszene. Die wird dort offenbar immer schlimmer. Dann besucht VW-Chef Blume das Werk in Emden. Und auf dem Hamburger Dom haben viele Menschen in 25 Metern Höhe auf einem Kettenkarussell festgesessen. In Bremen läuft eine größere Debatte über die Drogenszene in der Neustadt. Die Opposition wirft dem Senat vor, die Anwohner im Stich zu lassen. Abgeordnete der Regierungsfraktionen bestreiten das. Man wolle suchtkranke Menschen aber auch nicht vertreiben, heißt es. Aus der Regionalredaktion Buten und Binn, Birgit Sagemann.
3: CDU-Fraktionschefin Wiebke Winter erzählte von Bürgergesprächen, von der Angst von Anwohnern und Geschäftsleuten, ihren Klagen über Gewaltlärm und Vermüllung, so Winter, und forderte ein Ende des Szenetreffs, statt ihn weiter zu tolerieren. FDP und Bürger in Wut sehen das ähnlich. Abgeordnete der Regierungsfraktionen versicherten, man nehme die Sorgen der Neustädter ernst, Vertreibung suchtkranker Menschen sei aber keine Lösung. Innensenatorin Eva Högel verwies auf Maßnahmen von Polizei, Ordnungsamt, sozialen Einrichtungen und Stadtreinigung, die für mehr Sicherheit und Sauberkeit sorgen sollen.
2: In mehreren

0: deutschen VW-Werken ist noch unklar, wie es dort in Zukunft weitergeht und ob überhaupt. Betroffen sind auch Emden und Hannover. Am Vormittag will sich VW-Chef Blume in Emden mit der Belegschaft treffen. Thomas Stahlberg.
1: Es soll laut, aber respektvoll werden, sagt der Emder VW-Betriebsrat Wulff. Bis zu 5000 Beschäftigte wollen am Vormittag Antworten von Blume. Die Kommunikation des Vorstandes sei schlecht, die Belegschaft verunsichert. Der Vorstand müsse an den Verhandlungstisch, sagt Wulff. Beim Sparen liege man inzwischen auf Kurs. Ostfriesland braucht VW, haben Bürgermeister und Landräte immer wieder deutlich gemacht. Der Rat der Stadt Emden hatte Anfang der Woche noch eine Resolution verabschiedet. Das Emder-Werk müsse unbedingt erhalten bleiben. Diese Resolution will Oberbürgermeister Krüthoff heute VW-Chef Blume überreichen.
0: Auf dem Hamburger Dom haben mehrere Menschen stundenlang in einem Kettenkarussell festgesessen. Und zwar in 25 Metern Höhe. Bei dem Fahrgeschäft war laut Polizei eine Bremse blockiert. Nach 3 Stunden konnten die Leute befreit werden. Verletzt wurde niemand. In Köln ist am Abend die weltgrößte Computerspielemesse Gamescom eröffnet worden. In diesem Jahr machen nach Angaben der Veranstalter über 1600 Firmen, Verbände und Organisationen mit. So viele wie noch nie. Aus Köln berichtet Martin Schütz.
2: Bis Sonntag zeigen in den Kölner Messehallen Hersteller von Spielen und Hardware ihre Neuheiten. Laut den Veranstaltern der Gamescom gibt es dabei nicht mehr den einen großen Trend, der sich durch die Branche zieht. Die Interessen der Spielerinnen und Spieler sind demnach zu unterschiedlich. Es gibt Stände, an denen Simulatoren gezeigt werden, daneben aufwendige Actionspiele. Genauso unterschiedlich sind mittlerweile die Plattformen, die Gamer nutzen. Sie spielen etwa auf dem Smartphone oder auf dem klassischen PC.
0: Die nächsten 4 News gibt's um 6:30.
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4: Es ist jetzt 6:03 und da gibt es die Meldung für die A1 und das wird uns den ganzen Morgen wohl noch beschäftigen. Die A1 Osnabrück Richtung Bremen ist zwischen Dreieck Stur und Bremen-Brinkum nach einem Unfall gesperrt. Dadurch staut es sich ja. Die Umleitung, die führt, und jetzt wird es kompliziert, über die B322, B51 und B6 oder über die A28, B75, A281 und B6 zur Anschlussstelle Bremen-Arsten. Dadurch ist auch die Überleitung der A28 im Dreieck Stur zur A1 Richtung Bremen gesperrt.
5: Blitze haben wir noch keine. Wenn ihr aber einen seht, könnt ihr den unter 0421 246 666 melden. Gute Fahrt.
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4: Also wenn ihr da auf der A1 seid, dann guckt am besten mal auf bremen4.de oder auf buten-und-binnen.de, wie diese ganze Umleitung geht, weil das ist ja echt super kompliziert, ne? Versteht ja keiner. So, da sind wir, und zwar Elisa Knöckel ist
6: Guten
4: am
6: Morgen.
4: Start und Nico Wodrich.
0: Moin.
4: Und Ige Pauli, moin.

0: Das ist Ellie Goulding mit Burn auf Bremen 4, 6:12. Guten Morgen, Bremen 4 Land. Oder sollen wir sagen Moini?
1: Die große Frage, die uns beschäftigt dieser Tage. Darf man Moin anpassen und da so Verniedlichungen draus machen?
0: Oder sowas wie Moinsen oder Moingiorno. Oh, okay. Ist das okay? Oder ist Moin, Moin und Moin ist unantastbar?
1: Ja, Bremen 4 Reporter Leo Steinbeck hat da mal den Praxistest gemacht.
2: Moini.
3: Moini.
2: Findest du das schön?
3: Ich liebe das.
2: Was sagst du dazu?
3: Bitte nicht.
2: Du findest es schrecklich?
3: Ja, warum nicht einfach Moin? Also ich mag das, Sachen zu verniedlichen, aber bei Moin ist irgendwie die Grenze.
2: Mit Moin spielt man nicht, habe ich so ein bisschen den Eindruck.
3: Ja.
2: Du findest das schön?
3: Ja, ich finde es schön. Ich mag das verniedlicht. Und ich finde, mit Moin spielt man doch.
2: Moini.
4: Nee, das heißt Moin. Und Moin Moin ist gesabbelt. Moin ist ja einfach so im Norden. Bremen, das passt überall. Bremerhaven genauso. Wo ich herkomme. Und doch, Moin ist einfach schnell und kurz und sagt alles. Moin bleibt Moin.
0: Amen.

Also, Robbie geht immer, All My Life auf Bremen 4, 16 Minuten nach 6. Und es ist im Moment so um die 15, 16 Grad warm. Es werden noch 22 bis 25. Und dazu ist es heute schön im Bremen 4-Land. Ein paar Wolken, aber kein Regen.

0: 6.20 Uhr ist es. Wie ist das noch, Elisa? An apple a day keeps the doctor away.
1: Ja,
0: ne? So, ja, das, dazu kommen wir jetzt zu Äpfeln. Der Sommer war ja sehr trocken und sehr heiß. Jetzt haben wir aber gute Nachrichten, was Äpfel betrifft.
1: Die Apfelernte im alten Land hat es nämlich nicht so doll betroffen, wie befürchtet.
0: Nee, für den Geschmack soll das sogar ganz gut gewesen sein. Die viele Sonne bringt wohl Zucker und damit sind die Äpfel besonders süß dieses Jahr.
1: Süße Äpfel, das ist doch was Schönes. Und viel weniger als sonst soll es auch nicht geben.
0: Ja, das kann ich nur bestätigen. Ich habe so einen ganz, ganz, ganz kleinen Apfelbaum und da sind so viele dran in diesem Jahr. Ist total irre, verrückt. Also freue mich auch schon auf diese Mikroernte.
1: Ich hoffe, du bringst mal einen mit und hoffe, der ist sehr süß.
0: Das ist zu klein, das kann ich nicht mitbringen. 6.21 Uhr.

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1: Mit aktuellen Temperaturen in Bremen 15, in Bremerhaven 15, Schesel hat 14, in Olten ebenfalls 15 bis 25 Grad wird es heute noch. Und es ist eher freundlich im Bremen-Vierland, aber ein paar mehr Wolken als gestern, kein Regen.
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2: Guten Morgen. In Bremen läuft eine größere Debatte über die Drogenszene in der Neustadt. Die Opposition wirft dem Senat vor, die Anwohner im Stich zu lassen. Abgeordnete der Regierungsfraktionen bestreiten das. Man wolle suchtkranke Menschen aber auch nicht vertreiben. In Hamburg haben mehrere Menschen stundenlang in einem Kettenkarussell festgesessen. Und zwar in 25 Metern Höhe. Bei dem Fahrgeschäft war laut Polizei eine Bremse blockiert. Nach 3 Stunden konnten die Leute befreit werden. Und in Köln ist am Abend die weltgrößte Computerspielemesse Gamescom eröffnet worden. In diesem Jahr machen nach Angaben der Veranstalter über 1600 Firmen, Verbände und Organisationen mit. So viele wie noch nie, wie es heißt. Die nächsten 4 News gibt's um 7.
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1: 1:59. Ihr müsst immer noch aufpassen auf der A1 Bremen Richtung Hamburg. Zwischen Bokel und Elsdorf ist immer noch die ungesicherte Unfallstelle. Die A1 Osnabrück Richtung Bremen ist zwischen Groß-Ippenau und Bremen-Brinkum nach dem Unfall immer noch gesperrt. Dadurch staut es sich auch. Die Umleitung führt über die B322, B51 und B6 oder über die A28, B75, A281 und B6 zur Anschlussstelle Bremen-Arsten. Dadurch ist auch die Überleitung für die A28 im Dreieck Stur zur A1 Richtung Bremen gesperrt.
3: Blitze habt ihr uns noch keine gemeldet. Wenn ihr einen seht, dann ruft an 0421 246 666. Gute Fahrt.
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1: Eben gerade haben wir ja bei Nico in den 4 News gehört, die Gamescom startet heute. Nico, ich wusste ja gar nicht, dass du so ein Daddler bist.
2: Ja, aber so Gelegenheitsspieler, ne?
1: Ach so.
2: Ja.
1: Was spielst du denn?
2: Ja. Also ich spiele total gerne Jump'n'Runs, weil das irgendwie noch so, ne, mit früher Nostalgie und so, also Mario, Yoshi,
3: Das Star Fox. Ich auch groß im Game gewesen.
2: Ja, so Rayman, das Neue, was jetzt rauskommt, da freue ich mich drauf. Aber auch so Action, also Wolverine, was ja jetzt auch bald rauskommt, ja.
1: Ja, Tipps von Nico und Wodrich aus den 4 News, guten Morgen.
2: Moin.
1: Und von Elisa Knöckel gibt es auch einen Tipp, weiß ich gar nicht, ne? Eher nicht.
3: Irgendwelche Mario-Spiele wahrscheinlich.
1: Das geht immer. Und ich bin Ike Pauli, moin!
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0: Kiki Lee auf Bremen 4. Sie hat gesagt, ich hau jetzt im Sack, ich habe keinen Bock mehr, ich höre auf, aber ein Album mache ich noch und daraus ist Lucky Again, gerade gehört auf Bremen 4, 6.39 Uhr. 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

Das ist völlig zu Recht ein All-Time-Favorite auf Bremen 4. Aha, mit Take on Me fühlt man sich einfach immer gut mit. Ne? Auch am Mittwochmorgen hier bei Bremen 4. Wenn es tatsächlich noch ein bisschen hell wird, die Wolken sind aber auch schon da. Es gibt heute Sonne und Wolkenmischmasch und dazu dann Temperaturen, die wieder recht warm sind. 22 bis 25 Grad. Im Moment sind es so um die 15 Grad, zum Beispiel in Bremen und in Bremerhaven. Hier ist Bremen 4 und zwar jetzt um 6.44 Uhr.

0: Ich glaube, Elisa, du kennst nicht dieses Gefühl, vor einer Saison im Fußball ist noch alles möglich, ist noch alles irgendwie so egal und da hat man noch nicht Angst und so. Also das kann manchmal dann ganz anders sein, während es läuft. Ja, aber das Pokalspiel war schon ganz okay und das hier hatte Werder-Trainer Daniel Thun vor dem Pokalspiel gegen Lüneburg letzte Woche gesagt.
1: Ich weiß um unsere Verantwortung, 20.000 Bremer im Rücken zu haben, die werden schon ordentlich antreiben. Da können sie sicherlich sein, dass wir dann auch schon versuchen, maximal erfolgreich zu sein im Ergebnis wie auch in der Performance.
0: Ja, hat geklappt.
2: Ja, und was sagt er wohl vor dem ersten Bundesligaspiel am Sonntag in Freiburg?
0: Das könnt ihr hören. Heute ab 17 Uhr bei Malte Döber. Daniel Thun kommt nämlich live zu uns, zu Bremen 4, ja, zu unserem lieben Kollegen Malte.
2: Genau, und da wird nochmal alles besprochen, was es vor dem Bundesligastart von Werder zu besprechen gibt.
0: Ehrlich gesagt bin ich ein bisschen neidisch.
2: Hab ich mir gedacht.
0: Dass der kommt, warum ist der nicht heute hier? Aber er hatte wohl nur um 17 Uhr Zeit. Also solltet ihr unbedingt reinhören. Daniel Thun live bei Bremen 4. Ja, und dann hoffentlich noch mit guter Laune.

0: Sechs Minuten vor sieben. Ich hoffe, ihr habt Bock auf ein bisschen Ariana Grande. Haben wir nämlich gleich hier als nächstes auf Bremen 4.
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2: 14 Grad sind es aktuell in Gnarrenburg, 15 in Bremen, Stur und zum Beispiel auch in Lockstedt. Es werden bis zu 25 Grad warm. Aha, da gibt es Eisalarm, ne? Und es bleibt eigentlich ganz schön im Bremen-Vierland. Ein paar mehr Wolken als gestern, die mal so durchziehen. Aber Regen gibt es kaum. Der kommt wohl morgen wieder zurück.
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2: Und zwar heute mit Nico Wodrich. Die Opposition in Bremen sagt, dass die Regierung die Bewohner in der Neustadt im Stich lässt.
3: Anlass dafür ist die Drogenszene. Die wird dort offenbar immer schlimmer. Dann besucht VW-Chef Blume das Werk in Emden. Und auf dem Hamburger Dom haben viele Menschen in 25 Metern Höhe auf einem Kettenkarussell festgesessen. In Bremen läuft eine größere Debatte über die Drogenszene in der Neustadt. Die Opposition wirft dem Senat vor, die Anwohner im Stich zu lassen. Abgeordnete der Regierungsfraktionen bestreiten das. Man wolle suchtkranke Menschen aber auch nicht vertreiben. Aus der Regionalredaktion Buten und Binn, Birgit Zagemann.
4: CDU-Fraktionschefin Wiebke Winter erzählte von Bürgergesprächen, von der Angst von Anwohnern und Geschäftsleuten, ihren Klagen über Gewaltlärm und Vermüllung, so Winter, und forderte ein Ende des Szenetreffs, statt ihn weiter zu tolerieren. FDP und Bürger in Wut sehen das ähnlich. Abgeordnete der Regierungsfraktionen versicherten, man nehme die Sorgen der Neustädter ernst, Vertreibung suchtkranker Menschen sei aber keine Lösung. Innensenatorin Eva Högel verwies auf Maßnahmen von Polizei, Ordnungsamt, sozialen Einrichtungen und Stadtreinigung, die für mehr Sicherheit und Sauberkeit sorgen sollen.
3: In mehreren deutschen VW-Werken ist noch unklar, wie es dort in Zukunft weitergeht und ob überhaupt. Betroffen sind unter anderem Emden und Hannover. Am Vormittag will sich VW-Chef Blume in Emden mit der Belegschaft treffen. Thomas Stahlberg berichtet.

0: Laut, aber respektvoll werden, sagt der Emder VW-Betriebsrat Wulff. Bis zu 5000 Beschäftigte wollen am Vormittag Antworten von Blume. Die Kommunikation des Vorstandes sei schlecht, die Belegschaft verunsichert. Der Vorstand müsse an den Verhandlungstisch, sagt Wulff. Beim Sparen liege man inzwischen auf Kurs. Ostfriesland braucht VW, haben Bürgermeister und Landräte immer wieder deutlich gemacht. Der Rat der Stadt Emden hatte Anfang der Woche noch eine Resolution verabschiedet. Das Emderwerk müsse unbedingt erhalten bleiben. Diese Resolution will Oberbürgermeister Krüthoff heute VW-Chef Blume überreichen.
1: Auf dem Hamburger Dom haben mehrere Menschen stundenlang in einem Kettenkarussell festgesessen. Und zwar in 25 Metern Höhe. Bei dem Fahrgeschäft war laut Polizei eine Bremse blockiert. Nach 3 Stunden konnten die Leute befreit werden. Verletzt wurde niemand. In Köln ist am Abend die weltgrößte Computerspielemesse Gamescom eröffnet worden. In diesem Jahr machen ungefähr 1600 Veranstalter mit, so viele wie noch nie. Aus Köln berichtet Martin Schütz.
2: Bis Sonntag zeigen in den Kölner Messehallen Hersteller von Spielen und Hardware ihre Neuheiten. Laut den Veranstaltern der Gamescom gibt es dabei nicht mehr den einen großen Trend, der sich durch die Branche zieht. Die Interessen der Spielerinnen und Spieler sind demnach zu unterschiedlich. Es gibt Stände, an denen Simulatoren gezeigt werden, daneben aufwendige Actionspiele. Genauso unterschiedlich sind mittlerweile die Plattformen, die Gamer nutzen. Sie spielen etwa auf dem Smartphone oder auf dem klassischen PC.
1: Die nächsten 4 News gibt's um 7:30.
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4: 7:03 ist es. A1 Bremen Richtung Osnabrück. Zwischen Dreieck Stur und Wildeshausen Nord streckenweise stockender Verkehr. Die A1 Osnabrück Richtung Bremen ist immer noch zwischen Groß-Ippenau und Bremen-Brinkungen nach dem Unfall gestern Abend gesperrt. Dadurch staut es sich. Die Umleitung führt, so jetzt wird es kompliziert, über die B322, B51 und B6 oder über die A28, B75, A281 und B6 zur Anschlussstelle Bremen-Arsten. Dadurch ist auch die Überleitung zur A28 im Dreieck Stur zur A1 Richtung Bremen gesperrt.
5: Blitzer habe ich hier noch keine stehen. Wenn ihr einen seht, ruft aber gerne an 0421 246 666. Gute Fahrt.
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4: Ja, ansonsten könnt ihr das natürlich auf bremen4.de nochmal durchlesen, wenn ihr jetzt sagt, welche Umleitung, wie, was. Oh Gott, ich muss doch vorankommen. Also da steht das auch nochmal alles. Und ansonsten sind wir für euch heute Morgen hier am Start. Und wir, das sind in diesem Fall Elisa Knöckel.
5: Guten Morgen.
4: Nico Wodrich.
6: Moin.
4: Und ich bin Ike Pauli. Schönen Mittwoch.
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0: Hier ist Bremen 4, 7:12 ist es. Wir hoffen, dass Erdnuss-Snackbox zurück nach Hause findet. Immerhin haben schon 15.000 Leute den Suchaufruf geliked und ganz viele Leute auch geteilt.
1: Es könnte aber auch dran liegen, dass Erdnuss-Snackbox der Name einer vermissten Katze aus Bayern ist und viele Leute das auf Instagram gerade extrem lustig finden, dass ein Haustier so heißt.
0: Ja, warum auch nicht? Im Bremer Tierheim gibt es auch ein paar lustige Tiernamen.
2: Wir hatten einmal einen Wurf Nacktkatzen, die hatten allerdings Haare, also die hatten Fell. Die hießen dann Harry, also Harry, Hermine, Harmonie und Herkules.
1: Das hat uns die Pressesprecherin des Tierheims, Merle Osmer, erzählt. Und es gibt noch mehr.
2: Wir hatten auch eine Popel-Polly, weil Polly ist eine Schnupfenkatze und die hatte mal einen Popel an der Nase. Und eine Katze, die ihre Rute mal so gekringelt hat, die wurde dann Lakritz genannt, wegen Lakritzschnecke. Die war auch schwarz. Wir hatten auch einen Kater, der hatte so kleine Blasensteine, der wurde ein Kleinstein getauft, also wie das Pokémon.
1: Popel-Polly. Naja, das klingt ja schon so, als wären es vor allem Katzen, die lustige Namen bekommen, oder?
0: Ja, Moment, Merle, ist da noch was eingefallen?
2: Wir hatten auch Meerschweinchenpärchen, die hießen Jute und Beutel. Das ist natürlich auch nur in dem Pairing dann irgendwie lustig. Es blieb dann halt leider Beutel übrig. Das muss man dann irgendwie erklären. Das ist dann auch dann so, ja, okay.
0: Beutel, oh, wie süß.
1: Jute, oh, Beutel. Nimm doch beide.
0: Ja, wirklich, nimm doch beide. Als nächstes hören wir hier Gentleman. Könnte ich mir auch gut als Katzennamen vorstellen. Schön so schwarz mit weißen Pfötchen. Gentleman.
1: Ja.
0: Jetzt hier Gentleman Katze auf Bremen 4 Wildfire.

0: Ist gleich 20 Minuten nach 7. Ihr müsst aufpassen, auf der A29 Wilhelmshaven Richtung Oldenburg in der Ausfahrt Varrel-Bockhorn liegt eine Schaufel. Gestern waren wir kurz alle ja so ein bisschen verwirrt. Was ist dieser gelbe Ball, der da so vom Himmel brennt? Was ist das?
1: Yeah, the sun is so strong, baby. Oh my God, it's so hot.
2: Ja, nach ein paar regnerischen Tagen war gestern der Sommer offiziell zurück.
0: Heute ist es ein bisschen bewölkter, aber es bleibt dabei. Wir können heute noch mal wieder richtig ins Schwitzen kommen.
3: Puh, ist das heiß. Da hilft mir jetzt nur eines. Puh, ist das heiß. Ein Eis und zwar kein kleines.
2: Ja, besser hätten wir es auch nicht sagen können.
0: Ja, besser hätten wir es nicht sagen können und deshalb... Wir bekommen heute wieder 25 Grad, das heißt goldene Bremen 4 Gesetze werden wieder greifen und wir verschenken 44 Eis an euch.
2: Egal wo ihr heute schwitzt, da bringen wir die hin und dafür braucht ihr nur anzurufen 0421 246 666.
0: Wir drücken euch die Daumen.

0: 5:30 ist es. Ich wünsche dir noch ein geiles Leben. Ja, geiles Leben, das wünschen wir euch auf jeden Fall. Aber den Song hören wir gleich noch vor den 4 News um 7:30 mit Nico Wodrich. Glasperlenspiel, gleich noch.
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4: Bremen-Vierlandswetter. Das ist heute noch mal wieder sommerlich mit Temperaturen, die bis zu 25 Grad warm werden. Deswegen haben wir jetzt auch gerade einen Eisalarm. Könnt ihr noch weiter anrufen? 0421 246 666. Im Moment um die 15 Grad und die Wolken kommen aber auch ins Bremen-Vierland.
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4: Und zwar heute mit Nico Wodrich.
5: Guten Morgen. Die Bundesregierung setzt heute ihre Kabinettsklausur fort. Im Mittelpunkt stehen dabei Themen wie der Hitzeschutz und die Wirtschaft. In mehreren deutschen VW-Werken ist noch unklar, wie es dort in Zukunft weitergeht und ob überhaupt. Betroffen sind zum Beispiel Emden und Hannover. Am Vormittag will sich VW-Chef Blume in Emden mit der Belegschaft treffen. Und auf dem Hamburger Dom haben mehrere Menschen stundenlang in einem Kettenkarussell festgesessen. Und zwar in 25 Metern Höhe. Bei dem Fahrgeschäft war laut Polizei eine Bremse blockiert. Verletzt wurde niemand. Die nächsten vier News gibt's um 8.
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4: Es ist ziemlich genau 7:30 und es gibt eine Meldung auf der A29 Wilhelmshaven Richtung Oldenburg. In der Ausfahrt Varel-Bockhorn liegt immer noch die Schaufel. A1 Bremen Richtung Osnabrück zwischen Groß-Ippenau und Wildeshausen West habt ihr 8 Kilometer Stau. Die A1 Osnabrück Richtung Bremen ist zwischen Groß-Ippenau und Bremen-Brinkum da nach zwei Unfällen immer noch gesperrt. Dadurch staut es sich. Die Umleitung führt über die B322, B51 und B6 über die A28, B75, A281 und B6 zur Anschlussstelle Bremen-Arsten. Und B75 Oldenburger Straße, Delmenhorst Richtung Bremen, also statt einwärts rein zwischen Delmenhorster Dreieck und Hochding, habt ihr 2 Kilometer Stau.
6: Einen Blitzer habt ihr uns gemeldet auf der B6 Ud-Bremer Straße, kurz hinter der Unterführung stadteinwärts. Wenn ihr noch einen gesehen habt, dann meldet ihn gerne unter der 0421 246 666. Gute Fahrt!
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4: Also mit diesem Kettenkarussell da, ne, auf dem Dom in Hamburg. Wenn man da drin gesessen hat, fast 30 Meter Höhe, dann bleibt das Ding stehen. Ich habe gelesen, da war so eine Gruppe von Arbeitskollegen, die gesagt haben, komm, wir gehen noch mal einmal ins Kettenkarussell und dann bleiben die da hängen.
2: Oh, ich will mir das gar nicht vorstellen.
4: Der absolute Horror, oder?
2: Nee.
4: Also mir kribbelt so in den Füßen.
2: 3 Stunden lang, auch so lang?
4: Ja genau, hätten die doch einfach nur gesagt, komm, wir trinken noch einen kleinen Absacker oder ja, wir essen noch eine Zuckerwatte, das wäre auf jeden Fall besser gewesen. Ja, hoffentlich wird euer Tag schön an diesem Mittwoch. Hier sind auf jeden Fall Elisa Knöckel.
2: Guten Morgen.
4: Nico Wodrich.
5: Moin.
4: Und Ike Pauli.
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0: hier ist Bremen 4. 7.37 Uhr ist es inzwischen. Es gibt ein Geräusch, das wir heute gerne häufiger im Bremen 4-Land hören wollen.
1: Und wie kriegen wir das hin? Ganz einfach.
0: Ja, natürlich.
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1: Denn wenn wir mehr als 25 Grad erreichen, dann schicken wir unseren Reporter mit der Eisbox raus.
0: Da sind 44 Eis am Stiel drin und die gehen immer an eine Person, die ganz schnell angerufen hat, als sie unseren Eisalarm gehört hat.
1: Ja, und heute möchte sich den Julian aus Kirchseelte sichern. Moin Julian.
3: Moin.
1: Hey, was machst du gerade?
3: Wir sind gerade auf einer Baustelle in einer Grundschule in der Osterholzer Heerstraße und machen hier die Außenanlage für die Kids neu.
0: Ah, ist das anstrengend? Ist das warm?
3: Ja, doch. Also wir sind hier in der prallen Sonne eigentlich den ganzen Tag.
1: Zu wie viel seid ihr da?
3: Also wir sind tatsächlich nur zu zweit hier heute. Aber ich denke mal, die Kinder, wenn die so ein Eis abkriegen würden, würden sich auch riesig freuen.
1: Würdet ihr das teilen?
3: Das würden wir auf jeden Fall teilen.
0: Ihr seid gute
3: aber
0: Menschen.
3: Die Clara hat gerade schon gesagt, ich soll das vorher mal mit einer Lehrerin oder so abfinden.
1: Ja, das macht er.
0: Also, erstmal müssen wir sagen,
4: ja!
0: Jawohl, ihr habt ein großes Herz für Schülerinnen und Schüler und verteilt das. Und ihr könnt natürlich, wenn ihr da so am Ackern seid, auch mehrere Eis vertragen. Dann sagt Bescheid im Lehrerzimmer, dass ihr was verteilt und wir bringen das vorher vorbei.
3: Ja, cool.
0: Ja, Julian, das wird ein runder Tag.
1: Lasst euch schmecken.
3: Auf jeden Fall, vielen Dank.
0: Ja, danke dir.
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7.42 Uhr. Jetzt haben wir ja alle geschnallt, dass es heute 25 Grad warm wird. Denn Julian hat ja gerade eben den Eisalarm bei uns gewonnen. Dann wird es natürlich 25 Grad warm. Im Moment aber noch 10 Grad weniger. Denn zum Beispiel in Bremen, Ganderkesee und Nordenham sind es nur 15 Grad. Otterndorf hat 16 Grad. 22 bis 25 Grad bei schönem Wetter. Aber mehr Wolken als gestern. Regen gibt es heute nicht. Morgen kommt er dann.

0: absolut guter Song auf Bremen 4 von Depeche Mode, Policy of Truth. Und trotzdem sitzen Elisa und ich heute Morgen hier mit einem Tränchen im Auge. Denn vielleicht habt ihr es ja auch mitbekommen, die US-Country-Ikone Dolly Parton ist gestorben.
1: Ja, mit 80 Jahren ist sie jetzt an Krebs verstorben und die Anteilnahme ist wirklich krass. Also nicht nur wir sitzen hier mit Tränchen. Ich habe schon so viele Posts gesehen von natürlich Nachrichtenseiten, aber auch extrem vielen Promis aus allen Richtungen.
0: Ich denke, die Leute haben vermutlich am ehesten auf Miley Cyrus gewartet. Ne? Dolly Parton war ja die Patentante von Miley Cyrus.
1: Ja, ich glaube auch. Und die hat sich auch direkt auf Ex gemeldet, postet ein Video von den beiden zusammen auf der Bühne und schreibt, ich möchte daran erinnern, dass Dolly Parton nicht als zerbrechliche Dame die Welt verlassen hat, sondern als heißer Rockstar in High Heels und Lederoutfit.
0: Na, und so möchte man noch in Erinnerung bleiben.
1: Hab ich mir auch gedacht, absolut. Auch gemeldet hat sich Sabrina Carpenter mit einem Post auf Instagram. Da postet sie Bilder von sich zusammen mit Dolly und schreibt, oh Dolly, das Einzige, was ich nach unserem ersten Treffen sagen konnte, war, sie ist wirklich ein Engel auf Erden.
0: Ja, die war auch immer mit ihrem Style so irre. Also ja, echt eine tolle Frau.
1: Wirklich cool. Ja, dann noch etliche andere, darunter auch Paul McCartney, Elton John. Und was mich überrascht hat, Eminem?
0: Ja, krass. Eminem, der alte Hip-Hopper.
1: Ja, also er ist ihr persönlich wohl nie begegnet, aber Dolly hat ihm einen persönlichen Brief geschrieben, als er in die Rock'n'Roll Hall of Fame aufgenommen wurde. Den hat er geteilt und dazu geschrieben, sogar für ein Kind, das hauptsächlich Rap-Musik gehört hat, war sie ein Idol.
0: Dolly, wir werden dich nie vergessen, weil du sahst echt irre aus. Und rest in peace. Hier ist Bremen 4, 7.07 Uhr.

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7.52 Uhr hier ist eine wichtige Gefahrenmeldung für die Straßen in Bremen-Vierland. Vorsicht auf der A1 Hamburg Richtung Bremen zwischen Bremer Kreuz und Uphusen-Bremen-Mahndorf ist eine ungesicherte Unfallstelle. Bremen 4 wünscht gute Fahrt.

0: Wer will Shut Up and Dance von Walk the Moon hören? Ah, ich sehe, da melden sich ein paar. Dann hören wir das doch gleich. 7.55 Uhr ist es. Hier ist Bremen 4. So hört sich das dann an. Shut Up and Dance, Walk the Moon.
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0: Vierlandswetter.
1: Es wird eigentlich wieder ein schöner Sommertag, so ähnlich wie gestern. Vielleicht ein paar mehr Wolken, aber kein Regen. Der kommt wohl erst die nächsten Tage ins Bremen-Vierland. Die Temperaturen 22 bis 25 Grad. In Bremen sind es genau wie in Bremerhaven 15 Grad. Otterndorf hat 16 Grad. Delmenhorst hinkt ein bisschen hinterher. Da sind 14 Grad gemessen worden.
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1: Mit Nico Wodrich. Die Opposition in Bremen fordert mehr Sicherheit für die Menschen in der Neustadt.
2: Ja, die Drogenszene macht dort immer öfter Probleme. Dann starten in Bremen die internationalen Drohnentage. Und Hannover 96 hat sich für das Verhalten einiger Fans beim Spiel in Bremen entschuldigt. In Bremen läuft eine größere Debatte über die Drogenszene in der Neustadt. Die Opposition wirft dem Senat vor, die Anwohner im Stich zu lassen. Einige Anwohner und Geschäftsleute hätten Angst, sagte CDU-Fraktionschefin Wiebke Winter.
3: Der öffentliche Raum gehört uns allen. Niemand darf sich daher abfinden müssen, dass Drogenhandel, Angst und Verwahrlosung zum normalen Alltag eines Stadtteils werden. Wir wollen ein Bremen, das sicher ist, das sauber ist, in dem sich die Menschen wohlfühlen. Egal ob am Feierabend, auf dem Weg zur Schule, zur Arbeit oder in die Kita. Wir müssen den Szenetreff an der Piepe auflösen.
2: Abgeordnete der Regierungsfraktionen versicherten, man nehme die Sorgen der Bremer ernst. Man wolle suchtkranke Menschen aber auch nicht vertreiben. Die Bundesregierung setzt heute ihre Kabinettsklausur fort. Im Mittelpunkt stehen dabei Hitzeschutz und die Wirtschaft. Dagmar Pepping mit den Einzelheiten.
4: Am zweiten Tag der Kabinettsklausur geht es um das Thema Wettbewerbsfähigkeit. Eingeladen sind der Handwerkspräsident und Start-up-Unternehmerinnen. Bei der anschließenden Kabinettssitzung wird es um den Hitzesommer und die Folgen gehen. Deutschland müsse den Klimawandel weiter eindämmen und sich besser an die Folgen des Klimawandels anpassen, hatte Kanzler Merz zum Auftakt der Klausur betont. Erste konkrete Entscheidungen dazu soll es laut Merz in kommenden Kabinettssitzungen geben.
2: In Bremen und Oldenburg starten die internationalen Drohnentage. Bei dem Fachtreffen tauschen sich Entwickler, Unternehmen, Sicherheitsbehörden und Politiker aus. Die Veranstalter erwarten rund 85 Aussteller und rund 1500 Besucher. Milan Jäger berichtet.
5: Ziel der Veranstalter ist es, Akteure aus der Forschung, den Unternehmen, die Drohnen entwickeln und anwenden, sowie von Polizei, Bundeswehr und Politik zusammenzubringen. Der Fokus liegt zum einen auf der Gefahrenabwehr, aber auch auf Neuentwicklungen und beispielsweise der Frage, wie die schneller zur Marktreife gebracht werden können. Um Genehmigungsverfahren zu beschleunigen, müssen

0: mussten die Behörden laut den Veranstaltern das nötige Fachwissen aufbauen. Bei den Drone Days sind große Unternehmen wie Rheinmetall und Airbus vertreten. Es kommen aber auch viele mittelständische Unternehmen aus der Bremer Region, die ihre Neuentwicklung vorstellen wollen.
1: Fußball-Zweitligist Hannover 96 hat das Verhalten einiger seiner Fans kritisiert. Beim Spiel gegen Hemelingen in Bremen hatte er schwulenfeindliche Parolen gegeben. Das sei inakzeptabel, heißt es vom Verein. Die beiden Mannschaften hatten am Samstag im Weserstadion gespielt. Gleichzeitig fand in Bremen der CSD statt. Die nächsten 4 News gibt's um 8:30.
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3: Es ist 8:03. Vorsicht bitte, auf der A1 Hamburg Richtung Bremen zwischen dem Rimmer Kreuz und Uphusen Bremen-Mahndorf ist immer noch die ungesicherte Unfallstelle. A1 Bremen Richtung Osnabrück zwischen Groß-Ippenau und Wildeshausen West, da habt ihr leider 8 Kilometer Stau. Die A1 Osnabrück Richtung Bremen, die macht Trouble schon seit gestern und ist zwischen Groß-Ippenau und Bremen-Brinkum nach 2 Unfällen ja immer noch gesperrt. Dadurch staut es sich da. Jetzt wird es wieder kompliziert, die Umleitung führt über die B322, B51 und B6 oder über die A28, B75, A281 und B6 zur Anschlussstelle Bremen-Arsten. Und dadurch ist auch die Überleitung der A28 im Dreieck Stur zur A1 Richtung Bremen dicht. A7 Hannover Richtung Flensburg zwischen Dreieck Hamburg-Südwest und dem Elbtunnel habt ihr 8 Kilometer stockenden Verkehr. Und Bremen, da haben wir auch noch eine Meldung, die Münchner Straße ist in Höhe Parallelweg wegen einer Baustelle bis Freitag Mitternacht gesperrt.
4: Geblitzt wird auf der B6 Ut-Bremer Straße kurz hinter der Unterführung stadteinwärts und in Stur. Auf der Sturbaumstraße auf Höhe der Bushaltestelle, da wird in beide Richtungen geblitzt. Habt ihr noch einen gesehen? Dann meldet ihn uns doch gerne unter der 0421 246 666. Gute Fahrt!
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3: Wie schön, dass ihr da seid. Wir sind auch für euch da. Wir sind Elisa Knöckel.
4: Guten Morgen.
3: Nico Wodrich.
5: Moin.
3: Und ich bin Ike Pauli. Einen tollen Mittwoch euch.
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0: Ray Dalton auf Bremen 4, Got That High, 11 Minuten nach 8.
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0: Kim Kardashians Tochter Northwest ist gerade mal 13 Jahre alt und hat einen beruflichen Traum. Und das ist nicht, wie man vielleicht denken könnte, Sängerin, Schauspielerin oder Mega-Influencerin. Nee. Sie möchte schlicht und einfach bei Starbucks arbeiten.
2: Ja, ob das bei Northwest wirklich so kommt, wissen wir noch nicht. Aber unsere Promi-Expertin Alex Siemen weiß auf jeden Fall, welche Promi-Kids tatsächlich in normalen Berufen gelandet sind.
0: Wer hat denn trotz Millionen und Ruhm der Eltern einen ganz anderen Weg eingeschlagen, Alex? Moin.
3: Guten Morgen, ihr zwei. Die Verführung, nichts zu machen oder in die Fußstapfen vom berühmten Papa oder der berühmten Mama zu treten, ist ja sehr groß, muss man sagen. Nicht so bei Ben Ford, das ist der älteste Sohn von Harrison Ford. Während Papa also als Indiana Jones durch die Tempel jagt oder als Han Solo durchs Weltall fliegt, hat Ben einen ganz anderen Weg eingeschlagen. Er ist Koch, hat eine klassische Gastrokarriere hingelegt, Restaurants geführt, sogar ein Kochbuch geschrieben. Vielleicht war Papas Bodenständigkeit ein Vorbild, denn Harrison war ja Tischler, bevor er relativ spät entdeckt wurde.
2: Okay, Koch ist ja schon ziemlich bodenständig, aber geht da noch ein bisschen mehr?
3: Aber ja, bei Bruce Springsteen, sein Sohn Sam wurde tatsächlich Feuerwehrmann in Jersey City. Sam der Feuerwehrmann, ich liebe es. Und der Papa saß 2020 ganz stolz bei der Vereidigung dabei. Während Bruce also auf den Weltbühnen Born to Run singt, muss Sam im Zweifel wirklich losrennen, wenn der Alarm kommt. Also ich finde, viel normaler und was die Bezahlung angeht, bescheidener geht's für einen Rockstar-Sohn wirklich nicht.
0: Ja, und zumal ja Bruce Springsteen wirklich Geld hat. Gibt es denn auch ein Promi-Kid, was bei der Berufswahl wirklich überrascht?
3: Ganz klar, der Adoptivsohn von Emma Thompson. Tingy arbeitet in London, haltet euch fest, bei der Polizei als Kriminalermittler und ist dort auch im Flüchtlingsschutz tätig. Und er spricht nebenbei auch 8 Sprachen. Während Mama also für Hollywood vor der Kamera steht und mit zu Englands, muss man ja sagen, größten Stars zählt, beschäftigt er sich mit echten Fällen. Kein roter Teppich, kein Filmset, sondern knallharte Ermittlungsarbeit. Und übrigens, Emmas Tochter Gaia, ja, die ist einen anderen Weg eingegangen. Sie ist nämlich auch Schauspielerin geworden. 2 Kinder, 2 Berufswege.
0: Ja, so ist das.
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0: Moin, hier ist Bremen 4 und eine Schnupfenkatze, die Popelpolly heißt oder ein Meerschweinchenpaar, das Jute und Beutel heißt, also Jute und Beutel, zwei Meerschweinchen, das alles gab es schon im Bremer Tierheim.
1: Ja, wir haben dann nämlich mal nach lustigen Tiernamen gefragt, weil gerade eine Vermisstenanzeige einer Katze namens Erdnuss-Snackbox auf Social Media ein bisschen steil geht.
0: Ja, und ihr schreibt uns auch lustige Tiernamen.
1: Ja, zum Beispiel Silke aus Sieke hat sich gemeldet und schreibt, wir hatten damals eine Katze vom Bauernhof adoptiert, sie hatte leider Katzenschnupfen. Deshalb haben wir sie dann irgendwann nur noch Schnottenmietz genannt.
0: Oh, das ist total niedlich.
1: Es sind nur Schnupfenkatzen irgendwie voll. Auch eine Popelpolly und Schnottenmietz.
0: Schnottenmietz. Also es gibt genug Bellas und Lunas, auch wenn das sehr schöne Namen sind. Aber kreativ werden ist halt auch immer ganz lustig. Und den Tieren ist das ja sowieso Wumpe. Die Hauptsache, sie werden geliebt.
1: So.
0: Ne? Hier ist Bremen 4 jetzt mit Tampa City. Self-aware. 8:20 Uhr ist es jetzt.

0: Hieß Bremen 4 um 8.24 Uhr hören wir gleich Lady Gaga. Freuen wir uns schon drauf, ne? Alejandro von Lady Gaga auf Bremen 4.
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1: Ja, aber vorher eine dringende Gefahrenmeldung für die Straßen. Auf der A1 Osnabrück Richtung Bremen zwischen Wildeshausen Nord und Groß-Ippener steht ein defekter LKW. Ansonsten wird es heute ganz schön, mehr Wolken als gestern, aber auch Sonne, bis 25 Grad wird es heute.
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2: Guten Morgen. In Bremen läuft eine größere Debatte über die Drogenszene in der Neustadt. Die Opposition wirft dem Senat vor, die Anwohner im Stich zu lassen. Einige Anwohner und Geschäftsleute hätten Angst, sagte CDU-Fraktionschefin Wiebke Winter. In Bremen und Oldenburg starten die internationalen Drohnentage. Bei dem Fachtreffen tauschen sich Drohnenentwickler, Unternehmen, Sicherheitsbehörden und Politiker aus. Die Veranstalter erwarten rund 85 Aussteller und 1500 Besucher. Fußball-Zweitligist Hannover 96 hat das Verhalten einiger seiner Fans kritisiert. Beim Spiel gegen Hemelingen in Bremen hatte es schwulenfeindliche Parolen gegeben. Das sei inakzeptabel, heißt es von Hannover 96. Die nächsten 4 News gibt's um 9.
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1: Jetzt ist es 8:58. Ihr müsst aufpassen, auf der A1 Osnabrück Richtung Bremen zwischen Wildeshausen Nord und Groß-Ippener steht immer noch der defekte LKW. A1 Bremen Richtung Osnabrück zwischen Groß-Ippener und Wildeshausen West habt ihr 8 Kilometer Stau. Die A1 Osnabrück Richtung Bremen, die ist zwischen Groß-Ippener und Bremen-Brinkum nach 2 Unfällen immer noch dicht. Ist gestern passiert, aber ist immer noch gesperrt. Dadurch staut es sich. Und die etwas komplizierte Umleitung führt über die B322, B51 und B6 oder über die A28, B75, A281 und B6 zur Anschlussstelle Bremen-Arsten. Dadurch ist auch die Überleitung der A28 im Dreieck Stur zur A1 Richtung Bremen gesperrt. A7 Hannover Richtung Flensburg zwischen Hamburg-Heimfeld und dem Elbtunnel habt ihr 6 Kilometer stockenden Verkehr. Und B75 Delmenhorst Richtung Bremen zwischen der A28 Delmenhorster Dreieck und Huchting stockender Verkehr. So ein Einen haben wir noch, und zwar in Bremen. Die Münchner Straße ist in Höhe Parallelweg wegen einer Baustelle bis Freitagmittag gesperrt.
3: So, 2 Blitzer schiebe ich noch kurz hinterher. In Stur auf der Sturbaumstraße auf Höhe der Bushaltestelle, da wird in beide Richtungen geblitzt. Und auf der B6 Utbremer Straße kurz hinter der Unterführung stadteinwärts. Habt ihr noch einen gesehen? Dann ruft gerne an 0421 246 666. Gute Fahrt.
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1: Wir sind alle wieder da. Nico Wodrich zum Beispiel.
2: Moin.
1: Elisa Knöckel.
4: Ich auch. Hallo, guten Morgen.
1: Hallo, hallo. Und ich bin Ike Pauli. Habt einen wundervollen Mittwoch.

0: Das ist Tiffany Harris auf Bremen 4 mit Vertigo, 8.37 Uhr. Und das hier hört Isabel aus Bremen-Kattenesch gerade bis zu 30 Mal am Tag unfreiwillig.
1: Oh nein, schnell wieder ausmachen.
0: Ja, okay, machen wir wieder aus.
1: Da würde ich ja definitiv die ARD Sounds App vorziehen. Da könnt ihr nämlich nicht nur den besten Sender der Welt, Bremen 4, hören, sondern auch Podcasts, Nachrichten, Hörspiele und, und.
0: Guten Morgen, Isabel, sagen wir doch da.
2: Hallo, schönen guten Morgen und danke für den tollen Einspieler. Ich habe den Song vermisst.
0: Ja, genau. Du hast gerade dein Kind zur Kita gebracht. Erklär uns doch mal, warum der Quallen-Rave gerade bei euch so oft läuft.
2: Sie liebt diesen Song einfach. Sie ist irgendwie ein deutsches Kind durch und durch, liebt diesen Techno-Rave. Wir haben in der unteren Etage so eine Alexa stehen und die ganze Zeit geht es immer hin und her. Ich sage, Alexa, spiel Bremen 4, schöne Musik, immer toll ausgewählt. Und sie immer, nein, spiel den Alexa, spiel den Quallen-Rave von SpongeBob. So geht es hin und her und der Familienfrieden wird gestört. Und ich dachte mir, ach, es gibt Kopfhörer zu gewinnen, das wäre doch eine gute Alternative. Ja, Alexa sagt, dass sie diesen Quallen-Rave hören möchte und ich höre die Sounds App Bremen 4.
1: Ja, wunderbar, weil das hält ja kein Mensch ab aus. Deswegen hast du dir jetzt die ID Sounds App runtergeladen und uns da über den Messenger auch geschrieben. Wie findest du denn die App bisher?
2: Sehr übersichtlich tatsächlich. Ich finde es gut, dass ich Bremen 4 direkt favorieren konnte. Das war interessant, euch auch mal darüber zu schreiben. Mhm. Genau, also bis jetzt.
0: Also dann können wir uns nur vor dir verbeugen und sagen, du kriegst die Kopfhörer. Ja.
2: Oh, super, klasse. Herzlichen Dank. Ich freue mich sehr.
1: Sehr schön. Dann hoffen wir mal, dass der Quallen...
2: Oh, so was genau, hoffentlich stellt das ein bisschen mehr Frieden bei uns her.
0: Ja, bitte, bitte, bitte.
1: Wunderbar. Und für den Rest von euch gilt, die ARD Sounds App lohnt sich. Nicht nur, weil ihr vielleicht Kopfhörer gewinnen könnt. Da gibt's echt alles zu hören, was die ARD so zu bieten hat. Und ihr könnt uns auch noch direkt schreiben. Perfekt.
0: No more SpongeBob.
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1: 8:43 Uhr, ihr müsst aufpassen. Auf der A27 Bremen Richtung Walsrode zwischen Bremer Kreuz und Achim Nord liegt ein Stein. Bremen 4 wünscht gute Fahrt.
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0: 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Inzwischen ist es 8.47 Uhr und wenn ich Leuten aus den 90ern sage, also Kinder der 90er, Flauschhut, bisschen durchgeknallt, ansonsten richtig groovy, dann denkt ihr an wen? Ja, natürlich an Jamiroquai. Ist immer noch sehr in meinem Herzen. Ich persönlich mag die Musik sehr, sehr gerne und freue mich, dass Virtual Insanity jetzt läuft. Und ich hoffe natürlich inständig, weil man ja immer möchte, dass sich auch andere Leute freuen, dass ihr das auch gut findet.
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0: 8:54 ist es inzwischen und wir haben noch mehr Musik für euch, zum Beispiel von Kings of Leon. Natürlich Sex on Fire hören wir noch gleich vor den vielen News.
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1: Zugegebenermaßen gibt es heute ein paar mehr Wolken als gestern, aber trotzdem ist der Tag doch relativ sommerlich und es gibt noch keinen Regen, der kommt morgen wohl erst. Bei Temperaturen zwischen 22 und 25 Grad. Bremen hat jetzt genau wie Bremerhaven und Achim und Weihe 16 Grad. Da ist man sich also einig, 16 Grad im Moment eine gute Temperatur.
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1: Die kommen heute von Nico Wodrich. Die Bundesregierung macht mit ihrer Klausurtagung heute weiter.
2: Ja, dieses Mal geht es vor allem um die Frage, wie die Wirtschaft angekuppelt werden kann. Dann starten in Bremen die internationalen Drohnentage und Hannover 96 hat sich für das Verhalten einiger Fans beim Spiel in Bremen entschuldigt. Die Bundesregierung setzt heute ihre Kabinettsklausur fort. Im Mittelpunkt stehen dabei Hitzeschutz und das Thema Wirtschaft. Dagmar Pepping mit den Einzelheiten.
3: Am zweiten Tag der Kabinettsklausur geht es um das Thema Wettbewerbsfähigkeit. Eingeladen sind der Handwerkspräsident und Start-up-Unternehmerinnen. Bei der anschließenden Kabinettssitzung wird es um den Hitzesommer und die Folgen gehen. Deutschland müsse den Klimawandel weiter eindämmen und sich besser an die Folgen des Klimawandels anpassen, hatte Kanzler Merz zum Auftakt der Klausur betont. Erste konkrete Entscheidungen dazu soll es laut Merz in kommenden Kabinettssitzungen geben.
2: In Bremen läuft eine größere Debatte über die Drogenszene in der Neustadt. Die Opposition wirft dem Senat vor, die Anwohner im Stich zu lassen. Einige Anwohner und Geschäftsleute hätten Angst, sagte CDU-Fraktionschefin Wiebke Winter.
4: Der öffentliche Raum gehört uns allen. Niemand darf sich daher abfinden müssen, dass Drogenhandel, Angst und Verwahrlosung zum normalen Alltag eines Stadtteils werden. Wir wollen ein Bremen, das sicher ist, das sauber ist, in dem sich die Menschen wohlfühlen. Egal ob am Feierabend, auf dem Weg zur Schule, zur Arbeit oder in die Kita. Wir müssen den Szenetreff an der Piepe auflösen.
2: Abgeordnete der Regierungsfraktionen versicherten, man nehme die Sorgen der Bremer ernst, man wolle suchtkranke Menschen aber nicht vertreiben. In Bremen und Oldenburg starten die internationalen Drohnentage. Bei dem Fachtreffen tauschen sich Entwickler, Unternehmen, Sicherheitsbehörden und Politiker aus. Die Veranstalter erwarten rund 85 Aussteller und 1500 Besucher. Aus der Regionalredaktion Buten und Binn, Milan Jäger.
5: Ziel der Veranstalter ist es, Akteure aus der Forschung, den Unternehmen, die Drohnen entwickeln und anwenden, sowie von Polizei, Bundeswehr und Politik zusammenzubringen. Der Fokus liegt zum einen auf der Gefahrenabwehr, aber auch auf Neuentwicklungen und beispielsweise der Frage, wie die schneller zur Marktreife gebracht werden können. Um Genehmigungsverfahren zu beschleunigen, müssten die Behörden laut den Veranstaltern das nötige Fachwissen aufbauen. Bei den Drone Days sind große Unternehmen wie Rheinmetall und Airbus vertreten. Es kommen aber auch viele mittelständische Unternehmen aus der Bremer Region, die ihre Neuentwicklung vorstellen wollen.
2: Fußball-Zweitligist Hannover 96 hat das Verhalten einiger seiner Fans kritisiert. Beim Spiel gegen Hemelingen in Bremen hatte er schwulenfeindliche Parolen gegeben. Das sei inakzeptabel, heißt es vom Verein. Die beiden Mannschaften hatten am Samstag im Weserstadion gespielt. Gleichzeitig fand in Bremen der CSD statt. Die nächsten vier News gibt es um 9:30.
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1: Bei nach 9 ist es. A1 Bremen Richtung Osnabrück. Zwischen Groß-Ippelner und Wildeshausen West habt ihr leider 8 Kilometer Stau. Die A1 Osnabrück Richtung Bremen ist ja seit gestern zwischen Dreieck Stur und Bremen-Brinkum nach den zwei Unfällen immer noch dicht. Dadurch staut sich das da auch. Die Umleitung, die führt über die B322.

0: B30, B51 und B6 oder über die A28, B75, A281 und B6 zur Anschlussstelle Bremen-Arsten. Dadurch ist die Überleitung der A28 im Dreieck Stur zur A1 Richtung Bremen auch noch gesperrt. A7, Hannover Richtung Flensburg zwischen Hamburg-Heimfeld und dem Elbtunnel, 6 Kilometer stockender Verkehr. A28 Oldenburg Richtung Bremen zwischen Delmenhorster Dreieck und Dreieck Stur, da habt ihr 2 Kilometer Stau. In Bremen, die Münchner Straße ist in höherer Parallelweg wegen einer Baustelle bis Freitagmittag gesperrt.
1: So, ein paar Blitzer habt ihr uns auch noch gemeldet. Auf der B6, Ud-Bremer Straße, kurz hinter der Unterführung stadteinwärts. In Stur, auf der Sturbaumstraße, auf Höhe der Bushaltestelle in beide Richtungen. Dann in Oldenburg-Rheinbrück, auf der Bahnhofsallee, auf Höhe der Bushaltestelle. Und in Cuxhaven, Altenwalde, Hauptstraße, auf Höhe der Wäscherei. Wenn ihr noch einen Blitzer gesehen habt, dann meldet ihn uns unter der 0421 246 666. Gute Fahrt!
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0: Die 4 am Morgen sind 3 und zwar Nico Wodrich ist dabei.
3: Moin.
0: Elisa Knöckel.
4: Morgen.
0: Und ich bin Ike Pauli.
1: Ike, bist du eigentlich ein bisschen neidisch?
0: Worauf denn?
1: Na, heute Nachmittag kommt doch Daniel Thun zu Besuch. Du bist doch großer Werder-Fan.
0: Ja, oh, verdammt, ja. Wie gerne würde ich Daniel Thun ein Versprechen abringen, dass das diesmal für die Werder-Fans eigentlich einen Schwur fast haben wollen, dass das nicht so aufregend wird und dass Werder auf jeden Fall die Klasse hält, weil sonst rasten, glaube ich, viele Leute aus und kriegen irgendwelche Beklemmungen. Ich kann das nicht mehr. Also das wäre schon schön, mit ihm mal zu schnacken. Hätte ich schon Bock drauf
1: gehabt. 17 Uhr mal einschalten.
0: Das werde ich auf jeden Fall tun. Dann ist Daniel Thun bei unserem Kollegen Malte Döbert. Wir freuen uns dann.

0: 13 Minuten nach 9 ist es.
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0: Also Ikone kann man wirklich nicht über so viele Menschen sagen, aber über Dolly Parton auf jeden Fall.
2: Die Musikerin ist gestern mit 80 Jahren gestorben. Das hat uns alle echt traurig gemacht. Ja. Deswegen sprechen wir jetzt nochmal über das sehr erfolgreiche Leben von Dolly Parton mit unserer Bremen 4 Promi-Expertin Alex Siener.
0: Alex, Dolly Parton hat es ja geschafft, von der Country-Sängerin aus den 60ern und 70ern bis heute musikalisch richtig relevant zu bleiben. Wie?
3: Also allerdings, sie hat über 80 Alben rausgebracht, unfassbar, spielte fast 20 Instrumente, war Kultfigur, feministische Ikone, ohne dabei laut zu sein, hatte unzählige Hits und dazu gehörte auch der berühmteste Coversong aller Zeiten, Whitney Houstons I Will Always Love You. Dolly hat die Coverversion bewundert und ganz trocken gesagt, Whitney hat mich reich gemacht.
2: Dolly Parton war auch ja eine sehr clevere Geschäftsfrau, hat unter anderem einen eigenen Vergnügungspark gebaut und sogar Perücken verkauft, aber sie hat sich auch gesellschaftlich eingesetzt, ne?
3: Also ich finde ja, ihr Werdegang und ihre Karriere sind Stoff für ein Märchen. Sie wuchs ganz ärmlich in einer Holzhütte ohne Strom und Wasser in Tennessee auf mit 11 Geschwistern. Und deshalb hat sie sich immer ihr Leben lang für Kinder aus armen Verhältnissen eingesetzt, hat eine Organisation gegründet, damit Kinder kostenlos Bücher erhalten. Später hat sie $1 Million in die Corona-Forschung gesteckt oder bei Waldbränden in ihrer Heimat Soforthilfe mit Fonds geleistet, Stipendien für Colleges gestiftet. Also ich bin fast atemlos, sie war eine echte Philanthropin.
0: Ja, tolle Frau. Und dann hat sie ja auch immer noch die besten Zitate rausgekloppt. Zum Beispiel, sie glauben ja gar nicht, wie teuer es ist, so billig auszusehen. Es ist so gut. Hast du noch was, Alex? So ähnlich?
3: Ich habe eine ganze Menge. Ich wusste gar nicht, wo ich anfangen soll. Sie war unglaublich schlagfertig und selbstironisch und hat immer mit ihrem Image der dummen Blondine gespielt. Und sie hat auch mal gesagt, dass die meisten Männer sie total unterschätzt hätten und sie für eine richtig blöde, blonde Frau gehalten haben. Bis sie bemerkt hätten, dass sie es nicht ist, hat sie dann gesagt, da war ich aber längst über alle Berge mit ihrem Geld. Also sie war weg und sie hat gesagt, dass Geld wie Mist sei. Es nützt nichts, wenn du es nicht verteilst. Und mein Lieblingsspruch ist von ihr, ich war die erste Frau, die ihren BH verbrannt hat. Die Feuerwehr brauchte 3 Tage, um den Brand zu löschen.
0: Ach, rest in peace. Wir werden dich nie vergessen, deinen tollen Style, Dolly Parton. Und hier hören wir sie nochmal mit ihrem großen Song Jolene, Dolly Parton auf Bremen 4.

auch nicht so oft, ne, dass Dolly Parton mal auf Bremen 4 läuft. Zum Tod von Jolene, zum Tod von Dolly Parton. So ist es richtig. Und hier ist wieder Bremen 4 Musik wie Gail, Move into the Sun.

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1: Das ist heute wieder sehr sommerlich. Also ein bisschen weniger Sonne als gestern, mehr Wolken. Aber trotzdem bis zu 25 Grad. Und jetzt in Bremen 18 Grad. Bremerhaven hat 18 Grad. Und Achim hat auch gesagt, zieh ich mit, 18 Grad.
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1: Mit Nico Wodrich.
2: Guten Morgen. Die Bundesregierung macht mit ihrer Klausurtagung weiter. Dieses Mal geht es vor allem um die Frage, wie die Wirtschaft in Deutschland wieder angekurbelt werden kann. In Bremen und Oldenburg starten die internationalen Drohnentage. Bei dem Treffen tauschen sich Entwickler, Unternehmen und Sicherheitsbehörden aus. Erwartet werden rund 1.500 Besucher. Und die A1 ist bei Brinkum in Richtung Hamburg noch immer gesperrt. Die Polizei rechnet damit, dass die Strecke gegen Mittag wieder freigegeben werden kann. Gestern hatte es dort einen heftigen Auffahrunfall gegeben. Ein Mensch kam dabei ums Leben. Die nächsten vier News gibt's um 10.
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1: Inzwischen ist es eine Minute nach 9:30. A1 Bremen Richtung Osnabrück zwischen Dreieck Stur und Wildeshausen Nord 8 Kilometer Stau. Und dann habt ihr es ja gerade eben von Nico gehört. Die A1 Osnabrück Richtung Bremen ist zwischen Dreieck Stur und Bremen-Brinkum nach einem Unfall immer noch dicht. Es staut sich da und die Umleitung führt über die B322, B51 und B6 oder über die A28, B75, A281 und B6 zur Anschlussstelle Bremen-Arsten. Dadurch ist auch die Überleitung der A28 im Dreieck Stur zur A1 Richtung Bremen gesperrt. A28 Oldenburg Richtung Bremen zwischen Dämenhorster Dreieck und Dreieck Stur 2 Kilometer Stau. Die A352 Richtung A2 ist zwischen Dreieck Hannover Nord und Langenheide Kaltenweide wegen Reparaturarbeiten heute noch bis 11 Uhr dicht. Und in Bremen, die Münchner Straße ist in Höhe Parallelweg wegen einer Baustelle bis Freitagmittag gesperrt.
3: Geblitzt wird in Stur, auf der Sturbaumstraße auf Höhe der Bushaltestelle in beide Richtungen. Dann in Oldenburg, Kreinbrück, auf der Bahnhofsallee auf Höhe der Bushaltestelle und in Cuxhaven, Altenwalde, auf der Hauptstraße auf Höhe der Wäscherei. Habt ihr noch einen Blitzer gesehen? Dann meldet ihn uns gerne unter der 0421 246 666. Gute Fahrt!
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1: Wir sind heute Morgen für euch da. Lisa Knöckel.
3: Guten Morgen.
1: Nico Wodrich.
2: Moin.
1: Und Ike Pauli. Hallo.
3: Deinen Namen vergessen.
1: Fast vergessen.

0: Gigu, na na na na, auf Bremen 4. Inzwischen ist es auch 20 Minuten vor 10 und die Girl Group Cat's Eye, die haben am Wochenende noch einen Auftritt in Kalifornien, dann sind sie aber ab der nächsten Woche in Europa unterwegs, kommen natürlich nicht ins Bremen 4 Land, aber am 13. September sind sie in Köln.
1: Oh ja, cool.
0: Na, kostet ab 151 Euro.
1: Doll, das ist teuer.
0: Das finde ich auch echt sehr viel, aber ich glaube, die haben auch sehr viele Koffer, die sie mitschleppen.
1: Ich glaube auch. Ich bin mal gespannt, ob Manon wieder dabei ist. Die ist ja seit Februar in der Pause.
0: Ah.
1: Ja, aber vielleicht. Dann also, lohnt sich das vielleicht noch mehr.
0: Die Girls haben bestimmt so ein bisschen Übergepäck. Muss ja alles bezahlt werden, ne? Jetzt hören wir sie auf jeden Fall hier for free bei Bremen 4, Cat's Eye mit Animal.

0: während sich Leute gestern in Hamburg auf dem Dom, was ja so ist wie der Freimarkt, noch schön die letzte Portion Poffertjes reingepfiffen haben, haben andere Leute richtig gelitten.
1: Oh Gott, ja, die sind 23 Leute sind in so einem Kettenkarussell stecken geblieben. Auf 25 Meter Höhe.
0: Kein normales, genau. In so eins, was noch so richtig hoch geht, das geht bis zu 80 Meter hoch. Es waren dann zum Glück nur, in Anführungsstrichen, 25 Meter.
1: Absoluter
0: Albtraum. Aber da saßen die dann fest.
1: Ja, absoluter Albtraum. Und stell dir vor, du musst aufs Klo. Und was machst du dann? 3 Stunden lang sind die da stecken geblieben.
0: Da würde ich einfach laufen lassen. Das ist dann in diesem Fall auch egal. Oder hier ist Taylor Swift jetzt auf Bremen 4 mit Oberleitung.

0: So, das war's dann auch erstmal mit dramatischen Geigen. Ja, aber das war's natürlich nicht mit Musik. Gleich hören wir das. Best Day of My Life, American Authors. Und dann kommt Marlin Kopper.
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1: Mit 18 Grad in Bremerhaven, 17 sind es in Schesel und in Budjading und bis zu 25 Grad bekommen wir heute noch im Bremen Vierland. Dazu aber auch ein paar Wolken. Allerdings wird es kaum Schauer geben. Das sieht morgen ein bisschen anders aus. Da bekommen wir zwar bis zu 28 Grad im Bremen Vierland, aber da gibt es im Laufe des Tages dann auch mehr Schauer und Gewitter, besonders dann aber auch in der Nacht zum Freitag.
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1: Mit Nico Wodrich. Die Bundesregierung macht mit ihrer Klausurtagung weiter.
2: Ja, dieses Mal geht es um das Thema Hitze. Dann gibt es mehr Clan-Kriminalität in Niedersachsen. Und die A1 bei Brinkum ist nach einem tödlichen Unfall weiter gesperrt. Auch der Kabinettsklausur in Brandenburg geht es gerade um den Klimawandel. Grüne und Linke fordern von der Regierung einen nationalen Hitzeschutzplan. Aus Berlin berichtet Katrin Auer.
3: Die Grünen-Fraktionschefin im Bundestag Britta Hasselmann sagte im rbb24-Inforadio, Klimaanpassungsmaßnahmen kosteten Geld, das Länder und Kommunen alleine nicht aufbringen könnten. Hierfür sei eine sogenannte Gemeinschaftsaufgabe für Klimaanpassung notwendig. SPD-Umweltminister Carsten Schneider hatte die dafür nötige Grundgesetzänderung vor kurzem ins Spiel gebracht. Allerdings, die Union hat ablehnend auf den SPD-Vorstoß reagiert. Linken-Fraktionschefin Heidi Reichen glaubt deshalb auch nicht daran, dass die nötige Zweidrittelmehrheit im Bundestag zustande kommt. Dem Redaktionsnetzwerk Deutschland sagte sie, deshalb solle sich Umweltminister Schneider stattdessen bei den laufenden Haushaltsverhandlungen dafür einsetzen, dass Klimaanpassung einen angemessenen Stellenwert bekomme.
2: In Niedersachsen gibt es deutlich mehr Clan-Kriminalität. Klarer Spitzenreiter ist der Bereich Wilhelmshaven-Friesland. Oft geht es dort um Körperverletzung, Bedrohung oder Betrug. Frank Jacobs berichtet.
4: Allerdings sind die Zahlen zur Clan-Kriminalität schwer vergleichbar, denn die einzelnen Polizeiinspektionen erfassen sie nicht immer nach den gleichen Schwerpunkten. Dort, wo bereits Clan-Strukturen bekannt sind, werden Taten dem Bereich eher zugeordnet als an Orten, in denen solche Strukturen noch nicht erfasst sind, hieß es. Dennoch wolle man den Druck auf die Täter weiter hochhalten und Straftaten konsequent verfolgen, in enger Zusammenarbeit mit den Staatsanwaltschaften, so der Sprecher der Polizeidirektion Oldenburg. Ein weiteres Mittel, die Vermögen durchleuchten und das Geld aus Straftaten sichern und abschöpfen. Ein Beispiel: In Wilhelmshaven und Friesland hatte die Polizei im Mai 12 Häuser und Wohnungen durchsucht, zwei Männer festgenommen und Geld sichergestellt.
2: In Bremen und Oldenburg starten die internationalen Drohnentage. Bei dem Treffen tauschen sich Entwickler, Unternehmen und Sicherheitsbehörden aus. Erwartet werden rund 1.500 Besucher. Es soll vor allem um das Thema Gefahrenabwehr gehen, aber auch um neue Entwicklungen. Die A1 bei Brinkum in Richtung Hamburg ist noch immer gesperrt. Die Polizei rechnet damit, dass die Strecke gegen Mittag wieder freigegeben werden kann. Gestern hatte es einen heftigen Auffahrunfall gegeben. Ein Mensch kam dabei ums Leben. Das waren die vier News mit Nico Wodrich.
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1: Wir haben es gleich 3:03. A1 Bremen Richtung Osnabrück. Zwischen Dreieckstur und Wildeshausen Nord gibt es 8 Kilometer Stau. Dann die A1 Osnabrück Richtung Bremen. Die ist immer noch zwischen Dreieckstur und Bremen-Brinkum nach dem Unfall gesperrt. Habt ihr auch gerade bei Nico gehört. Deshalb staut es sich. Die Umleitung führt über die B322, die B51 und B6 oder über die 28, B75, A281 und B6 zur Anschlussstelle Bremen-Arsten. Dadurch ist aber auch die Überleitung der A28 im Dreieck Stur zur A1 Richtung Bremen gesperrt. Die A352 Richtung A2 ist zwischen Dreieck Hannover Nord und Langenhagen-Kaltenweide wegen Reparaturarbeiten bis ca. 11 Uhr gesperrt. Die Umleitung führt über das Kreuz Kirchhorst und das Kreuz Hannover-Buchholz. Dann haben wir noch eine Meldung für Bremen. Die Münchner Straße ist in Höhe Parallelweg wegen einer Baustelle bis Freitag Mitternacht gesperrt. Das könnt ihr alles in Ruhe nachlesen auf bremen4.de und da findet ihr dann auch diese Blitzer. In Oldenburg wird Oldenburg-Rheinbrück wird geblitzt auf der Bahnhofsallee auf Höhe der Bushaltestelle und in Cuxhaven-Altenwalde auf der Hauptstraße auf Höhe der Wäscherei. Falls ihr noch einen Blitzer für uns habt, sagt Bescheid. 0421 246 666. Das geht auch über WhatsApp. Gut.

Mit Marlin Kompa, Aloha, und mit den Fantastischen Vier. Die könnt ihr übrigens live sehen for free am Tag der Deutschen Einheit, am 3. 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Und zusammen mit Clueso hört ihr sie jetzt bei uns.

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0: It's shining. Er singt über das Wetter in Bremen-Vierland heute offensichtlich. Ey, Montag habe ich hier im Radio noch erzählt, dass es in Bremen 4 Hotpot-Kaffeebecher für die Person gibt, die uns sowas schickt.
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0: Und zack, hat Steffi aus Euthen das gemacht und bekommt jetzt den versprochenen Becher. Denn sie hat ihrem Sohn Henry was vorgesagt und ihr müsst jetzt raten, was. Okay, Henry ist 2 Jahre alt. Ist ja so ein bisschen das Ding beim Kinderkauderwelsch. Das müssen schon eher kleine Kinder sein. Aber wenn ihr sowas mal in eurem Umfeld hört, ne, und so einen Becher gewinnen wollt, dann müsst ihr uns das einfach schicken über bremen4.de oder über WhatsApp. Und wenn ihr aber heute hier ratet, was Henry hier sagt, dann könnt auch ihr einen Bremen 4 Hotpot Kaffeebecher gewinnen. Also, haut raus, eure Tipps. Ja, ich helfe euch gleich auch noch ein bisschen, aber macht erstmal ein kleines Brainstorming und schickt eure Ideen rüber über 0421 246 666. Ihr könnt anrufen, könnt uns aber auch eine WhatsApp schicken.

0: Felix Jan, now is a good time to be here auf Bremen 4. Und ja, es liegt nahe, dass das hier
1: Paprika
0: heißt. Glaubt nämlich auch Frank und Nicole zusammen mit ihrem, Moritz zusammen mit dem Sohn, mit ihrem Sohn. Quatsch, so ein Schwachsinn. Nicole und Moritz. Das ist der Sohn von Nicole. So, die haben uns nämlich angerufen oder geschrieben über die 0421 246 666 und glauben eben, dass das hier Paprika heißt. Ist es aber nicht. Henry, 2 Jahre aus Olten, sagt seiner Mama Steffi da was anderes nach. Und ich sag jetzt schon mal, es ist nichts zu essen. So, bitte, her mit euren Tipps. 0421 246 666. Lifehouse sind das. Halfway gone.

0: Nat Sparkle mit Crazy. 10.30 Uhr ist es ganz genau.
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0: Folgende Meldung gibt es fürs Bremen-Vierland. A1 Bremen Richtung Osnabrück. Zwischen Dreieck Stur und Wildeshausen Nord 8 Kilometer Stau. Die A1 Osnabrück Richtung Bremen ist immer noch zwischen Dreieck Stur und Bremen-Brinkum nach dem Unfall gesperrt. Es staut sich da. Die Umleitung führt über die B322, B51 und B6 oder über die 28, B75, A281 und B6 zur Anschlussstelle Bremen-Arsten. Wegen der Sperrung ist auch die Überleitung der 28 im Dreieck Stur zur A1 Richtung Bremen gesperrt und A27 Bremerhaven Richtung Bremen. Zwischen Bremen-Überseestadt und Bremen-Fahr gibt es 4 Kilometer stockenden Verkehr. Die A352 Richtung A2 ist zwischen Dreieck Hannover Nord und Langenhagen-Kaltenweide wegen Reparaturarbeiten bis ca. 11 Uhr gesperrt. Die Umleitung führt dabei das Kreuz Kirchhorst und das Kreuz Hannover-Buchholz. Dann Bremen, die Münchner Straße, ist in Höhe Parallelweg wegen einer Baustelle bis Freitag Mitternacht gesperrt und geblitzt wird in Oldenburg-Rheinbrück auf der Bahnhofsallee auf Höhe der Bushaltestelle und in Cuxhaven-Altenwalde auf der Hauptstraße auf Höhe der Wäscherei. Falls ihr noch einen Blitzer habt, sagt uns gerne Bescheid, dann sagen wir es hier weiter und wir packen es dann auch auf bremen4.de zum Nachlesen. 0421 246 666. Ich bin Marlin Kompa und ich wünsche euch eine gute und sichere Fahrt.

0: Ich weiß ja, ihr wollt ihn alle haben, den Bremen 4 Hotpot Kaffeebecher, aber so einfach ist es nicht. Ihr müsst erstmal ein Rätsel lösen.
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0: Und zwar dieses hier. Was sagt Henry, 2 Jahre alt, aus Euthen hier?
2: Paprika.
0: Wir haben schon geklärt, es ist nicht Paprika und es ist sowieso nichts zu essen. Jetzt tippen zum Beispiel Bengt und Diana über WhatsApp auf Bobbika und Jörg glaubt, es ist Afrika.
2: Afrika.
0: Ihr müsst ein bisschen outside the box denken, Leute. Also es ist weder Afrika noch Bobbika noch Paprika. Ich gebe euch einen heißen Tipp. Es ist etwas sehr, sehr Bremisches. Ich frage mich sogar, ob es vielleicht sogar nur in Bremen gibt. 0421 246 666.

0: in Bremen für All-Time Favorite. Weezer sind das mit Teenage Dirtbag. Das hier ist etwas sehr Bremisches. Ja, das glaubt man gar nicht, aber tatsächlich fast nur in Bremen zu finden. Und der Bremen-Vierhörer mit dem WhatsApp-Namen Amabile Ralfino hat auch einen heißen Tipp.
1: Hallo, na dann tippe ich mal auf den Bremer Babbela.
0: Ja, Claudia denkt das auch, aber ist beides falsch? Was glaubt ihr? Also ich meine, was ist los, Leute? Also ich habe es euch ja schon leicht gemacht. Es ist was Bremisches, es ist aber weltweit bekannt. Es gibt es aber in der Form auch noch in einer anderen Stadt. 0421 246 666. Leute, der Countdown für den Bremen 4 Hotpot Kaffeebecher läuft.
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0: Männer ihm. Das ist New Soul hier auf Bremen 4.
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0: 20 Grad haben wir in Bremen und in Hambergen, genauso wie in Achim. Bremerhaven meldet 19 Grad und bis zu 25 Grad gibt es heute im Bremen 4 Land. Dazu Sonne und Wolken im Wechsel, eher trocken heute. Morgen wird sich das dann irgendwann ändern mit Schauer- und Gewitterneigung. Ansonsten bekommen wir morgen saftige 28 Grad im Bremen 4 Land.
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0: Mit Nico Wodrich. Die Bundesregierung macht mit ihrer Klausurtagung weiter.
2: Dieses Mal geht es um das Thema Hitze. Dann findet in Bremen eine Drohnentagung statt. Und die A1 bei Brenkum ist nach einem tödlichen Unfall weiter gesperrt. Auf der Kabinettsklausur in Brandenburg geht es gerade um den Klimawandel. Grüne und Linke fordern von der Regierung einen nationalen Hitzeschutzplan. Aus Berlin berichtet Katrin Auer.
3: Die Grünen-Fraktionschefin im Bundestag Britta Hasselmann sagte im rbb24-Inforadio, Klimaanpassungsmaßnahmen kosteten Geld, das Länder und Kommunen alleine nicht aufbringen könnten. Hierfür sei eine sogenannte Gemeinschaftsaufgabe für Klimaanpassung notwendig. SPD-Umweltminister Carsten Schneider hatte die dafür nötige Grundgesetzänderung vor kurzem ins Spiel gebracht. Allerdings, die Union hat ablehnend auf den SPD-Vorstoß reagiert. Linken-Fraktionschefin Heidi Reichenegg glaubt deshalb auch nicht daran, dass die nötige Zweidrittelmehrheit im Bundestag zustande kommt. Dem Redaktionsnetzwerk Deutschland sagte sie, deshalb solle sich Umweltminister Schneider stattdessen bei den laufenden Haushaltsverhandlungen dafür einsetzen, dass Klimaanpassung einen angemessenen Stellenwert bekomme.
2: In Niedersachsen gibt es teilweise mehr Fälle von Clankriminalität. Klarer Spitzenreiter ist der Bereich Wilhelmshaven-Friesland. Oft geht es um Körperverletzung, Bedrohung oder Betrug. Frank Jacobs berichtet.
4: Allerdings sind die Zahlen zur Clankriminalität schwer vergleichbar, denn die einzelnen Polizeiinspektionen erfassen sie nicht immer nach den gleichen Schwerpunkten. Dort, wo bereits Clanstrukturen bekannt sind, werden Taten dem Bereich eher zugeordnet als an Orten, in denen solche Strukturen noch nicht erfasst sind, hieß es. Dennoch wolle man den Druck auf die Täter weiter hochhalten und Straftaten konsequent verfolgen, in enger Zusammenarbeit mit den Staatsanwaltschaften, so der Sprecher der Polizeidirektion Oldenburg. Ein weiteres Mittel, die Vermögen durchleuchten und das Geld aus Straftaten sichern und abschöpfen. Ein Beispiel: In Wilhelmshaven und Friesland hatte die Polizei im Mai 12 Häuser und Wohnungen durchsucht, zwei Männer festgenommen und Geld sichergestellt.
2: In Bremen und Oldenburg starten die internationalen Drohnentage. Bei dem Treffen tauschen sich Entwickler, Unternehmen und Sicherheitsbehörden aus. Erwartet werden rund 1.500 Besucher. Es soll vor allem um das Thema Gefahrenabwehr gehen, aber auch um Neuentwicklungen. Die A1 bei Brenkum in Richtung Hamburg ist noch immer gesperrt. Laut Polizei laufen jetzt die Aufräumarbeiten. Wann die Strecke wieder freigegeben werden kann, ist aktuell noch unklar. Gestern hatte es dort einen heftigen Auffahrunfall gegeben. Ein Mensch kam dabei ums Leben. Das waren die 4 News mit Nico Wodrich.
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0: Damit ja A1 Bremen Richtung Osnabrück zwischen Dreieck Stuhr und Wildeshausen Nord 8 Kilometer Stau. Und jetzt kommen wir zur besagten Sperrung. Die A1 Osnabrück Richtung Bremen ist zwischen Dreieck Stuhr und Bremen-Brinkum nach einem Unfall immer noch gesperrt. Und natürlich gibt es da Stau. Es gibt auch eine Umleitung oder beziehungsweise mehrere über die B322, die B51 und B6 oder über die 28, die B75, die A281 und B6 zur Anschlussstelle Bremen-Arsten. Auch die Überleitung der 28 im Dreieck Stuhr zur A1 ist Richtung Bremen aktuell gesperrt. A27 Bremerhaven Richtung Bremen. Zwischen Bremen-Überseestadt und Bremen-Fahr gibt es 4 Kilometer stockenden Verkehr. Die A352 Richtung A2 ist zwischen Dreieck Hannover Nord und Langenhagen-Kaltenweide wegen Reparaturarbeiten weiterhin gesperrt. Die Umleitung führt dabei das Kreuz Kirchhorst und das Kreuz Hannover-Buchholz. Und die Münchner Straße in Bremen ist in Höhe Parallelweg wegen der Baustelle bis Freitag Mitternacht gesperrt. Könnt ihr alles nachlesen auf bremen4.de. Und da findet ihr dann auch Blitzer, wenn ihr uns welche meldet. Das könnt ihr tun unter der 0421246666. Geht auch über WhatsApp. Aktuell habe ich keine für euch und wünsche euch eine gute und sichere Fahrt.
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0: Mit Marlin Kompa, Aloha, und mit Henry, 2 Jahre alt, aus Euthen. Der sagt da was sehr Bremisches ist. Und wir hatten schon den Tipp Babbela. Matze glaubt noch, es könnte der Fallturm sein. Sascha tippt entweder auf Grünkohl oder Klaben. Und Silke glaubt, es ist der Freimarkt. Also haben wir schon einiges aufgezählt, was es in Bremen so Tolles gibt. Aber es ist noch nicht das Richtige dabei. Also der Bremen 4 Hotpot Kaffeebecher ist noch vakant. Ihr könnt ihn noch

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0: Alanis Morissette ist das hier auf Bremen 4. Hand in my pocket. Und am Bremen 4 Telefon ist Jojo aus der Bremer Neustadt. Moin Jojo.
1: Moinsen.
0: Du hast dich tatsächlich über unsere neue ARD Sounds App gemeldet, ne?
1: Ja, genau. Da habe ich mich gleich registriert und habe mich da gleich mal gemeldet.
0: Das ist doch eigentlich super, oder? Man kann Bremen 4 hören, zurückspulen, man kann uns direkt schreiben, man kann Podcasts hören, ist alles drin.
1: Da ist alles drin, genau. Ganz genau. Und alles, was man braucht.
0: Vielleicht auch das. 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Ich spiele dir noch mal vor, was Henry 2 Jahre alt aus Olten seiner Mama Steffi nachgeplappert hat, okay?
1: Ja.
0: So, jetzt darfst du natürlich einen Tipp abgeben. Wir haben so ziemlich alles durch, was typisch bremisch ist, denn das war ja der Tipp, den ich gegeben habe. Was glaubst denn du? Was sagt Henry da?
1: Also ich hatte getippt auf die Stadtmusikanten.
0: Aber warum? Also ich meine, Dattika und Stadtmusikanten ist ja sehr weit voneinander entfernt.
1: Was? Ja, da gibt es ja manchmal unerfindliche Gründe. Also unsere Tochter war da auch nicht besser.
0: Okay, pass auf, wir hören mal.
2: Henry, sag mal, Stadtmusikanten.
1: Ja, tipptopp.
0: Sehr, sehr cool. Wie schön, dass du mitgemacht hast. Prima. Und all die Sounds hast auf jeden Fall. Gibst du denn dann den Kaffeebecher an deine Tochter, die ja jetzt, glaube ich, aus dem Kauderwelschalter schon raus ist, weiter oder behältst du sie selbst für die Arbeit?
1: Oh, die darf da gerne auch mal draus trinken.
0: Super, dann habt noch einen schönen Tag. Grüße in die Neustadt.
1: Prima. Ciao, Jojo. Danke, ciao, ciao. Kinderkauderwelsch auf Bremen 4.

One Republic auf Bremen 4. Need Your Love. 11.18 Uhr ist es. Vorsicht bitte auf der A1 Bremen Richtung Hamburg. Zwischen Olten und Posthausen befindet sich eine ungesicherte Unfallstelle.

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0: Portugal the Man mit Feel It Still. 11.31 Uhr ist es.
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0: Vorsicht bitte auf der A1 Bremen Richtung Hamburg. Zwischen Euthen und Posthausen befindet sich eine ungesicherte Unfallstelle. Dann A1 Bremen Richtung Osnabrück. Zwischen Dreieckstur und Wildeshausen Nord gibt es 8 Kilometer Stau. Die A1 Osnabrück Richtung Bremen ist zwischen Dreieckstur und Bremen-Brinkum immer noch nach dem Unfall gesperrt. Es staut sich da noch immer. Die Umleitung führt über die B322, B51 und B6 oder über die A28, B75, A281 und B6 zur Anschlussstelle Bremen Arsten. Dadurch ist auch die Überleitung der 28 im Dreieck Stur zur A1 Richtung Bremen übrigens gesperrt. Dann A27 Bremerhaven Richtung Bremen zwischen Bremen-Überseestadt und Bremen-Fahr 4 Kilometer stockender Verkehr. Und die Münchner Straße in Bremen ist ein Höhe-Parallelweg wegen der Baustelle bis Freitag 0 Uhr gesperrt. Könnt ihr alles nachlesen auf bremen4.de und könnt uns natürlich auch weiter Blitzer melden unter der 0421 246 666. Die geben wir dann gerne hier weiter und packen sie eben auf bremen4.de. Allerdings haben wir gerade keine für euch. Das ist ja erstmal gut und wünschen euch eine gute Fahrt. Ich bin Marlin Kompe. Hi.

zusammen mit Pitbull auf Bremen 4. Das ist Timber. Und das hier ist neu auf der Bremen 4 Playlist. Farin Urlaub von Die Ärzte Solo. Nächste Woche Freitag kommt sein neues Album, Ein Lächeln im Gesicht. Und es ist sein 5. Solo-Album. Das letzte gab es 2014 zusammen mit dem Farin Urlaub Racing Team. Also ich bin gespannt, was es wird. Wir hören daraus jetzt schon seine Single Kein Pardon.

Didi D'Agostino, das ist in Bremen für All-Time-Favorite. L'amour toujours. Vorsicht bitte auf der A1 Hamburg Richtung Bremen. Im Bremer Kreuz in der Überleitung zur A27 Richtung Bremerhaven steht ein defekter LKW. Also fahrt da bitte weiter vorsichtig. Ey, zwei Wörter, die gerade irgendwie gar nicht so gut miteinander können oder zusammengehen, sind Drohne und Flughafen. Haben ja viele direkt wieder Leipzig im Kopf, wo gar nicht vor so langer Zeit Sprengstoffdrohnen unterwegs waren. Zum Glück ist da ja nichts passiert und die Dinger, die konnten neutralisiert werden. Einige von euch haben aber vielleicht auch schon mal irgendwo in einem Flugzeug gesessen, das nicht abheben konnte, weil es irgendeinen Drohnenalarm gab. Also es ist wichtig, darüber zu sprechen und das tun wir jetzt auch kurz. In Bremen allerdings ein bisschen ausführlicher, denn über den Bremer Airport und über den Flughafen Oldenburg-Hatten können Drohnen unterwegs sein. Und da solltet ihr keine Panik haben jetzt die Tage, wenn ihr da was seht. Es sind gerade die Drone Days tatsächlich im Bremen-Vierland, eben an den beiden Flughäfen. Da treffen sich Unternehmen, Forscher, Behörden und so weiter, um sich über das Thema Drohnen auszutauschen. Und klar, der wird eben auch geflogen. Ist aber alles safe. Die International Drone Days gehen bis Freitag. Und ihr hört jetzt auf Bremen 4 Bibi Rexha mit New Religion.

0: Nico Santos mit All Time High hier auf Bremen 4. Das sind Razorlight mit Wire to Wire. Und den Song bekommt er bei uns gleich noch vor den Fear News um 12.
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Das sind Razor Light hier auf Bremen 4. Wire to Wire. 11.59 Uhr ist es. Vorsicht bitte auf der A27 Bremen Richtung Bremerhaven. Zwischen Schwanewede und Utlede liegen Gegenstände. Und Vorsicht auch auf der A1 Hamburg Richtung Bremen. Im Bremer Kreuz in der Überleitung zur A27 Richtung Bremerhaven steht ein defekter LKW.

0: Außerdem soll die Zuckersteuer laut Finanzminister Klingbeil doch nicht für Getränke mit Süßstoff gelten. Und die A1 bei Brinkum bleibt auf absehbare Zeit erstmal gesperrt. Der VW-Standort Emden hängt, ähnlich wie das Werk in Hannover, in der Luft. Beide drohen wegen Sparmaßnahmen 2031 dicht machen zu müssen. Heute ist VW-Chef Oliver Blume zum ersten Mal seit Bekanntwerden dieser Pläne nach Emden gekommen, um sich auf einer Betriebsversammlung zu erklären. Wie das gelaufen ist, fasst Thomas Starberg zusammen.
1: Nach Berichten von Teilnehmern habe Betriebsratschef Wulff den VW-Chef stark kritisiert, sprach von Managementfehlern. In jeder Krise habe man gemeinsam Lösungen gefunden. Wulff fordert endlich Klarheit für die mehr als 7000 Mitarbeiter hier. Der Schlüssel zur Effizienz sei die Vollauslastung des Werkes. Zurzeit bauen die Emder 750 Autos am Tag. Früher waren es mal 500 mehr. Der VW-Chef hat nach Teilnehmerangaben gesagt, er nehme die Sorgen der Emder ernst. Neues hatte Blume dann nach ersten Informationen nicht im Gepäck. Spekulationen, denen zufolge in Emden künftig Rüstungsgüter gebaut werden sollen, wiesen der VW-Chef und der Betriebsrat zurück.
0: Die Ministerinnen und Minister der Bundesregierung haben auf Schloss Neu-Hardenberg in Brandenburg ihre Beratungen fortgesetzt. Es ist die zweite Kabinettsklausur des Bündnisses aus Union und SPD. Was da besprochen wird, weiß Benjamin Großkopf.
2: Die Beratungen der Minister kreisen einerseits um die Wettbewerbsfähigkeit der deutschen Wirtschaft sowie andererseits um die Frage nach Klimaschutz und Klimaanpassung. Nach dem sehr heißen Sommer beharrt vor allem die SPD darauf, das Grundgesetz zu ändern und Hitzeschutz als Gemeinschaftsaufgabe von Bund, Ländern und Gemeinden aufzunehmen. Mit dem Koalitionspartner scheint das nicht machbar. Unionsfraktionschef Thorsten Frey betonte heute früh im Deutschlandfunk, halte das nicht für ein zukunftsträchtiges Modell. Es birgt nach seiner Meinung die Gefahr, dass eine politische Ebene mit dem Finger auf die andere zeigt und am Ende wenig passiert.
0: Finanzminister Lars Klingbeil will keine Extrasteuer auf zuckerfreie Getränke erheben. Auf Instagram hat er dazu gesagt, das mache ich nicht, das wird nicht kommen. Eine Zuckersteuer auf zuckerfreie Getränke ergebe keinen Sinn. Gestern war ein Papier aus Klingbeils Ministerium öffentlich geworden, in dem vorgeschlagen wurde, neben Limos unter anderem auch Zero- und Light-Getränke, Biermischgetränke, Haferdrinks und Fertigcafés der Zuckersteuer zu unterwerfen. Die A1 Richtung Hamburg zwischen Dreieck Stur und Brinkum bleibt erstmal weiter gesperrt. Laut Polizei laufen da jetzt die Aufräumarbeiten. Wann die Strecke wieder freigegeben werden kann, ist gerade noch unklar. Gestern hat es in dem Abschnitt 2 schwere Auffahrunfälle gegeben. Dabei ist ein Autofahrer ums Leben gekommen, 2 Menschen wurden leicht verletzt. Und das waren die 4 News mit Jana Kreuz.
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4: Wir haben es 12:03. Vorsicht auf der 27 Bremen Richtung Bremerhaven. Zwischen Schwanewede und Utlede, da liegen Gegenstände. Dann A1 Bremen Richtung Osnabrück. Zwischen Dreieck Stur und Wildeshausen Nord 8 Kilometer Stau. Die A1 Osnabrück Richtung Bremen, habt auch gerade bei Jana gehört, ist zwischen Dreieck Stur und Bremen-Brinkum immer noch nach dem schweren Unfall gesperrt. Die Umleitung führt über die B322, die B51 und B6 oder über die A28, B75, A281 und B6 zur Anschlussstelle Bremen-Arsten. Auch die Überleitung der A28 im Dreieck Stur zur A1 ist Richtung Bremen aktuell gesperrt. A27 Bremerhaven Richtung Bremen. Zwischen Bremen-Überseestadt und Bremen-Fahr gibt es 2 Kilometer stockenden Verkehr. Und die Münchner Straße in Bremen ist in Höhe Parallelweg wegen der Baustelle bis Freitag 0 Uhr noch gesperrt. Könnt ihr alles nachlesen auf bremen4.de. Da findet ihr Blitzer, wenn ihr uns welche meldet. Das könnt ihr tun unter der 0421 246. Das geht auch per WhatsApp und dann geben wir es auch gerne hier im Radio weiter. Also danke dafür und gute Fahrt.
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0: ein Bremen-4-All-Time-Favorite ist das von Avril Lavigne. Das ist Skater Boy. Alle Twilight-Fans sind hiermit, glaube ich, gleich wieder voll drin, oder?
1: Edward, es tut mir leid.
2: Ich kann nicht ohne dich leben.
0: Edward und Bella, die Romanze zwischen einem Vampir und einer Sterblichen. Vor 18 Jahren ist der erste Film rausgekommen. Und jetzt passt auf, es bringt sich Bella-Darstellerin Kristen Stewart plötzlich wieder in Stellung. Sie hat wohl Bock auf einen weiteren Film von Twilight. Das sind tatsächlich überraschend neue Töne, denn eigentlich hatte sie damit abgeschlossen. Unsere Promi-Expertin Alex Sieben, die weiß aber mehr. Alex, das klingt so ein bisschen wie, ja, was kümmert mich jetzt mein Geschwätz von gestern, oder?
3: Ja, und es ist in der Tat sowas wie eine kleine Sensation, finde ich. Kristen Stewart ist plötzlich total euphorisch, was ihre Rolle als Bella Swan und diese ganzen Filme angeht. Sie gerät sogar fett ins Schwärmen. Ich liebe es, ich würde es wieder tun, säuselt sie. Sie hatte damals die Vampirromanze so ein bisschen zu ernst genommen, war zu jung, um die Zeit zu genießen, konnte das schlecht einordnen. Mittlerweile findet sie sogar den Kitsch der Filme ziemlich großartig.
0: Na gut, ich meine, wir kennen das alles, ne? So ein bisschen, man wird ein bisschen nostalgisch, wenn man an früher denkt, oder? Aber ich erinnere mich wirklich noch ziemlich deutlich daran, dass sie und Robert Pattinson Twilight ja dann doch auch ganz schön durch den Dreck gezogen haben, ne?
3: Ja, vor allem Robert Pattinson, der hat sich gerne über seine Rolle als Edward, die Story und den ganzen Vampir-Wahnsinn lustig gemacht. Kristen war auch kritisch, besonders gegenüber dem enormen Hype damals und manchen Szenen. Ganz verstoßen hat sie Bella aber nie, behauptet sie zumindest. Kristen wäre für einen neuen Film, also Teil 6, total bereit. Und wenn sie ihren Ex-Freund Robert überreden könnte, dann denke ich, dass das Filmstudio auch mit den Hufen scharen würde.
0: Ich muss sagen, ich wäre auch bereit dafür. Aber woher kommt diese neue Twilight-Liebe jetzt plötzlich?
3: Also ich denke wirklich, was du schon gesagt hast, das ist eine Mischung aus Abstand, Nostalgie und neuer Lust aufs Filmemachen. Kristen ist inzwischen selbst Regisseurin. Sie sagt sogar, sie würde den allerersten Twilight-Film gerne neu verfilmen. Aha. So mit ganz großem Budget und diesmal selbst auf dem Regiestuhl. Vielleicht schaut sie heute einfach so ein bisschen anders auf das Phänomen, das ihr Leben ja komplett verändert hat. Und mal ehrlich, wenn Bella zurückkommt, dürfte eine Frage für uns alle sofort wieder losgehen. Team Edward oder Team Jacob?
0: Was warst du?
3: Jacob.
0: Ich war Edward.
3: Oh, der leuchtende Vampir.
0: Ich würde mir auf jeden Fall angucken, Twilight Teil 6. Wir halten euch auf jeden Fall auf dem Laufenden, wenn es da was Neues gibt.

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0: Calvin Harris zusammen mit Disciples. How deep is your love? Und die beiden gibt's gleich. Niall Horan zusammen mit Miles Smith. Drive safe.
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0: Ich glaube, ich habe eine Entdeckung gemacht. Unsere Bremen 4 Musikredaktion plant, glaube ich, diesen Song, den ihr gerade gehört habt, von Miles Smith und Niall Horan, Drive Safe, also fahrt vorsichtig. Immer vor den Bremen 4 Verkehrsservice oder nach den Bremen 4 Verkehrsservice? Also vielleicht kommt es mir auch nur so vor. Ich werde es mal recherchieren.
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0: Ja, seht ihr, kommt da wieder. Auf der A1 Bremen Richtung Osnabrück gibt es Stau zwischen Dreieckstur und Wildeshausen Nord. 8 Kilometer sind es momentan. Die A1 Osnabrück Richtung Bremen ist zwischen Dreieckstur und Bremen-Brinkum nach einem Unfall gesperrt. Die Umleitung führt da über die B322, B51 und B6 oder über die A28, B75, A281 und B6 zur Anschlussstelle Bremen-Arsten. Die Überleitung der 28 im Dreieckstur zur A1 ist Richtung Bremen auch gesperrt. A27 Bremerhaven Richtung Bremen. Zwischen Bremen-Überseestadt und Bremen-Fahr gibt es 2 Kilometer stockenden Verkehr. Und die Münchner Straße in Bremen ist in Höhe Parallelweg. Wegen der Baustelle bis Freitag Mitternacht gesperrt. Blitze haben wir keine für euch. Wenn ihr aber welche für uns habt, sagt gern Bescheid unter der 0421 246 666. Ich bin Marlin Komper, wünsche euch eine gute Fahrt und habe jetzt das für euch.
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0: Mit Alex Warren, Passenger hört ihr gleich, Sabrina Carpenter mit Espresso, Coldplay mit Viva La Vida und hier kommt für euch Kamrat mit Love Sober.

Alex Warren hier auf Bremen 4. Vorsicht bitte auf der A270 Blumenthal Richtung Ilpol. Zwischen Bremen-Fegesack-Hafen und Bremen-St. Magnus liegt eine Katze. Also da bitte vorsichtig fahren. Dr. Sommer, das Hit-Songbook. Starschnitte. Also als ich Teenie war, da war die Bravo ja wirklich das Talkabout. Und meine Mutter, ich erinnere mich da noch sehr gut, hat sehr spät erst dazu eingewilligt, dass wir die überhaupt lesen dürfen. Natürlich wegen Dr. Sommer und so. Und tatsächlich gibt es die Bravo heute auf den Tag genau, aber schon 70 Jahre. Ist krass, oder? Deshalb gibt es ja auch in diesem Jahr eine Doku dazu, die könnt ihr in der ARD Mediathek anschauen. Aber es gibt noch mehr, um in Erinnerungen zu schwelgen. Zum Beispiel ganz in der Nähe, also in Bremen-Vierland, in Kloppenburg, im Museumsdorf gibt es eine ganze Starschnitt-Ausstellung. Ihr wisst ja noch, Starschnitte, das sind diese lebensgroßen Poster der Stars gewesen, wo man dann quasi einzelne Puzzleteile über die verschiedenen Magazinausgaben sammeln musste. Ich hatte tatsächlich aber mal eine voll, und zwar Jordan Knight von New Kids on the Block. Ja, also der war quasi übrig. Also den fand ich nur gut, weil Janina hatte schon Joey, also sie war Fan von Joey, Anja von Donny, irgendwer von Danny und Johnny, ich glaube, der ist eh übrig geblieben am Ende. Ja, und weil wir am Radio jetzt keine Bravo-Starschnitte quasi angucken können. Hören wir jetzt doch einfach meinen Starschnitt aus den 90ern. Hier kommen New Kids on the Block mit Step by Step.

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0: Fairy Tale Gone Bad, das sind Sunrise Avenue.
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0: 20 Grad haben wir in Bremen, 23 in Bremerhaven, 21 in Nordenham, 25 Grad sind heute maximal drin im Bremen-Vierland. Dazu gibt es Sonne und Wolken, es bleibt aber meist trocken. Morgen könnt ihr euch dann schon mal drauf einstellen, wird das Ganze kippen. Bei 28 Grad können dann auch Schauer und Gewitter dabei sein und dann gehen die Temperaturen auch wieder leicht runter im Bremen-Vierland.
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0: Mit Jana Kreuz, Volkswagen-Chef Oliver Blume hat heute das VW-Werk in Emden besucht.
2: Ja, und die mehr als 4000 Mitarbeitenden haben ihn erstmal mit Pfiffen empfangen. Außerdem soll die Zucker

0: Fehlern. In jeder Krise habe man gemeinsam Lösungen gefunden. Wulff fordert endlich Klarheit für die mehr als 7000 Mitarbeiter hier. Der Schlüssel zur Effizienz sei die Vollauslastung des Werkes. Zurzeit bauen die Emder 750 Autos am Tag. Früher waren es mal 500 mehr. Der VW-Chef hat nach Teilnehmerangaben gesagt, er nehme die Sorgen der Emder ernst. Neues hatte Blume dann nach ersten Informationen nicht im Gepäck. Spekulationen, denen zufolge in Emden künftig Rüstungsgüter gebaut werden sollen, wiesen der VW-Chef und der Betriebsrat zurück.
1: Im brandenburgischen Neu-Hardenberg geht die Klausurtagung der Bundesregierung weiter. Erstmal stehen Gespräche zur Wettbewerbsfähigkeit von Handwerks- und Start-up-Unternehmen auf dem Plan. Anschließend wollen Kanzler Friedrich Merz und die Kabinettsmitglieder über Hitze- und Klimaschutz beraten. Die Union lehnt das Vorhaben der SPD bisher ab, Klimaanpassung und Hitzeschutz als Gemeinschaftsaufgabe von Bund, Ländern und Gemeinden ins Grundgesetz aufzunehmen. Finanzminister Lars Klingbeil will keine Extrasteuer auf zuckerfreie Getränke erheben. Auf Instagram hat er dazu gesagt, das mache ich nicht, das wird nicht kommen. Eine Zuckersteuer auf zuckerfreie Getränke ergebe keinen Sinn. Gestern war ein Papier aus Klingbeils Ministerium öffentlich geworden, in dem vorgeschlagen wurde, neben Limos unter anderem auch Zero- und Light-Getränke, Biermischgetränke, Haferdrinks und Fertigcafés der Zuckersteuer zu unterwerfen. Die A1 ist zwischen Dreieck Stur und Bremen-Brinkum weiter in Richtung Hamburg gesperrt. Da waren gestern mehrere Lastwagen und Autos ineinander gefahren. Ein Mensch ist dabei ums Leben gekommen. Laut Polizei ist noch unklar, wann die Fahrbahnen wieder freigegeben werden können. Warum das in diesem Fall so lange dauert, weiß Pascal Klug.
2: Es liegt vor allem an der Schwere der Unfälle. Ein Sattelzug war ja gestern an einem Stauende fast ungebremst auf ein davorstehendes Auto aufgefahren. Der darin sitzende Mann ist laut Polizei noch an der Unfallstelle verstorben. Kurz darauf ist dann nochmal ein Viehtransporter mit einem Fahrzeug kollidiert, auch am Stauende. In der Nacht sei ein Gutachter vor Ort gewesen, um die Unfälle genau zu analysieren. Das sei jetzt durch. Aktuell laufen die Bergungsarbeiten der ganzen Fahrzeuge, die beschädigt wurden. Und das könne noch einige Stunden dauern. Laut Polizei im schlimmsten Fall noch bis zu 10 Stunden.
1: Und das waren die 4 News mit Jana Kreuz.
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4: 1:03 ist es. Vorsicht auf der A1 Bremen Richtung Osnabrück. Im Dreieck Stur steht ein defektes Fahrzeug. Dann A1 Bremen Richtung Osnabrück. Zwischen Dreieck Stur und Wildeshausen Nord gibt es 8 Kilometer Stau. Dann kommen wir zum Stau und der Sperrung, die Jana gerade schon erwähnt hat. Die A1 Osnabrück Richtung Bremen ist zwischen Dreieck Stur und Bremen-Brinkum nach einem Unfall weiterhin gesperrt. Es gibt 2 Umleitungen, einmal über die B322, B51 und B6 und dann über die A28, B75, A281 und B6 zur Anschlussstelle Bremen-Arsten. Das könnt ihr auf bremen4.de einfach auch nochmal nachlesen, das ist jetzt recht viel zu merken. Aber auch die Überleitung der 28 im Dreieck Stur zur A1 Richtung Bremen, die ist gesperrt. A27, Bremerhaven Richtung Bremen, zwischen Bremen-Überseestadt und Bremen-Fahr gibt es 4 Kilometer stockenden Verkehr. Und die Münchner Straße in Bremen ist auch gesperrt in Höhe Parallelweg wegen der Baustelle bis Freitag nach 0 Uhr. Geblitzt wird in Iprum auf der Bremer Heerstraße Richtung Bremen, dann in Achim-Üsen auf der Brückenstraße Höhe Bushaltestelle Üsen-Rathaus in beiden Richtungen. Und falls ihr noch einen Blitzer für uns habt, dann könnt ihr den gerne durchgeben unter der 0421 246 666. Gute Fahrt euch.
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0: Olivia Rodrigo hier auf Bremen 4 mit Drop Dead. Vorsicht bitte auf der B214, Diepholz Richtung Nienburg. Zwischen Borstel und Pennigseel befindet sich eine ungesicherte Unfallstelle.
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0: Die Spice Girls auf Bremen 4. Ein All-Time-Favorite. Eine Boa Constrictor, also eine Riesenschlange, die Renate heißt. Zornröschen, das ist eine Katze in Stur. Die vier am Morgen haben heute über das Thema bei uns bei Bremen 4 gesprochen, über abgefahrene Tiernamen. Also ist ein sehr lustiges Thema und auch im Tierheim Bremen und bei Merle ist Namensgebung eine absolute Kreativleistung.
1: Wir hatten einmal einen Wurf Nacktkatzen, die hatten allerdings Haare, also die hatten Fell. Die hießen dann Harry, also Harry, Hermine, Harmonie und Herkules.
0: Bremen 4 Kollege Rudi Schönborn, den hört ihr schon lachen, er ist mein Redakteur heute. Du hattest Fische als Jugendlicher, ne?
2: Genau, zwei Goldfische und die habe ich dann Dings Bums getauft. Dings und Bums eben und dann waren die so unterwegs, haben ein paar Jahre bei mir gelebt und dann ist aber Dings gestorben.
0: Oh no.
2: Und dann dachte ich aber, Bums war traurig und alleine und dann bin ich auch in ein Geschäft gegangen und wollte Bums einen neuen Kumpel kaufen, also Dings den zweiten Bums oder sowas.
0: Bitte.
2: Und dann habe ich aber einen Fisch gekauft und einen zweiten dazu geschenkt bekommen. Dann hatte ich auf einmal drei Fische und daraus wurden dann Bums, Falla, Ra.
0: Sehr schön. Ich habe auch eine gute Story, ehrlich gesagt. Das ist aber nicht so ein abgefahrener Name. Meine Schwester hatte ein Kaninchen, das hieß Shakespeare. Turned out ungefähr 10 Jahre später, das war sogar kein Männchen.
2: Achso, ich dachte, das war kein Kaninchen.
0: Gut, so hätte das auch für ausgehen können. Aber gut, anyways, das Bremen-Vierland und seine Tiernamen, das ist auf jeden Fall was, worüber wir uns heute freuen. Schauen wir mal, was morgen so los ist.

Adele set fire to the rain. Vorsicht bitte auf der 29 Wilhelmshaven Richtung Oldenburg. Zwischen Kreuz Oldenburg Nord und Rastplatz Ohmstede West liegen Metallteile.

0: 13 und 27 ist es. Vorsicht auf der 1, Hamburg Richtung Bremen. Zwischen Harburg und Maschener Kreuz befindet sich eine ungesicherte Unfallstelle. Einen ausführlichen Bremen 4 Verkehrsservice bekommt er gleich bei uns.
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0: 13:31.
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0: Vorsicht bitte auf der 1, Hamburg Richtung Bremen. Zwischen Harburg und Maschener Kreuz befindet sich immer noch eine ungesicherte Unfallstelle. Dann Vorsicht auf der 29, Wilhelmshaven Richtung Oldenburg. Zwischen Kreuz Oldenburg Nord und Rastplatz Ohmstede West liegen Metallteile. A1, Bremen Richtung Osnabrück. Zwischen Dreieck Stur und Wildeshausen Nord, 5 Kilometer Stau. Außerdem ist die A1 Osnabrück Richtung Bremen weiterhin gesperrt. Zwischen Dreieck Stur und Bremen Brinkum. Die Umleitung führt über erstens die B322, die B51 und B6 oder über die 28 B75, A281 und B6 zur Anschlussstelle Bremen-Ersten. Die Überleitung der 28 im Dreieck Stur zur A1 Richtung Bremen ist auch gesperrt. Dann A27, Bremerhaven Richtung Bremen, zwischen Bremen-Überseestadt und Bremen-Fahr, 4 Kilometer stockender Verkehr, und die Münchner Straße in Bremen ist in Höhe Parallelweg wegen einer Baustelle bis Freitag Mitternacht gesperrt. Das könnt ihr alles nachlesen auf bremen4.de. Da gibt es dann auch die Blitzer, die ihr uns meldet über die 0421 246 666. In Iprump wird auf der Bremer Heerstraße Richtung Bremen geblitzt und in Achim-Üsen auf der Brückenstraße Höhe Bushaltestelle Üsen-Rathaus in beiden Richtungen. Also, falls ihr noch Blitze habt, sagt gerne Bescheid. Ich bin Marlene Kompa und wünsche euch eine gute Fahrt.

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0: Stan, Eminem und Dido. Mir ist, glaube ich, gerade zum ersten Mal aufgefallen, Malte, dass die ganze Zeit während dieses Songs man diesen Edding-Stift oder diesen
1: Filzstift... Der schreibt ja einen Brief quasi.
0: Ja, aber die ganze Zeit. Ja. Stell dir mal vor, du bist jetzt eine Person, die dieses Geräusch nicht gut abhaben kann. Ich bin mir sicher, die gibt's. Ich meine, guck mal, manche Leute mögen Kaugeräusche nicht.
1: Ja, ich zum Beispiel.
0: Du magst also jetzt dieses Geräusch nicht. Und dann, guck mal, ich habe jetzt auch ein bisschen Gänsehaut bekommen, weil das so, weil irgendwie ist mir das aufgefallen. Ich fand es jetzt, oh, ja, Entschuldigung.
1: Das waren jetzt harte 5,5 Minuten für euch da draußen.
0: Ist ein schönes Lied trotzdem.
1: Ist jetzt aber vorbei.
0: Ich mag es sehr gerne. Ist auch ein Bremen für All-Time-Favorite.
1: Zu Recht.
0: So, jetzt fehlt mir die Überleitung.
1: Soll ich kurz sagen, was ich mache heute Nachmittag? Was Schönes. Ich freue mich auf Besuch.
0: Bin immer noch so drin
1: hier. Ich krieg Besuch. Werder-Trainer Daniel Thun kommt nachher vorbei. Wochenende geht ja die Fußball-Bundesliga wieder los. Werder spielt am Sonntag das erste Spiel auswärts gegen Freiburg. Und das Wichtigste vor Saisonstart ist eben der Besuch bei uns hier im Bremen 4 Studio.
0: Natürlich.
1: Und der passiert heute um kurz nach 5.
0: Und ich sehe, du hast dich schick gemacht oder liegt es am Sommer, dass du jetzt so ein fluffiges Hemd anhast?
1: Ein schönes Hemd für Daniel Thun rausgesucht heute.
0: Schade, dass ihr es nicht sehen könnt. Hamburg.

0: Lola Young mit Messi hier auf Bremen 4. Und gleich gibt's Pictures of you. Pictures of you, The Last Good Night sind das. Und den Song hört ihr noch vor 2, also noch vor den 4 News.
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1: Mit aktuell 24 Grad in Bremerhaven, 23 in Friseute, Bremen und Weihe liegen bei 22 Grad. Es gibt heute Nachmittag mal Sonne, mal auch dichtere Wolken, aber kaum Schauer. In der Nacht bleibt es trocken, gibt nur wenige Wolken bei rund 15 Grad und morgen maximal 28 Grad, also noch ein bisschen wärmer als heute. Erst Sonne, dann auch mehr Wolken und ab und zu Schauer und Gewitter.
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1: Mit Jana Kreuz. Finanzminister Lars Klingbeil hat was zur geplanten Zuckersteuer auf Getränke richtiggestellt.
2: Genau, die soll es doch nicht bei Zero- oder Light-Getränken geben. Außerdem will Kanzler Merz dabei bleiben, dass die Rente mit 63 abgeschafft wird. Und VW-Chef Blume hat heute das Werk in Emden besucht. Finanzminister Lars Klingbeil will die geplante Zuckersteuer enger fassen als bisher von seinem Ministerium angepeilt. Der SPD-Politiker distanziert sich damit von einem Arbeitspapier, nach dem auch Light-Getränke besteuert werden sollen. In der Regierungskoalition hatten diese Pläne für Kritik gesorgt. Aus Berlin berichtet Jan Zimmermann.
3: Finanzminister Klingbeil will nicht, dass neben gezuckerten Limonaden und Softdrinks auch zuckerfreie Getränke künftig besteuert werden. Gestern wurde ein internes Papier aus seinem Haus bekannt, nachdem die Zuckersteuer auf deutlich mehr Getränke ausgeweitet werden soll als bisher vorgesehen. Darunter auch Light-Getränke, die lediglich Süßstoff statt Zucker enthalten. Der SPD-Politiker stellt jetzt klar, das mache er nicht mit. Das entsprechende Papier sei weder politisch geeint noch in der Koalition beschlossen. Beschlossen

0: Standort Emden hängt, ähnlich wie das Werk in Hannover, in der Luft. Beide drohen wegen Sparmaßnahmen 2031 dicht machen zu müssen. Heute ist VW-Chef Oliver Blume zum ersten Mal seit Bekanntwerden dieser Pläne nach Emden gekommen, um sich auf einer Betriebsversammlung zu erklären. Wie das gelaufen ist, fasst Thomas Starberg zusammen.
1: Nach Berichten von Teilnehmern habe Betriebsratschef Wulff den VW-Chef stark kritisiert, sprach von Managementfehlern. In jeder Krise habe man gemeinsam Lösungen gefunden. Wulff fordert endlich Klarheit für die mehr als 7000 Mitarbeiter hier. Der Schlüssel zur Effizienz sei die Vollauslastung des Werkes. Zurzeit bauen die Emder 750 Autos am Tag. Früher waren es mal 500 mehr. Der VW-Chef hat nach Teilnehmerangaben gesagt, er nehme die Sorgen der Emder ernst. Neues hatte Blume dann nach ersten Informationen nicht im Gepäck. Spekulationen, denen zufolge in Emden künftig Rüstungsgüter gebaut werden sollen, wiesen der VW-Chef und der Betriebsrat zurück.
0: Nach den tödlichen Schüssen auf einen Mann in Verden sitzt einer der beiden Tatverdächtigen inzwischen in Untersuchungshaft. Nach Angaben der Polizei hat ein Richter Haftbefehl gegen den 36-Jährigen erlassen. Die Ermittler verdächtigen die beiden Beschuldigten, an den tödlichen Schüssen auf einen 27-Jährigen am Samstagabend beteiligt gewesen zu sein. Beide sollen das Opfer gekannt haben. Und das waren die 4 News mit Jana Kreuz.
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3: 2:03. Bitte fahrt vorsichtig auf der A1 Osnabrück Richtung Bremen zwischen Bremen-Arsten und Hemelingen. Da liegen Gegenstände. A1 Bremen Richtung Osnabrück zwischen dem Dreieck Stur und Wildeshausen Nord. 5 Kilometer Stau. Und dann das große Problemkind, die A1 Osnabrück Richtung Bremen. Die ist nach wie vor gesperrt nach einem Unfall zwischen dem Dreieck Stur und Bremen-Brinkum. Die Umleitung führt über die B322, die B51 und die B6 oder über die A28, B75, A281 und B6 zur Anschlussstelle Bremen-Arsten. Dadurch ist auch die Überleitung der A28 im Dreieck Stur zur A1 nach Bremen im Moment gesperrt. A27 Bremerhaven Richtung Bremen zwischen Bremen-Überseestadt und Bremen-Fahr, 4 Kilometer stockend. Und in Bremen ist die Münchner Straße in Höhe Parallelweg wegen einer Baustelle bis Freitag Mitternacht gesperrt. Und es blitzt in Iprump auf der Bremer Heerstraße in Richtung Bremen und in Achim-Üsen auf der Brückenstraße bei der Bushaltestelle Rathaus in beiden Richtungen. Und falls ihr noch mehr entdeckt, meldet's immer gerne unter der 0421 246 666 oder über die ARD Sounds App. Und alle Verkehrsinfos zum Nachlesen, auch die ganzen Umleitungen von der A1, findet ihr bei uns im Netz auf bremen4.de. Kommt überall sicher an. Hallo zusammen, ich bin's, Malte Döbert, und wir starten rein in diese Stunde mit ganz neuer Musik auf unserer Playlist von Austis aus Island. Der Song heißt The Art of Letting Go.

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0: Neu auf Bremen 4, Cat's Eye und Animal. Ja, 25 Grad kriegen wir heute locker und ihr wisst, was das heißt.
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0: Es gibt 44 Eis für euch. Damit sind wir immer am Start, wenn wir die 25 Grad knacken. Und heute geht das Eis an die Grundschule in Bremen-Osterholz. Große Pause, mal anders, mit Bremen 4 Reporter Lars Johansen.
2: Ja, hier in der Grundschule Osterholz sind schon alle ganz hungrig auf Eis, oder? 3, 2, 1. Ja, wie man hört, der Hunger ist so groß auf Eis, deswegen halte ich es jetzt auch kurz. Ich muss aber sagen, das ist eine ungewöhnlich große Klasse, so für mein Empfinden würde ich sagen. Woran liegt denn das, Jeanette? Magst du mir das mal sagen? Wieso sitzen hier, was sind das, 40 Schülerinnen und Schüler?
3: Ja genau, hier treffen sich heute zwei Klassen. Die neuen Erstklässler treffen auf die alten Viertklässler und die lernen ihre Patenklasse heute kennen.
2: Was macht denn so ein Pate?
3: Der Pate, der große Schüler, kümmert sich um die Kleinen, unterstützt die in den Pausen, macht Mut, hilft vielleicht mal einen Streit zu schlichten, ist einfach ein guter Begleiter in den ersten Monaten, Wochen.
2: Ja, schön, schönes Programm. Also, liebe Löwen, das sind die Erstklässler. Ihr habt das gehört, ne? Wenn euch an den Haaren gezogen wird, dann müsst ihr das direkt petzen, euren Paten. Habt ihr das verstanden? Jo? So, ihr habt das Eis zu verdanken dem Julian. Der Julian arbeitet hier auf der Baustelle, ne? Sag mal, Julian, was baust du hier genau?
4: Ja, wir legen hier den neuen Schulhof und Spielplatz für die Kinder an. Und ja, dabei habe ich Radio gehört und habe schon ein paar Mal versucht durchzukommen und diesmal hat es geklappt. Und da wir heute nur zu zweit auf der Baustelle sind, habe ich sofort an die Kids gedacht hier und habe gedacht, vielleicht können wir denen ja eine Freude machen.
2: Die Überraschung ist dir gelungen, würde ich sagen. Wollen wir noch einmal zusammen Eisalarm rufen? Ja, kriegt ihr das hin? 3, 2, 1.
0: Eisalarm! Ah, sehr gut. Und für euch gibt es dann morgen die nächste Chance auf 44 Eis.
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0: Nur nach vorn. Bremen 4 spielt euch die Toten Hosen und gleich auf unserer Playlist Hosier und Take Me to Church in anderthalb Minuten.
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0: Mittwochnachmittag, kurz nach 2:30 ist es jetzt.
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0: Geht los mit der A1 Bremen Richtung Osnabrück zwischen dem Dreieck Stur und Wildeshausen Nord. 5 Kilometer Stau und in der Gegenrichtung ist die Autobahn nach wie vor gesperrt zwischen dem Dreieck Stur und Bremen-Brinkum. Da hat es ja einen schweren Unfall gegeben. Die Umleitung von der A1 weg führt euch über die B322, die B51 und die B6 oder auch über die A28, B75, A281 und B6. Da geht es dann zur Anschlussstelle Bremen-Arsten. Dadurch ist auch die Überleitung der A28 im Dreieck Stur zur A1 nach Bremen gesperrt. Könnt ihr auch noch mal in Ruhe nachlesen. Die ganzen Infos gibt's auf bremen4.de. Dann geht's weiter auf die A27 Bremerhaven Richtung Bremen. Zwischen Bremen-Überseestadt und Bremen-Fahr 4 Kilometer stockend. Und in Bremen ist die Münchner Straße in Höhe Parallelweg bis Freitag Nacht gesperrt. Grund dafür ist eine Baustelle. Und es wird geblitzt in Iprum auf der Bremer Heerstraße in Richtung Bremen und in Achim-Üsen auf der Brückenstraße bei der Bushaltestelle Rathaus. Da blitzt es in beiden Richtungen. Und falls ihr noch was anderes entdeckt, meldet's immer gerne bei uns unter der 0421 246 666. Gute Fahrt euch.

14.42 Uhr. Hier ist der Bremen 4 Verkehrsservice ganz aktuell mit einer Warnmeldung für Bremen auf der B6 Kattenturm Richtung Überseestadt im Utbremer Tunnel. Da hat es gerade einen Unfall gegeben und die Unfallstelle ist noch nicht abgesichert. Also seid hier im Utbremer Tunnel bitte ganz besonders vorsichtig unterwegs.

0: Ein Bremen 4, All-Time-Favorite von TLC, No Scrubs. Leute, es gibt gute Nachrichten. Die Vollsperrung auf der A1, sie ist endlich aufgehoben worden. Ihr habt ja mitbekommen bei uns, ne? Gestern Nachmittag gab es da auf der A1 kurz hintereinander zwei schwere Unfälle in der Nähe des Dreiecks Stur. Insgesamt drei Laster und zwei Autos waren involviert. Ein Mann ist dabei sogar ums Leben gekommen. Und LKW-Fahrer Marco, der stand rund 14 Stunden lang im Stau. Ey, 14 Stunden, ich will mir das gar nicht vorstellen.
1: Ja, also ich bin eigentlich relativ frisch zu dem Unfall dazugekommen. Also die Polizei war noch gar nicht vor Ort. Ich habe halt nur gesehen, die vor mir die LKWs machten schon Warnblinker an. So, und da habe ich auch gleich gedacht, das wird heute nichts mehr.
0: Oh Mann, und wie war es dann so, auf der Autobahn zu übernachten im Stau?
1: Entweder haben die sich einfach so normal auf den Sitzplatz ganz normal hingesetzt, die Rückenlehne zurückgelegt, Sitze umgeklappt und hinten im Kofferraum zum Beispiel gelegen. Meiste Zeit habe ich eigentlich auch, also von 22 bis kurz nach 3 habe ich eigentlich auch geschlafen. Also da habe ich auch nicht viel mitgekriegt.
0: Das klingt ja fast ein bisschen gemütlich, aber was war mit Essen und Trinken? Gab es Verpflegung?
1: Die Malteser, glaube ich, sind rumgelaufen. Aber auch die Feuerwehr selber ist auch schon rumgelaufen und hat nochmal geguckt, hat gefragt, ob jemand Wasser braucht oder ob jemand noch irgendwie was zu essen braucht oder so. Also das haben sie gemacht.
0: Super, die Malteser haben sich also gekümmert, aber was für eine krasse Erfahrung, ne? Rund 14 Stunden auf der Autobahn festhängen, im Stau sogar über Nacht. Aber jetzt eben die gute Nachricht, die Vollsperrung auf der A1, sie ist endlich aufgehoben.

0: 6:06. Hier ist der Bremen 4 Verkehrsservice. Ganz aktuell für die A28 Bremen Richtung Oldenburg. Achtung bitte zwischen Gandakesee Ost und Gandakesee West. Da brennt ein Fahrzeug und hier sind Personen auf der Straße. Also da auf der A28 bitte ganz besonders gut aufpassen.
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1: 24 Grad aktuell in Bremerhaven und Ritterhude, 23 in Bremen und Achim. Es gibt heute Nachmittag mal Sonne, mal auch ein paar dicke Wolken, aber keine Schauer. In der Nacht nur wenige Wolken und trocken bei 15 Grad. Morgen bis 28 Grad maximal, also noch ein bisschen wärmer als heute. Dazu erst noch viel Sonne. Im Laufe des Tages kommen mehr Wolken auf uns zu und die bringen auch Regen und Gewitter mit.
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1: Mit Jana Kreuz. Finanzminister Lars Klingbeil hat was zur geplanten Zuckersteuer auf Getränke richtiggestellt.
2: Genau, die soll es doch nicht bei Zero- oder Light-Getränken geben. Dann werden nach einer Sturzflut in Nepal hunderte Touristen vermisst und mehr Menschen in Niedersachsen sehen sich als rechts. Finanzminister Lars Klingbeil will die geplante Zuckersteuer enger fassen als bisher von seinem Ministerium angepeilt. Der SPD-Politiker distanziert sich damit von einem Arbeitspapier, nach dem auch Light-Getränke besteuert werden sollen. In der Regierungskoalition hatten diese Pläne für Kritik gesorgt. Aus Berlin berichtet Jan Zimmermann.
3: Finanzminister Klingbeil will nicht, dass neben gezuckerten Limonaden und Softdrinks auch zuckerfreie Getränke künftig besteuert werden. Gestern wurde ein internes Papier aus seinem Haus bekannt, nachdem die Zuckersteuer auf deutlich mehr Getränke ausgeweitet werden soll als bisher vorgesehen. Darunter auch Light-Getränke, die lediglich Süßstoff statt Zucker enthalten. Der SPD-Politiker stellt jetzt klar, das mache er nicht mit. Das entsprechende Papier sei weder politisch geeint noch in der Koalition beschlossen. Beschlossen ist aber laut Klingbeil, dass eine Steuer auf zuckerhaltige Getränke kommt. Er hält es für richtig, etwas gegen die negativen Folgen eines zu hohen Zuckerkonsums, wie zum Beispiel Übergewicht, zu tun. Gerade Kinder müssten besser geschützt werden.
2: Nach massiven Überschwemmungen in Nepal

0: Bittere Ergebnisse fasst Oliver Jürgens zusammen.
1: Es gibt zwar ein großes Vertrauen in die Institutionen wie Polizei oder auch Gerichte, aber nur 11% der Niedersachsen vertrauen auch den Politikern. Die Hälfte der Niedersachsen ist der Ansicht, dass sie die Probleme gar nicht wahrnehmen. Niedersachsens Ministerpräsident Lies bezeichnete das als Alarmsignal. Politik müsse mehr zuhören, verstehen und dann auch entschlossen handeln. Allerdings gibt es für ihn und seine Landesregierung eine hohe Zufriedenheit. Beobachten lässt sich aber, dass die politische Mitte leicht abnimmt und der rechte Rand leicht zunimmt. Die Macher der Studie sprechen insgesamt nicht von einem Rechtsruck, sondern von einer Rechtsverschiebung.
0: Nach den tödlichen Schüssen auf einen Mann in Verden sitzt einer der beiden Tatverdächtigen inzwischen in Untersuchungshaft. Nach Angaben der Polizei hat ein Richter Haftbefehl gegen den 36-Jährigen erlassen. Die Ermittler verdächtigen die beiden Beschuldigten an den tödlichen Schüssen auf einen 27-Jährigen am Samstagabend beteiligt gewesen zu sein. Sie sollen das Opfer gekannt haben. Und das waren die 4 News mit Jana Kreuz.
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3: 3:03, ihr habt gerade die gute Nachricht schon bei uns gehört. Die A1 ist endlich wieder frei. Nach vielen Stunden hat sich der Stau und hat sich die Sperrung da aufgelöst. Aber A27, Bremerhaven Richtung Bremen, da gibt es nach wie vor 4 Kilometer stockenden Verkehr zwischen Bremen-Überseestadt und Bremen-Fahr. Und in Bremen ist die Münchner Straße in Höhe Parallelweg wegen einer Baustelle bis Freitag Mitternacht gesperrt. Und es blitzt an der B75 bei der Auffahrt von Bremen-Walle Richtung Oldenburg. An der B437 Diekmannshausen Richtung Varel, da blitzt es vor der Brücke. In Bremerhaven auf der Heinrich-Brauns-Straße in beiden Richtungen. In Diepholz bei Sturdamm, da wird in Richtung Brinkum geblitzt. Und in Achim-Üsen auf der Brückenstraße bei der Bushaltestelle Rathaus, hier blitzt es in beiden Richtungen. Und falls ihr noch mehr entdeckt, dann meldet es immer gerne bei uns. Ihr könnt jederzeit anrufen oder eine WhatsApp ins Studio schicken. Die Nummer dafür ist die 0421 246 666. Danke fürs Melden, kommt überall gut an.
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3: Und habt einen schönen Mittwochnachmittag. Malte Döbert hier, ich freue mich, dass ihr dabei seid. Hallo.
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0: end of my soul. Bremen 4 spielt Blue, You Make Me Wanna, ein All-Time-Favorite auf unserer Playlist. 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Unter allen, die das gerade machen, verlosen wir sehr coole In-Ear-Kopfhörer. Michael aus Twistringen, warum kannst du die gerade ganz gut gebrauchen?
1: Also ich bin viel draußen am Laufen und am besten geht das, wenn ich Musik in den Ohren habe. Und da ich gerade keine so guten Kopfhörer habe, habe ich gedacht, nutze die Chance und versuch dein Glück.
0: Du bist viel am Laufen, weshalb?
1: Wir bereiten uns auf den Halbmarathon in Bremen vor und dann 2 Wochen später den Marathon in Berlin.
0: Ah nein, 2 Wochen später die volle Runde, die 42, irgendwas Kilometer.
1: Genau.
0: Wird das dein erster Marathon oder hast du das schon mal gemacht?
1: Nee, es ist mein erster Marathon. Ich habe letztes Jahr im April angefangen zu laufen und habe mich dann immer so ein bisschen gesteigert und dann letztes Jahr das erste Mal diesen Halbmarathon gelaufen in Bremen, was echt richtig, richtig, richtig geil war. Vor allen Dingen, man läuft ins Weserstadion ein.
0: Das ist mega, ne? Ja.
1: Und das ist total genial, ist das.
0: Wie viel läufst du im Moment so im Schnitt in einer Woche? Wie viele Stunden ungefähr? Kannst du das zusammenrechnen?
1: Also stundenmäßig sind es so, ich würde mal sagen, 5 bis 6 Stunden.
0: Oh, Wahnsinn.
1: Und kilometertechnisch sind wir so circa bei 55 bis 60 Kilometer
0: jetzt. Ja, krass. Michael, wir wollen dich gerne dabei unterstützen. Natürlich bekommst du die brandneuen In-Ear-Kopfhörer von uns.
1: Mega, mega, das freut mich.
0: Ja, herzlichen Glückwunsch und ganz, ganz viel Erfolg. Erstmal beim Halbmarathon, die bequeme Runde in Bremen und dann die große in Berlin. Alles Gute dafür.
1: Genau. Okay, vielen, vielen Dank.
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0: Das ist neu auf unserer Playlist von Gracie Abrams, Look at My Life, und gleich bei uns Manu Diao hier auf Bremen 4 mit Black Saturday in einer Minute.
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0: 15.31 Uhr.
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0: A27 Bremerhaven Richtung Bremen zwischen Bremen-Überseestadt und Bremen-Fahr 4 Kilometer stockend. Die A28 Bremen Richtung Oldenburg ist zwischen Gandakesee-Ost und Gandakesee-West wegen eines Feuerwehreinsatzes gesperrt. Deswegen staute sich hier. Die Umleitung führt über die U58. Und in Bremen ist die Münchner Straße in Höhe Parallelweg wegen einer Baustelle bis Freitag Mitternacht gesperrt. Die Blitzer stehen heute Nachmittag an der B75 bei der Auffahrt von Bremen-Walle Richtung Oldenburg, an der B437 Diekmannshausen Richtung Varel vor der Brücke. In Bremerhaven blitzt es auf der Heinrich-Brauns-Straße in beiden Richtungen. Von Diepholz nach Brinkum an der Straße Sturbaum und in Achim-Üsen auf der Brückenstraße bei der Bushaltestelle Rathaus, da wird in beiden Richtungen geblitzt. Und wenn ihr noch was anderes entdeckt, gerne her damit. Ihr könnt immer Blitzer bei uns melden unter der 0421 246 666. Ich bin Malte Döbert und wünsche euch unterwegs eine gute Fahrt.

0: Hier ist Bremen 4 am Mittwochnachmittag. Es gibt was Neues von Jupiter Jones.
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0: Ein neues Album, gerade rausgekommen. Ich trag den Sarg, du trägst was Buntes. So heißt das Album. Und damit im Gepäck kommen sie bald auch ins Bremen 4-Land nach Worpswede, präsentiert von uns. Und das ist die neueste Single daraus, Wo diese Liebe hinfällt.
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0: Daniel Thun kommt heute zum Antrittsbesuch zu uns.
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0: Der neue Werder-Trainer zum allerersten Mal zu Gast bei uns hier im Bremen 4 Studio. Und beim ersten Mal kann ja immer mal auch was schief gehen. Aber ich glaube, diesen Fehler wird er nicht machen.
2: Ich glaube, Mon, sagt man hier. Habe ich das richtig gesagt?
0: Leider nein. Das hat Ex-Werder-Trainer Robin Dutt damals gesagt, als er ganz neu in Bremen war. Daniel Thun kommt ja aber aus Osnabrück, also aus der Nähe des Bremen 4 Landes. Ich glaube, das mit dem Moin, das hat er drauf. Mit welchem Gefühl er aber in die neue Bundesliga-Saison jetzt am Wochenende startet, das frage ich Daniel Thun. Nachher ist er live zu Gast hier auf Bremen 4 um kurz nach 5.
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0: Carrie Hilson auf Bremen 4 und gleich auf unserer Playlist. Shepard und Geronimo spiele ich euch noch vor den 4 News um 4.
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1: 25 Grad aktuell in Cuxhaven. Bremerhaven liegt bei 24, Bremen und Habstedt kommen auf 23 Grad. Heute Nachmittag gibt's mal Sonne, mal aber auch dichte Wolken, aber kaum Regenschauer. Es bleibt meistens trocken. In der Nacht geht's dann runter mit den Temperaturen auf rund 15 Grad und morgen noch ein bisschen wärmer als heute, 28 Grad maximal. Dazu erst Sonne, später mehr Wolken und Regen.
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1: Mit Jana Kreuz. Die zweitägige Kabinettsklausur ist zu Ende.
2: Ja, und Kanzler Merz hat im Anschluss gesagt, er wünscht sich mehr Zuversicht in Deutschland. Dann hat der Facebook-Mutterkonzern Meta einem milliardenschweren Vergleich zugestimmt. Und mehr Menschen in Niedersachsen sehen sich als rechts. Zwei Tage ist das Kabinett im brandenburgischen Schloss Neu-Hardenberg zusammengekommen. Zum Abschluss hat Kanzler Friedrich Merz eine positive Bilanz gezogen. Die Stimmung sei ausgesprochen gut und kollegial gewesen. Mehr dazu von Nicole Markwald.
3: Man habe bei der Klausurtagung ein Zukunftsbild des Landes entworfen, erklärte Friedrich Merz zum Abschluss. Und dieses Deutschland von morgen ist laut dem Bundeskanzler optimistisch und zuversichtlich. Um dahin zu kommen, hatte Merz eine Aufforderung dabei. Das Land müsse raus aus einem Klima der Verdrießlichkeit und des Verdrusses.
4: Wir müssen gemeinsam diesen weit verbreiteten Missmut abschütteln, der unser Land seit langer Zeit lähmt.
3: Merz untermauerte seinen Optimismus mit Zahlen aus der Wirtschaft. Die wachse bereits im dritten Quartal mit guten Werten. Voraussagen für das Jahr 2027 würden nach oben korrigiert. Auch die Zahl von Firmenneugründungen sei beeindruckend hoch.
2: Meta hat im Streit über die Gefahren sozialer Medien für Kinder und Jugendliche mit etlichen US-Bundesstaaten einem Vergleich zugestimmt. Im Rahmen der Einigung zahlt der Facebook- und Instagram-Mutterkonzern über 16 Milliarden Dollar an die 29 Bundesstaaten. Das zeigen Gerichtsunterlagen, die heute veröffentlicht wurden. Außerdem verpflichtet sich Meta zu landesweiten Änderungen für jugendliche Nutzer. Dem Konzern wurde vorgeworfen, seine sozialen Netzwerke gezielt so gestaltet zu haben, dass sie Minderjährige abhängig machen. Nach massiven Überschwemmungen in Nepal werden hunderte Touristen vermisst. Nach vorläufigem Stand gäbe es von 384 Touristen kein Lebenszeichen, darunter 291 Ausländer, auch aus Deutschland. Das hat die nepalesische Tourismusbehörde mitgeteilt. Chinesische Staatsmedien hatten über

0: Zuhören, verstehen und dann auch entschlossen handeln. Allerdings gibt es für ihn und seine Landesregierung eine hohe Zufriedenheit. Beobachten lässt sich aber, dass die politische Mitte leicht abnimmt und der rechte Rand leicht zunimmt. Die Macher der Studie sprechen insgesamt nicht von einem Rechtsruck, sondern von einer Rechtsverschiebung.
1: Und das waren die Fair News mit Jana Kreuz.
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3: 3 Minuten nach 4. A27 Bremerhaven Richtung Bremen, zwischen Bremen-Überseestadt und Bremen-Fahr, 4 Kilometer stockend. Die A28 Bremen Richtung Oldenburg ist zwischen Gandakesee-Ost und Gandakesee-West wegen eines Feuerwehreinsatzes gesperrt, deswegen staut es sich hier. Die Umleitung führt über die U53. Und in Bremen ist die Münchner Straße in Höhe Parallelweg wegen einer Baustelle gesperrt, und zwar bis Freitag Mitternacht. Und es blitzt an der B75 an der Auffahrt von Walle Richtung Oldenburg, an der B437 Diekmannshausen Richtung Varel vor der Brücke, in Bremerhaven auf der Heinrich-Brauns-Straße in beiden Richtungen, in Diepholz Sturbaum in Richtung Brinkum und in Achim-Üsen, der Blitzer steht an der Brückenstraße bei der Bushaltestelle Rathaus. Und wenn ihr noch was anderes entdeckt, meldet's immer gerne bei uns. Die Nummer ist die 0421 246 666 oder schickt uns eine Nachricht über die ARD Sounds App. Gute Fahrt euch unterwegs. Schönen Mittwochnachmittag. Malte Döbert hier. Hallo zusammen.

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1: Jack Dean, Mercy.

0: Der verlorene Sohn ist zurück. Prinz Harry und seine Meghan, sie ziehen wieder zurück nach England mit den beiden Kindern Archie und Lilibet. Das haben sie letzte Woche angekündigt und ganz überraschend sind sie heute schon angekommen. Bremen 4 Reporterin Lisa Maria Röhling für uns live in London. Warum ging es jetzt so schnell?
1: Die mussten jetzt ziemlich schnell sein, denn nächste Woche geht in Großbritannien schon die Schule los und die Kinder sind ja in der Schule in Großbritannien angemeldet, also ein bisschen Zeit zum Einleben braucht's ja. Tatsächlich sagen Experten, eigentlich war schon im Juli längst beschlossen, dass sie hierher ziehen, die haben nur gewartet, bis sie Bescheid sagen.
0: Okay, es gab ja ziemlichen Stress zwischen Harry und Meghan und der royalen Familie. Ist da jetzt wieder Friede, Freude, Eierkuchen?
1: Ja, das wünscht sich Harry vielleicht, aber da ist auf gar keinen Fall Friede, Freude, Eierkuchen. Also mit seinem Vater, König Charles, soll es wohl jetzt wieder besser sein. Es hat im Juli ein Treffen gegeben. Man hat sich gemeinsam auch mit den Kindern und mit Meghan getroffen und so ein bisschen ausgesprochen. Da gibt es aber immer noch Streit um Geld, denn Harry würde eigentlich gerne, dass sein Vater seine Sicherheitsmaßnahmen bezahlt. Das möchte der Vater aber nicht. Ja, und mit seinem Bruder William, mit dem soll wohl absolute Funkstille herrschen und das wird jetzt wohl auch nicht so schnell gelöst.
0: Geht es denn jetzt bei diesem Umzug zurück nach England eigentlich wirklich um die Familie, dass die wieder alle zusammen sind oder am Ende ums Geld? Ich wette ja, die sind einfach pleite.
1: Ja, da gibt es verschiedene Gerüchte, sagen wir mal. Also genau werden wir es natürlich nie wissen. Die einen sagen, Harry möchte wieder in seine Heimat zurück. Er hat schon öfter gesagt, er will, dass seine Kinder auch seine Heimat und seine Wurzeln besser kennenlernen. Ja, und die anderen sagen, die Hollywood-Projekte, die haben nicht so super funktioniert. Und jetzt muss man halt auch das royale Image wieder so ein bisschen aufpolieren, damit vielleicht wieder mehr Geld in die Kasse kommt.
0: Prinz Harry und Meghan sind seit heute wieder zurück in Großbritannien. Neubeginn in der alten Heimat quasi. Infos dazu von unserer London-Korrespondentin Lisa Maria Röhling hier auf Bremen 4.

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0: Guten Tag zusammen, ihr hört Bremen 4. Und so geht's gleich weiter mit Jason Derulo auf unserer Playlist. In My Head hört ihr in anderthalb Minuten.
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0: Es ist 16:30.
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0: Die A28 Bremen Richtung Oldenburg ist zwischen Gandacke See Ost und Gandacke See West wegen eines Feuerwehreinsatzes gesperrt. Deswegen staut es sich hier auf der A28. Es gibt eine Umleitung und zwar über die U58. Und in Bremen ist die Münchner Straße in Höhe Parallelweg wegen einer Baustelle bis Freitag Mitternacht gesperrt. Und es blitzt an der B75 bei der Auffahrt von Walle Richtung Oldenburg. An der B437 Diekmannshausen Richtung Varel, der Blitzer steht vor der Brücke. In Bremerhaven blitzt es auf der Heinrich-Brauns-Straße in beiden Richtungen. In Diepholz, und zwar in Richtung Brinkum, bei der Straße Sturbaum. Und in Achim-Üsen auf der Brückenstraße auf Höhe der Bushaltestelle Rathaus. Da wird in beiden Richtungen geblitzt. Und falls ihr noch was anderes entdeckt, meldet's immer gerne bei uns. Die Nummer ist die 0421 246 666. Dankeschön fürs Bescheid sagen. Ich bin Malte Döbert und wünsche euch unterwegs eine gute Fahrt. Kommt überall sicher an.

Peter Fox auf Bremen 4, Zukunft Pink. Mittwochnachmittag, 16.38 Uhr und jetzt ein All-Time-Favorite auf unserer Playlist aus dem Jahr 97. Das sind The Cardigans auf Bremen 4 und Love Fool.

0: Music Sounds, neu auf Bremen 4 von Fastboy. 16.44 Uhr, das ist der Verkehrsservice. Aktuell mit einer Warnmeldung für die B212, Ranzenbüttel Richtung Nordenham. Zwischen der B74, Weserstraße und Klappbrücke Huntebrück, da steht ein defektes Fahrzeug. Seid hier bitte besonders vorsichtig unterwegs.
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0: Harry Styles, American Girls um 5:07. Hier ist der Bremen 4 Verkehrsservice, aktuell mit einer Warnmeldung für die B75 Bremen Richtung Delmenhorst. Achtung bitte zwischen Delmenhorst, Stickgras und der A28, Delmenhorster Dreieck, da liegen Metallteile auf der Fahrbahn.
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1: Die Temperaturen liegen aktuell bei 25 Grad in Bremerhaven und Bremervörde. Nordholz kommt auf 24 und Bremen liegt bei 23 Grad. Mal gibt es Sonne, mal auch dichte Wolken, aber kaum Regen heute. Auch die Nacht bleibt trocken bei Tiefstwerten um 15 Grad. Morgen bis 28 Grad maximal, also noch ein bisschen wärmer als heute. Dazu erst viel Sonne, dann nach und nach mehr Wolken und auch Regen.
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1: Mit Jana Kreuz. Die Kabinettsklausur der Bundesregierung ist heute zu Ende gegangen.
2: Ja, und Kanzler Merz hat sich im Anschluss für mehr Zuversicht in Deutschland ausgesprochen. Dann hat der Facebook-Mutterkonzern Meta einem milliardenschweren Vergleich zugestimmt. Und bis jetzt wurden 95 Todesopfer nach der Flutkatastrophe in Nepal geborgen. 2 Tage ist das Kabinett im brandenburgischen Schloss Neuharnberg zusammengekommen. Zum Abschluss hat Kanzler Friedrich Merz eine positive Bilanz gezogen. Die Stimmung sei ausgesprochen gut und kollegial gewesen. Mehr dazu von Nicole Markwald.
3: Man habe bei der Klausurtagung ein Zukunftsbild des Landes entworfen, erklärte Friedrich Merz zum Abschluss. Und dieses Deutschland von morgen ist laut dem Bundeskanzler optimistisch und zuversichtlich. Um dahin zu kommen, hatte Merz eine Aufforderung dabei. Das Land müsse raus aus einem Klima der Verdrießlichkeit und des Verdrusses.
4: Wir müssen gemeinsam diesen weit verbreiteten Missmut abschütteln, der unser Land seit langer Zeit lähmt.
3: Merz untermauerte seinen Optimismus mit Zahlen aus der Wirtschaft. Die wachse bereits im 3. Quartal mit guten Werten. Voraussagen für das Jahr 2027 würden nach oben korrigiert. Auch die Zahl von Firmenneugründungen sei beeindruckend hoch.
2: Meta hat im Streit über die Gefahren sozialer Medien für Kinder und Jugendliche mit etlichen US-Bundesstaaten einen Vergleich geschlossen. Im Rahmen der Einigung zahlt der Facebook- und Instagram-Mutterkonzern über 16 Milliarden Dollar an 29 Bundesstaaten. Das zeigen Gerichtsunterlagen, die heute veröffentlicht wurden. Außerdem verpflichtet sich Meta zu landesweiten Änderungen für jugendliche Nutzer. Dem Konzern wurde vorgeworfen, seine sozialen Netzwerke gezielt so gestaltet zu haben, dass sie Minderjährige abhängig machen. Nach den Überschwemmungen in Nepal steigt die Zahl der Todesopfer. Bis jetzt seien 95 Leichen geborgen worden. Das hat ein Polizeisprecher der Nachrichtenagentur AFP gesagt. Die nepalesische Tourismusbehörde hatte vorher von insgesamt 384 vermissten Touristen gesprochen, darunter 291 Ausländer. Das Auswärtige Amt hatte erstmal keine Kenntnis von deutschen Staatsangehörigen unter den Betroffenen. Die Lage in Nepal sei aber noch unübersichtlich. Heute Abend wird es voll und laut in Werders Tischtennishalle. Denn Tischtennis-Superstar Fan Zhendong ist wieder da und mit ihm kommen jede Menge Fans. Werder Bremen empfängt heute Abend Rekordmeister Düsseldorf. Los geht's um 6:30. Aus der Sportredaktion berichtet Ariane Wirth.
5: Vor 2 Monaten gingen die Tickets in den Verkauf. Nach nicht mal 20 Minuten hatten chinesische Fans schon ordentlich zugeschlagen. Jetzt ist die Halle ausverkauft. Der Chinese Fan Zhendong gilt als einer der besten Tischtennisspieler überhaupt, ist Olympiasieger und

Weserstraße und Klappbrücke Huntebrück, da steht ein defektes Fahrzeug. Dann geht's rüber auf die A1 Osnabrück-Hamburg zwischen Brinkum und dem Bremer Kreuz, 4 Kilometer stockender Verkehr in beiden Richtungen. Die A28 Bremen Richtung Oldenburg ist zwischen Gandakesee Ost und Gandakesee West wegen eines Feuerwehreinsatzes gesperrt. 6 Kilometer Stau im Moment. Die Umleitung führt über die U58. Die B212 Großmackenstedt-Ganspe ist zwischen Lemwerder und Warfleth in beiden Richtungen nach einem Unfall gesperrt. Und in Bremen ist die Münchner Straße in Höhe Parallelweg wegen einer Baustelle gesperrt. Und zwar bis Freitagnacht. Und es blitzt in Jade an der Außendeicher Straße in beiden Richtungen und in Oldenburg auf der Bahnhofsallee Ecke Lerchenring. Und falls ihr noch was anderes entdeckt, dann meldet weitere Blitzer immer gerne. Die Nummer ist die 0421 246 666. Danke fürs Bescheid geben. Ich wünsche euch unterwegs eine gute Fahrt. Mit Malte Döbert und gleich live zu Gast hier im Bremen 4 Studio Werder-Trainer Daniel Thun.

0: Neu von Kamrad, Love Sober.
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0: Am Wochenende startet die neue Bundesliga-Saison. Für Werder Bremen geht's am Sonntag los mit einem Auswärtsspiel in Freiburg. Und vor dem Start der Liga, das ist so gute alte Tradition, guckt der Trainer bei uns vorbei. Daniel Thun, herzlich willkommen.
2: Vielen Dank, guten Tag.
0: Der erste Besuch hier im Bremen 4 Studio, der Antrittsbesuch. Seit einem halben Jahr bist du in Bremen. Würdest du sagen, du bist schon gut angekommen?
2: Zumindest habe ich das Studio leicht gefunden. Viele Wochen im Hotel in der Stadt verbracht, sowieso sehr viel Zeit in der Stadt verbracht und kenne mich schon sogar ein bisschen aus und demnach würde ich behaupten, ich bin angekommen und verbringe natürlich auch viel Zeit im Club und fühle mich an dem Ort im Weserstadion natürlich noch ein bisschen wohler.
0: Aber neben dem Weserstadion hast du schon so ein paar Lieblingsplätze in der Stadt gefunden, also vielleicht so Orte, wo man dir auch mal begegnen könnte?
2: Ja, weniger. Also zieht mich trotzdem immer wieder zum Wasser. An der Weser bin ich schon ganz gerne und dann natürlich dann auch ab und zu in Bewegung. Aber eher außerhalb. Habe natürlich auch schon die Innenstadt kennenlernen dürfen aufgrund des Aufenthalts im Hotel. Bürgerweide habe ich gesehen, Bürgerpark habe ich gesehen. Ja. Also das sind alles Orte, die mir jetzt schon bekannt sind. Habe natürlich auch mal in Überseestadt geschaut, wie sich's dort wohnen lässt. Habe mich dann aber für einen anderen Ort entschieden oder einen anderen Stadtteil entschieden. Und somit, ja, ein bisschen ist mir schon geläufig.
0: Reden wir über Fußball. Letzte Saison ging es lange um den Klassenerhalt. Am Ende war es dann Platz 15. Was ist das Ziel für die neue Saison?
2: Ja, ich glaube, dass es nicht bis zum Ende um den Klassenerhalt geht. Mhm. Unser Ziel muss es einfach sein, möglichst schnell einfach diese ominösen 40 Punkte einzusammeln. Im besten Fall sogar mehr als 40 zu holen. Nichts mit dem Abstiegskampf dann einfach auch zu tun haben, zu wollen. Und dann natürlich ein gesicherter Mittelfeldplatz. Ich glaube, das wollen erstmal viele Mannschaften, die im letzten Jahr dann auch vor ein paar mehr anspruchsvollen Aufgaben standen. Und das ist, glaube ich, unser vornehmliches Ziel. Und natürlich dabei den Leuten ein gutes Gefühl mal wieder zu geben. Die letzte Saison war dann doch sehr enttäuschend für viele und da soll es mutig, es soll intensiv sein und es soll Spaß machen, einfach wieder ins Stadion zu gehen.
0: Zur Unterstützung ist ein alter Bekannter zurückgekommen, Niklas Füllkrug. Die Fans freuen sich. Wie wichtig ist er für die Mannschaft?
2: Ja, also wer die Geschichte um Niklas kennt und dann auch seine ersten Jahre, die er als Bewohner des Internats im Stadion dann halt auch irgendwie erleben durfte und darüber gewachsen ist, ein toller Profi geworden ist, ein super Charakter und darüber hinaus Nationalspieler und das alles in Bremen gereift und jetzt ist er natürlich wieder zurück. Erwartungshaltung ist natürlich groß, er muss jetzt nach zwei anspruchsvollen Jahren auch erstmal wieder bei uns ankommen, aber kann natürlich verstehen, dass sich alle auf ihn freuen, weil er freut sich auch auf die Aufgabe und auch wieder auf das Grün-Weiße Trikot.
0: Sagt Werder-Trainer Daniel Thun. Vielen Dank für den Besuch bei uns und alles Gute für den Saisonstart.
2: Vielen Dank.
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0: Calvin Harris um 17.23 Uhr. Hier ist der Bremen 4 Verkehrsservice, aktuell für die A293 Oldenburg Nord Richtung Oldenburg West. Bitte pass gut auf zwischen Oldenburg-Etzhorn und Nahdorst, da steht ein defekter LKW. Gleich auf unserer Playlist die Sugar Babes. Denial spiele ich euch auf unserer Playlist in etwas mehr als anderthalb Minuten.
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0: Hier ist Bremen 4 zum Feierabend am Mittwoch. Es ist fast 5:30.
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0: Bitte fahrt weiterhin vorsichtig auf der A293 Oldenburg Nord Richtung Oldenburg West. Zwischen Oldenburg Etzhorn und Nahdorst steht ein defekter LKW. A1 Osnabrück Hamburg zwischen Brinkum und dem Bremer Kreuz in beiden Richtungen 4 Kilometer stockend. Die B212 Großmackenstedt-Ganspe ist zwischen Lemwerder und Warfleet in beiden Richtungen gesperrt. Da hat es einen Unfall gegeben. Und in Bremen ist die Münchner Straße in Höhe Parallelweg wegen einer Baustelle bis Freitagnacht gesperrt. Und es blitzt in Jade an der Außendeicher Straße in beiden Richtungen und in Oldenburg an der Bahnhofsallee Ecke Lerchenring. Auch hier wird in beiden Richtungen geblitzt. Und falls ihr noch was anderes entdeckt, gerne Bescheid sagen bei uns. Ihr könnt jederzeit anrufen oder eine WhatsApp ins Studio schicken. Die Nummer dafür ist die 0421 246 666. Geht natürlich auch über die ARD Sounds App. Kommt überall gut an.
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0: Vier Songs am Stück, ein All-Time-Favorite gleich dabei von Pulp, Disco 2000. Ich spiele euch Taylor Swift, Pharrell Williams und den Anfang macht jetzt Danger Dan. Sein neues Album heißt Keine Angst, erscheint Anfang Oktober. Und darauf ist dann noch dieser Song hier, Die meisten meiner Freunde.
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0: Heute vor genau 70 Jahren kam die allererste Bravo auf den Markt. Oh Gott, was war das aufregend, damals die Bravo zu lesen, oder? Dr. Sommer, die Starschnitte, die Foto-Love-Stories, großartig. Alex Gernandt war jahrelang Chefredakteur. Wir von Bremen 4 haben mit ihm gesprochen und er hat uns gesagt, warum die Bravo so erfolgreich war damals.
1: Ja, ich glaube, dass Bravo in Zeiten vorm Internet einfach das Tor zur Welt war für viele Jugendliche. Man hat da seine Stars erlebt, ja, und hautnah, Backstage, Home-Stories und so weiter. Ja, das war damals natürlich noch was ganz Besonderes. Und für Bravo galt auch immer, dass wir unsere Leserinnen und Leser sehr ernst nehmen und genau über das berichten, was sie interessiert.
0: Und die Bravo war ja die Zeitschrift, die die Stars groß gemacht hat. Also wer erfolgreich sein wollte, der kam an der Bravo nicht vorbei.
1: Ja, ich denke schon, dass für viele Künstlerinnen und Künstler Bravo eine elementare Rolle gespielt hat, weil wir eben in den großen Zeiten auf 6 Millionen Leser pro Woche kamen. Das ist natürlich eine riesen PR-Power und wir haben immer neue Künstler entdecken müssen, denn die Leserschaft erneuerte sich bei Bravo ja circa alle 4 Jahre und da müssten neue Stars her.
0: Und welcher Star hat es in diesen 70 Jahren am häufigsten auf das Cover der Bravo geschafft?
1: Wenn ich mich recht erinnere, war das Selena Gomez mit über 40 Titeln, Britney Spears auch sehr oft und die deutsche Rekordhalterin ist meines Wissens Nena.
0: Aber wir spielen jetzt die Frau, die es so oft auf das Bravo-Cover geschafft hat wie keine andere. Hier ist Selena Gomez auf Bremen 4.

12 Minuten vor 6. Hier ist der Bremen 4 Verkehrsservice aktuell für die A1 Bremen Richtung Hamburg. Zwischen Sittensen und Heidenau steht ein defekter LKW. Und Achtung bitte auch auf der A27 Bremerhaven Richtung Bremen. In der Einfahrt Bremerhaven-Geestemünde liegen Gegenstände. Passt hier gut auf.

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0: Melly Furtado.
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0: Ja, die 26 Grad haben wir zwar geknackt, gefühlt waren es aber eher so 20, finde ich. Bewölkt ist es immer noch. In Weiher 21 Grad, Rothenburg auch ziemlich bewölkt, 24 Grad. Ja, diese graue Pampe da am Himmel, die haben wir heute den ganzen Abend. Aber ist okay. Morgen steigen die Temperaturen tatsächlich nochmal so ungefähr auf 25, 26 Grad. Dann hoffentlich mit mehr Sonne.
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0: Mit Jana Kreuz. Der Facebook-Mutterkonzern Meta muss über 16 Milliarden Dollar zahlen.
2: Ja, und zwar an über 20 US-Bundesstaaten, die gegen Meta geklagt hatten. Dann sind zwei Beschäftigte des Frankfurter Flughafens an den Folgen von Malaria gestorben. Und bis jetzt wurden 95 Todesopfer nach der Flutkatastrophe in Nepal geborgen. Der Social-Media-Konzern Meta und etliche klagende Bundesstaaten haben sich auf einen außergerichtlichen Vergleich geeinigt. Im Streit um süchtig machende Apps soll Meta nicht nur Geld zahlen, sondern auch Veränderungen an seinem Angebot vornehmen. Reinhard Spiegelhauer mit den Details.
3: Minderjährige sollen Meta-Plattformen wie Facebook oder Instagram künftig höchstens 2 Stunden pro Tag nutzen können. Nachts soll der Zugriff nicht möglich sein, während Unterrichtszeiten und abends keine Benachrichtigungen durch die Apps erfolgen. Laut einem Statement des Generalbundesanwalts von New York sollen sich Eltern und Kinder von algorithmisch gesteuerten Feeds abmelden können. Der Meta-Konzern soll wirksamere Alterskontrollen einführen.
2: Nach den Überschwemmungen in Nepal steigt die Zahl der Todesopfer. Bis jetzt seien laut der Regierung in Nepal 95 Leichen geborgen worden. Die nepalesische Tourismusbehörde hatte vorher von mehr als 380 vermissten Touristen gesprochen, darunter 291 Ausländer. Das Auswärtige Amt hatte erstmal keine Kenntnis von deutschen Staatsangehörigen unter den Betroffenen. Die Lage in Nepal sei aber noch unübersichtlich. An den Folgen einer Malariaerkrankung sind zwei Beschäftigte am Frankfurter Flughafen gestorben. Der erste Todesfall ereignete sich schon Anfang Juli, wie das Gesundheitsamt der Stadt Frankfurt mitgeteilt hat. Die Ursache sei aber erst nach dem Tod des Patienten festgestellt worden. Der zweite Todesfall war im August und wurde heute vom Flughafenbetreiber Fraport bekannt gegeben. Ursache der Infektion sollen Mücken aus einem Malariagebiet sein, die wahrscheinlich mit dem Flugzeug nach Deutschland kamen. Heute Abend wird es voll und laut in Werders Tischtennishalle. Denn Tischtennis-Superstar Fan Zhengdong ist wieder da und mit ihm kommen jede Menge Fans. Werder Bremen empfängt heute Abend Rekordmeister Düsseldorf. Los geht's in einer halben Stunde. Aus der Sportredaktion berichtet Ariane Wirth.
4: Vor 2 Monaten gingen die Tickets in den Verkauf. Nach nicht mal 20 Minuten hatten chinesische Fans schon ordentlich zugeschlagen. Jetzt ist die Halle ausverkauft. Der Chinese Fan Zhengdong gilt als einer der besten Tischtennisspieler überhaupt, ist Olympiasieger und mehrfacher Weltmeister. Vor einem Jahr stand Zhengdong schon einmal in Bremen an der Platte, damals für Saarbrücken. Und Werder hat tatsächlich die Sensation geschafft und ihn besiegt. Heute gibt es das Wiedersehen, allerdings im Trikot von Rekordmeister Düsseldorf.
2: Und das waren die 4 News mit Jana Kreuz.
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0: Ihr Lieben, es ist 18.03 Uhr. Vorsicht bitte auf der B210 Wittmund Richtung Wilhelmshaven. Zwischen Jever Zentrum und Jever Ost Sillenstede steht ein defekter LKW. Vorsicht auch auf der A27 Bremerhaven Richtung Cuxhaven zwischen Nordholz und Altenwalde. Da liegt eine Ladung Erde. A1 aus

0: was durchgeben wollt, 0421 246 666, kommt alle gut an.
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0: Mit June Koch. Und ein Date nach 10 Uhr. Eigentlich ist das ein Booty Call. Also ihr wisst, was ein Booty Call ist, ja? Also die Dates, die halt, ich sag mal, nicht in der Öffentlichkeit stattfinden. So, aber ich habe trotzdem heute eins. So, mit einem Kumpel und ich arbeite halt bis 10 und normalerweise, wenn ich dann so eine Woche hier bin, dann gibt es halt abends keine Verabredungen, ne? Ist manchmal ein bisschen schade und jetzt habe ich gedacht so, naja, dann machen wir halt eine späte Nummer draus, ne? Besser als gar nicht sehen, auch mal wieder ganz fein.
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0: Gott, dann komme ich ja nach 1 nach Hause vielleicht. Wow.

Tja, worum geht's in dem neuen Stück? Eigentlich darum, dass man nichts erzwingen kann, dass man mal den Druck rausnehmen sollte. Wenn man sich was wünscht, wird es wahrscheinlich nicht kommen, und das kennen wir alle, wenn man sich danach sehnt, sondern wenn man das loslässt und einfach ein bisschen Geduld hat. Es ist so leicht gesagt in der Theorie, ich weiß. Aber ja, ein Lied drüber machen kann man trotzdem, so als Reminder, dass man es halt nicht erzwingen kann. Mark Amber jetzt für euch bei Bremen 4 in der Spätschicht. The Proof.

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0: Weiß irgendjemand, was da gesungen wird? Google ist das mit Moving to the Sun. Ich höre da immer ganz komische Wörter. So, Freunde, was geht auf den Straßen?
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0: Um 18.31 Uhr A1 Osnabrück Richtung Bremen zwischen Dreieck Stur und Bremen-Asten. 3 Kilometer stockender Verkehr. Und die B212 Großmarkenstedt-Ganspe ist zwischen Lehmwerder und Warfleth nach einem Unfall in beide Richtungen gesperrt. 2 Blitzer haben wir außerdem. In Jade steht einer Außendeicher Straße. In beide Richtungen wird geblitzt. Und in Oldenburg Bahnhofsallee Höhe Lerchenring. Beide Richtungen ebenfalls steht der Blitzer. Wenn ihr noch Blitzer seht, 0421 246 666. Habt eine gute Fahrt, kommt gut an und abgesehen davon einen wahnsinnig schönen Mittwoch wünsche ich euch. Ihr seid bei Junkor in der Spätschicht. Alex Warren jetzt für euch.

Weißes T-Shirt, schwarze Punkte drauf. Ich wusste noch nicht mal früher, dass das Polka-Dots heißt, dieses Muster. Für mich waren es einfach schwarze Punkte auf einem weißen T-Shirt. Und ich muss sagen, ich kann mich nicht mehr ganz genau daran erinnern, aber es gab auf jeden Fall eine Zeit in meinem Leben, wahrscheinlich war ich so 25 oder so, und da waren diese Polka-Dots, wie sie ja heißen, sehr in. Da war das überall. Und jetzt kommt das einfach wieder. Ich meine, wie alt sind wir denn einfach, dass wir jetzt, naja, quasi die Revivals schon mitbekommen? Oh mein Gott, Leute. Aber irgendwie auch ein bisschen sweet, weil ich mochte diese Punkte. Und jetzt sind die einfach überall. Man sieht die auch überall auf Social Media. Die ganzen Influencer tragen jetzt wieder Polka-Dots. Also wenn ihr die Sachen von früher noch habt,

Warum wurde dieser Song von Outkast eigentlich nie für so eine Werbung genommen? Für, keine Ahnung, Bodenreiniger oder Badezimmerspülmittel oder was auch immer für die neuesten Scrubbies, die alles den ganzen Dreck runterkriegen. So fresh and so clean war das. Bei Bremen 4 in der Spätschicht. Und diese Country-Klänge hört man immer wieder, ne? Country ist jetzt gerade so auf dem steigenden Ast. Werden wir auf jeden Fall in den nächsten 2 Jahren, glaube ich, sehr viel mehr hören. Ella Langley jetzt für euch mit Choosin' Texas.

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2: 21 Grad in Lohne, Wilhelmshaven hat 23 Grad. Die Wolken bleiben uns heute ein bisschen erhalten und ziehen immer mal wieder zwar auf und zeigen den blauen Himmel. Regen gibt es heute allerdings nicht mehr und das ist ja eine schöne Sache. Morgen tatsächlich dann 23 bis zu 27 Grad in Wievielstede zum Beispiel. Mit ein bisschen mehr Sonnenschein und etwas weniger Wolken.
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3: Mit Laura Knepper. Bremische Bürgerschaft beschließt das verschärfte Rauchverbot. AfD baut vor der Wahl in Sachsen-Anhalt ihren Vorsprung aus. Britischer Schauspieler Tim Curry stirbt mit 80 Jahren. Das Wetter, viele Wolken, aber meist trocken bei 20 bis 22 Grad. Bremens rot-grün-rote Koalition hat das Rauchverbot verschärft. Das entsprechende Nichtraucherschutzgesetz hat die bremische Bürgerschaft am Nachmittag endgültig beschlossen. CDU, FDP und Bürger in Wut stimmten dagegen. Die Gruppe Bürgerallianz enthielt sich. Pascal Faltermann mit den Einzelheiten.
4: Grundsätzlich verbietet das neue Gesetz das Rauchen an überdachten Bus- und Bahnhaltestellen sowie in der Außengastronomie von Freizeiteinrichtungen, Zoos und Krankenhäusern. Für Wettbüros gilt in Zukunft ein komplettes Rauchverbot. Spielhallen dürfen keine abgetrennten Raucherbereiche mehr einrichten. Das Nichtraucherschutzgesetz gilt jetzt auch für E-Zigaretten und Cannabisprodukte. Bei den neuen Regeln habe man besonders Wert darauf gelegt, Kinder und Schwangere zu schützen, betonen der Grünen-Abgeordnete Ralf Sachse und seine SPD-Kollegin Ute Reimers-Bruns. Die CDU lehnte das Gesetz ab, weil aus ihrer Sicht die Regeln zu sehr in die persönliche Freiheit von Bürgern eingreifen. FDP und Bürger in Wut bemängelten unter anderem, dass die Verbote so gut wie nicht kontrolliert werden.
3: Knapp zwei Wochen vor der Landtagswahl in Sachsen-Anhalt hat die AfD ihren Vorsprung auf die CDU ausgebaut. In einer Vorwahlumfrage im Auftrag der ARD kommt die im Land als gesichert rechtsextrem eingestufte Partei auf 42%. Die CDU von Ministerpräsident Sven Schulze liegt bei 22%. Mehr hat aus Berlin Markus Sambale.
5: Die Regierungsbildung wäre bei einem solchen Wahlausgang schwierig. Die AfD hätte im Landtag keine absolute Mehrheit und die übrigen Parteien haben eine Zusammenarbeit mit ihr ausgeschlossen. Für eine Mehrheit wäre CDU-Ministerpräsident Schulze auf alle übrigen Landtagsparteien angewiesen, auch auf die Linke, mit der die CDU Koalitionen und ähnliche Formen der Zusammenarbeit aber ebenfalls ausgeschlossen hat. Bis zum Wahltag sind Verschiebungen möglich, denn für 30% der Befragten steht noch nicht fest, ob und wen sie wählen.
3: Im Prozess um Social-Media-Sucht von Kindern hat der Facebook-Mutterkonzern Meta einem Vergleich zugestimmt. Das Unternehmen zahlt insgesamt knapp 16,7 Milliarden US-Dollar. Damit wird die Klage ohne weitere gerichtliche Auseinandersetzung beigelegt. Mehrere US-Bundesstaaten hatten Meta vorgeworfen, Kinder bewusst zu einer ausufernden Nutzung von Facebook und Instagram verleitet zu haben. Der Konzern weist die Vorwürfe auch nach der Einigung zurück. In der Bürgerschaft ist die Wahl der ersten Antidiskriminierungsbeauftragten im Land Bremen am Nachmittag gescheitert. Die rot-grün-rote Regierungskoalition hat nicht die nötige Mehrheit zusammenbekommen. Die Soziologin der Frimseln, Denis Nergis von der Universität Hildesheim, erhielt im Parlament 40 Ja und 40 Nein-Stimmen sowie eine Enthaltung. Eigentlich kommen SPD, Grüne und Linke zusammen auf 48 Stimmen. Vier Abgeordnete aus der Regierungskoalition fehlten. Das heißt, mindestens vier Koalitionäre stimmten nicht für die Kandidatin. Morgen soll nochmal gewählt werden. Der britische Schauspieler Tim Curry ist tot. Er ist im Alter von 80 Jahren gestorben, bestätigte seine Managerin. Weltweit bekannt geworden war Curry vor allem durch seine Rolle als bisexueller außerirdischer Wissenschaftler in der Rocky Horror Picture Show. Er spielte in mehr als 30 Filmen mit, meist in der Rolle des Bösewichts. So war Curry auch der mörderische Clown in der Verfilmung von Stephen Kings S. Das waren die Nachrichten mit Laura Knepper.
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2: Um 19.03 Uhr in Bremen, die Münchner Straße, ist in Höhe Parallelweg wegen einer Baustelle bis Freitag Mitternacht gesperrt. Und ein Blitzer steht in Osterholz, lange Straße auf Höhe des Friedhofs. In beide Richtungen wird dort geblitzt.
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2: Friedhof ist ja auch so eine Sache, ne? Ist ja eigentlich, also total was Ambivalentes, weil da gehen ja Menschen hin, um zu trauern, um ihre Lieben zu betrauern und um die nochmal zu besuchen. Und andere gehen da einfach drauf spazieren, weil sie es ganz schön finden.

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Ilse wird doch glücklich. Oh, ich hoffe, ich habe das jetzt richtig ausgesprochen, Leute. Alle Italiener sind jetzt wahrscheinlich so, nein, das wird anders ausgesprochen. Es tut mir sehr leid. Aber die Jungs sind ja selber gar nicht Italiener, also von daher werden die es mir auf jeden Fall nicht verdenken. Moschena. Wenn man seine Biografie liest, dann denkt man so, ja, ach was. Keine Ahnung, ich weiß es nicht. Das ist bei allen Superstars gleich. Die sind entweder in London oder New York aufgewachsen, von klein auf natürlich, musikalisch geprägt worden. Das heißt, mit drei wurde da schon Cello gespielt und das Piano und keine Ahnung was. Und es wurde ganz früh schon die künstlerische Identität, gefunden, geprägt. Ich will das gar nicht schämen, das ist ja total toll. Und natürlich ist Moschena jetzt dadurch in unserem Radio hier gelandet. Worshipping the Sun gibt es jetzt für euch. Aber ich würde mir mal wünschen, wieder von jemandem zu lesen, der, keine Ahnung, vorher im Bau tätig war. Ne? So ein Dachdecker oder Dachdeckerin oder, keine Ahnung, Hundegassiführerin oder so. Die dann aus Versehen irgendwie gestolpert ist und dann, huch, war sie auf einmal mit ihrem Lied bei Bremen 4 oder so. Bye.

Hier ist die Bremen 4 Spezi mit June Koch. Moskena worshipping the sun. Und ich hatte gerade so eine Idee. Und irgendjemand von euch muss jetzt eine Mail schreiben an Bremen 4. Wir sollten so einen Sonnentag machen, wo wir nur Songs spielen, die mit Sonne zu tun haben. So wie Klangkarussell jetzt, Sonnentanz. Und es gibt ja noch so viel mehr. Sunlight everywhere, sunlight in your eyes. Naja, und so.

0: Hat mal irgendjemand rausgefunden, what's love got to do with it? Weil diese Frage ist ja schon sehr, sehr lange da. Tina Turner war das.
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0: 19.30 Uhr haben wir es in Bremen. Die Münchner Straße ist in Höhe Parallelweg wegen einer Baustelle bis Freitag Mitternacht gesperrt. Und in Osterholz wird geblitzt, und zwar in der Lange Straße auf Höhe des Friedhofs in beide Richtungen. Übrigens habe ich eben gerade mit euch über Friedhöfe geredet und dass es irgendwie sich schön anfühlt, über einen Friedhof zu gehen, aber ja irgendwie auch ein bisschen makaber ist, weil da sind ja tote Menschen. So, ne? Und da haben ja Menschen auch jemanden verloren. Und ihr habt uns aber gerade geschrieben, dass ihr das öfter mal macht und dass man halt außer Grabsteine auf dem Friedhof immer auch sehr viel Grün sieht und einen das irgendwie so ein bisschen runterbringen kann. Man sieht Tiere, Häschen, Hirschen da lang, manchmal auch Füchse, je nachdem wie der Friedhof gelegen ist, und man kommt irgendwie so ganz anders zur Ruhe. Wird irgendwie auf so eine ganz schräge Art und Weise geerdet. Wir haben gerade noch eine neue Gefahrenmeldung, die kann ich euch frisch nochmal eben vorlesen. Vorsicht bitte auf der A27 Bremerhaven Richtung Bremen. Zwischen Bremen-Fahr und Sebaldsbrück, da steht ein defektes Fahrzeug.

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James Blunt. Tastes like summer. Hey.

James Blunt. Boah, ist er ein bisschen heiser. Steht ihm gut. Tastes like summer. Und wenn man sich fragt, wie hört sich Glück an, dann würden Topic und Carte Blanche sagen, so. Lucky Ones. Ja, und Thema ist eigentlich etwas sehr Wahres und auch sehr Weises, denn es geht ja am Ende beim Glück immer nur darum, in welche Richtung man eigentlich guckt. Wir können den Tag angehen und darauf gucken, oh, wir mussten schon wieder arbeiten, oh, wir haben schon wieder zu wenig Kohle dafür gekriegt, oh, der Freund, mit dem wir uns verabreden wollten, der hat keine Zeit irgendwie so und jetzt kann man nur nach Hause gehen und sich langweilen. Man könnte aber auch in die andere Richtung gucken und sagen, Gott sei Dank habe ich Arbeit, Gott sei Dank kriege ich Kohle dafür, Gott sei Dank habe ich Freunde, mit denen ich mich verabreden kann und geil, ich habe hier jetzt einfach einen Abend für mich. Also, ihr hört, Glück kann irgendwie auch so vielleicht eine kleine Wahl sein. Boah, auf welchem Kalenderspruch ist das jetzt irgendwie zurückzuführen? Aber darum geht es bei Topic und Carte Blanche, dass wir doch eigentlich irgendwie alle so ein bisschen Lucky Ones sind.

So, kleine Reise nach Madrid war das, Farruko. Und mit Alice Merton gibt's jetzt Richtung Erde. No Roots gibt's jetzt auf jeden Fall. Bei Bremen 4, ich bin June. Moin Leute.

Alice Merton singt davon, dass sie keine Wurzeln hat. Ja, so ist das halt manchmal. Danger Dan singt auch gerade davon, dass das gar nicht so schlimm ist. Wir schauen ganz kurz auf die Straßenleute. Es gibt eine neue Gefahrenmeldung für euch. Vorsicht bitte auf der A7 Hamburg Richtung Hannover. Zwischen Bad Fallingbostel und Dreieck Weißrode, dort liegt ein Plastikteil. Kommt gut an und fahrt vor allen Dingen vorsichtig mit Houdini jetzt hier. Dua Lipa.

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1: Ist noch relativ mild. Man kann heute Abend auf jeden Fall noch gut draußen sitzen. In Achim gerade 22 Grad, Gannakesee 21 Grad. Wie wird das Wetter morgen? Ein bisschen weniger Wolken, ein bisschen mehr Sonne sind versprochen. Und von 23 bis 28 Grad ist alles mit dabei. Allerdings steigt auch, wie immer hier im Norden, die Schauer- und Gewitterneigung ein bisschen. Freitag dann eventuell ein paar Tropfen.
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2: Mit Laura Knepper. Bremische Bürgerschaft beschließt verschärftes Rauchverbot. Mindestens 157 Menschen sterben nach Sturzflut in Nepal. Meta stimmt milliardenschweren Vergleich zu. Das Wetter nachts meist klar bei 17 bis 14 Grad. In Bremen gilt künftig ein strengeres Rauchverbot. Die Bürgerschaft hat am Nachmittag die verschärften Regeln endgültig beschlossen. CDU, FDP und Bürger in Wut stimmten dagegen. Die Gruppe Bürgerallianz enthielt sich. Pascal Faltermann mit den Einzelheiten.
3: Grundsätzlich verbietet das neue Gesetz das Rauchen an überdachten Bus- und Bahnhaltestellen sowie in der Außengastronomie von Freizeiteinrichtungen, Zoos und Krankenhäusern. Für Wettbüros gilt in Zukunft ein komplettes Rauchverbot. Spielhallen dürfen keine abgetrennten Raucherbereiche mehr einrichten. Das Nichtraucherschutzgesetz gilt jetzt auch für E-Zigaretten und Cannabisprodukte. Bei den neuen Regeln habe man besonders Wert darauf gelegt, Kinder und Schwangere zu schützen, betonen der Grünen-Abgeordnete Ralf Sachse und seine SPD-Kollegin Ute Reimers-Bruns. Die CDU lehnte das Gesetz ab, weil aus ihrer Sicht die Regeln zu sehr in die persönliche Freiheit von Bürgern eingreifen. FDP und Bürger in Wut bemängelten unter anderem, dass die Verbote so gut wie nicht kontrolliert werden.
2: Anderthalb Wochen vor der Landtagswahl in Sachsen-Anhalt liegt die AfD weiter mit großem Abstand vorn. In einer neuen Vorwahlumfrage im Auftrag der ARD kommt die im Land als gesichert rechtsextrem eingestufte Partei auf 42%. Das ist etwas mehr als in der letzten Umfrage. Die weiteren Zahlen hat aus Berlin Markus Sambale.
4: Abgeschlagen folgt die CDU. Sie verliert etwas und käme nur noch auf 22%. Die Linke verliert ebenfalls leicht und fällt in der Umfrage auf 11%. Etwas zugelegt hat die SPD auf 8%. Und leicht gestiegen sind auch die Grünen auf 6%. An der 5%-Hürde würden scheitern das BSW mit 4% und die FDP mit 3%.
2: Eine heftige Sturzflut in der Grenzregion zwischen Nepal und China hat eine tiefe Spur der Zerstörung hinterlassen. Allein in Nepal wurden nach Behördenangaben mindestens 157 Menschen getötet. Hunderte Menschen, darunter mehr als 480 Reisende, vor allem aus dem Ausland, sowie Polizisten und Soldaten werden vermisst. Aus Polizeikreisen hieß es werde befürchtet, die Zahl der Vermissten könnte in die Tausende gehen. Der Social-Media-Konzern Meta und zahlreiche klagende US-Bundesstaaten haben sich auf einen außergerichtlichen Vergleich geeinigt. Meta soll demnach nicht nur Geld zahlen, sondern auch Veränderungen an seinem Angebot vornehmen. Welche das sind, weiß aus Los Angeles Reinhard Spiegelhauer.
5: Minderjährige sollen Meta-Plattformen wie Facebook oder Instagram künftig höchstens 2 Stunden pro Tag nutzen können. Nachts soll der Zugriff nicht möglich sein, während Unterrichtszeiten und abends keine Benachrichtigungen durch die Apps erfolgen. Der Meta-Konzern soll wirksamere Alterskontrollen einführen. Die Zahlungen, die Meta leisten soll, fallen erheblich niedriger aus als im Vorfeld kolportiert. Meta selbst hatte von möglichen Strafzahlungen in Höhe von 1,4 Billionen Dollar gesprochen. Die klagenden Bundesstaaten hatten eine Summe von bis zu 200 Milliarden genannt. Laut Vergleich wird die Summe nun voraussichtlich unter 20 Milliarden liegen.
2: Der ehemalige Tatortkommissar Andreas Hoppe ist tot. Er ist im Alter von 66 Jahren unerwartet gestorben, teilte seine Agentur unter Berufung auf seine Familie mit. Hoppe hatte von 1996 bis 2018 den Kommissar Mario Kopper im Ludwigshafener Tatort an der Seite von Ulrike Volkerts alias Lena Odenthal gespielt. Insgesamt war er laut SWR in insgesamt 57 Tatortfolgen zu sehen. Das waren die Nachrichten mit Laura Knepper.
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1: Um 20.03 Uhr, Vorsicht bitte auf der A7 Hamburg Richtung Hannover. Zwischen Bad Fallingbostel und Dreieck Walsrode steht ein defekter LKW und dort liegt auch ein Plastikteil. Und in Bremen, die Münchner Straße ist in Höhe Parallelweg wegen einer Baustelle bis Freitag Mitternacht gesperrt. In Osterholz wird geblitzt, liebe Leute, in der Lange Straße auf Höhe des Friedhofs. In beide Richtungen wird geblitzt. Wenn ihr noch was seht, 0421 246 666, ruft gerne durch und bis dahin kommt gut an.
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1: Mit June Koch einen wunderschönen Mittwoch. Ich sitze hier mit einem Sommerrock an. Zu meiner Linken ein Pflaume Zimttee und zu meiner Rechten gefüllte Lebkuchenherzen. Es weihnachtet sehr, ist doch nicht wahr, oder? Im August. Naja, was soll's. Ich liebe diesen

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Mackenzie McKay. Mackenzie McKay klingt einfach wie Macaulay Culkin, oder? Also der hatte auch einen ähnlichen, das ist einfach genau der gleiche Name, nur einfach mit Mackenzie McKay anstatt Macaulay Culkin. OMG. Gerade hier live rausgefunden. In der Spätschicht. Ich wollte euch eigentlich was ganz anderes erzählen. Aber wie krass ist das denn? Das macht mich jetzt gerade fertig, weil Macaulay Culkin war für mich immer der Name, wo ich dachte, wer tut sowas? Wer nennt sein Kind Bobby Bob? Warum? Was ist der Sinn dahinter? Naja, jetzt haben wir den zweiten Menschen auf jeden Fall gesichtet. Mackenzie McKay, What It Means To Be Loved. Debütalbum kommt bald. Es gibt sehr viele Fans, die darauf warten, aber ihr müsst euch noch ein bisschen gedulden. Jetzt gibt's hier Alle Farben und James Carter. Wanna Dance!

Almost Monday ist zwar eine Lüge, aber so heißt dann doch die Band Super Prism. So, und jetzt könnt ihr einfach mal an eine Person denken, wenn die weg wäre, würde euer Leben ganz, ganz mies in den Keller gehen. Und dann könnt ihr dieser Person dieses Lied widmen. Kelly Clarkson, My Life Would Suck Without You. Und das geht wirklich raus an alle Menschen, die für andere Menschen ihr Leben besser, schöner und heller machen. Danke, dass es euch gibt.

0: One Republic, Need Your Love. Hallo, ihr Süßen.
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0: Es ist 20.30 Uhr. Vorsicht bitte auf der A28 Oldenburg Richtung Leer. Zwischen Appenremmels und Filsum steht ein defektes Fahrzeug. Und in Bremen, die Münchner Straße ist in Höhe Parallelweg wegen einer Baustelle bis Freitag Mitternacht gesperrt. In Osterholz wird geblitzt in der Lange Straße auf Höhe des Friedhofs. In beide Richtungen wird geblitzt. Passt da ganz besonders gut auf, kommt allgemein gut an. Mit Ray Dalton jetzt hier für euch, wer immer ihr auch seid. Go that high. Schönen Abend euch.

0: Tja, wie lange braucht so ein Album, bis es fertig ist? Irgendwie 3 Monate, 2 Wochen, vielleicht ein Jahr. Also wenn man wie Sam Smith Grammy, Brit Award, Golden Globe und Oscar und sowas schon alles mitgenommen hat, dann hat man wahrscheinlich Ansprüche.
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0: 3 Jahre hat er an Hazel Eyes geschrieben und es ist einer eines seiner emotionalsten Alben, sagt er selber. Er hat 3 Jahre mit sehr, sehr tiefen Freunden und Leuten daran gearbeitet, immer wieder alles durchgesponnen, immer wieder von vorne begonnen und natürlich die Zeit, könnte ich mir vorstellen, die man in so einem Studio zusammen verbringt, die ist ja auch so elementar. Das ist ja wie wenn wir irgendwie im Team zusammenarbeiten, ne? Und man hat ein Riesenprojekt, nach 3 Jahren ist endlich die Präsentation und keine Ahnung, da fließen wahrscheinlich dann auch Tränen, wenn so ein Album einfach released wird. Wir stellen euch jeden Abend in der Spätschicht ein Lied aus dem neuen Album vor, das 5. übrigens schon, Sam Smith, Hazel Eyes. Und das ist quasi, naja, der Titelsong vom Album, denn dieser Song hier heißt auch Hazel Eyes und klingt so.

Ihr hört, es ist wirklich sehr, sehr gefühlvoll geworden. Von wem er da singt und welche braunen Augen er denn meint, das hört ihr jetzt. Sam Smith, Hazel Eyes.

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1: Und das Wetter ist so mäßig. Ja, ich weiß auch nicht genau. Also die Temperaturen sind eigentlich stark, weil auch morgen kriegen wir wieder so 23 bis 28 Grad. Aber wenn das so wie heute wird, so ein bisschen bewölkt und irgendwie so ein bisschen diesig, dann fühlt es sich viel kälter an. Werden wir mal schauen. Angeblich sind morgen weniger Wolken am Himmel, mehr Sonnenschein, aber auch Gewitter möglich.
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2: mit Laura Knepper. Bremische Bürgerschaft beschließt verschärftes Rauchverbot. Zahl der Überschwemmungstoten in Nepal steigt. Britischer Schauspieler Tim Curry stirbt mit 80 Jahren. Das Wetter nachts meist klar, morgen wieder viel Sonne bei bis zu 28 Grad. In Bremen gilt künftig ein strengeres Rauchverbot. Die Bürgerschaft hat die verschärften Regeln am Nachmittag endgültig beschlossen. Sie gelten ab Anfang kommenden Jahres. CDU, FDP und Bürger in Wut stimmten dagegen. Die Gruppe Bürgerallianz enthielt sich. Pascal Faltermann mit den Einzelheiten.
3: Grundsätzlich verbietet das neue Gesetz das Rauchen an überdachten Bus- und Bahnhaltestellen sowie in der Außengastronomie von Freizeiteinrichtungen, Zoos und Krankenhäusern. Für Wettbüros gilt in Zukunft ein komplettes Rauchverbot. Spielhallen dürfen keine abgetrennten Raucherbereiche mehr einrichten. Das Nichtraucherschutzgesetz gilt jetzt auch für E-Zigaretten und Cannabisprodukte. Die CDU lehnte das Gesetz ab, weil aus ihrer Sicht die Regeln zu sehr in die persönliche Freiheit von Bürgern eingreifen. FDP und Bürger in Wut bemängelten unter anderem, dass die Verbote so gut wie nicht kontrolliert werden.
2: Knapp zwei Wochen vor der Landtagswahl in Sachsen-Anhalt hat die AfD ihren Vorsprung auf die CDU ausgebaut. In einer Vorwahlumfrage im Auftrag der ARD kommt die im Land als gesichert rechtsextrem eingestufte Partei auf 42%. Die CDU von Ministerpräsident Sven Schulze liegt bei 22%. Mehr hat aus Berlin Markus Sambale.
4: Die Regierungsbildung wäre bei einem solchen Wahlausgang schwierig. Die AfD hätte im Landtag keine absolute Mehrheit und die übrigen Parteien haben eine Zusammenarbeit mit ihr ausgeschlossen. Für eine Mehrheit wäre CDU-Ministerpräsident Schulze auf alle übrigen Landtagsparteien angewiesen, auch auf die Linke, mit der die CDU Koalitionen und ähnliche Formen der Zusammenarbeit aber ebenfalls ausgeschlossen hat.
2: Nach den verheerenden Überschwemmungen in Nepal ist die Zahl der Toten auf mindestens 157 gestiegen. Mehrere hundert Menschen werden noch vermisst, darunter auch zahlreiche Ausländer. Die Armee setzt Hubschrauber und Rettungstrupps in der Katastrophenregion ein. Auch auf der chinesischen Seite der Grenze haben Unwetter schwere Schäden angerichtet. Im Prozess um Social-Media-Sucht von Kindern hat der Facebook-Mutterkonzern Meta einem Vergleich zugestimmt. Das Unternehmen zahlt insgesamt knapp 16,7 Milliarden US-Dollar. Damit wird die Klage ohne weitere gerichtliche Auseinandersetzung beigelegt. Der britische Schauspieler Tim Curry ist tot. Er ist im Alter von 80 Jahren gestorben, bestätigte seine Managerin. Curry spielte in mehr als 30 Filmen mit. Weltweit bekannt wurde er vor allem durch seine Rolle als bisexueller außerirdischer Wissenschaftler in der Rocky Horror Picture Show. Das waren die Nachrichten mit Laura Knepper.
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1: Auf den Straßen ist nicht viel los. In Bremen ist die Münchner Straße auf Höhe Parallelweg wegen einer Baustelle bis Freitag Mitternacht gesperrt. Und aktuell gibt es keine Blitzer. Wenn ihr noch schnell was durchgeben wollt, macht das unter der 0421 246 666. Da ist die Stimme ganz kurz mal eben eingeschlafen. Fahrt vorsichtig, Leute, und kommt gut an.
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1: Um 21.03 Uhr mit June Koch. Einen wunderschönen Mittwoch wünsche ich euch. Ich hoffe, ihr könnt noch draußen sitzen, ein bisschen Feierabend genießen und ja, vielleicht den einen oder anderen noch treffen und einfach ein bisschen durchatmen.

0: Green Day, Stray Heart.
1: Leute, ich bin versaut für die ganze Zukunft, ne? Sagt nur einmal irgendjemand irgendwo den Namen Connor, schalten meine Systeme sich ab, weil ich sofort bei Connor Story bin. Ich weiß nicht, ob ihr Heated Rivalry geguckt habt, ja? Das ist ein Pärchen, homosexuell, eine unfassbar wunderschöne Liebesgeschichte und ich bin einfach verliebt in einen der Hauptdarsteller. Es ist einfach, eigentlich bin ich in beide verliebt, aber Connor Story hat auf jeden Fall Platz 1. Und ich weiß nicht, warum das so ist. Ja, mit fast 40 habe ich immer noch so, keine Ahnung, Crushes auf Celebrities. Was zur Hölle geht denn ab? Das war am Anfang die Backstreet Boys und das hat sich dann irgendwie immer weiter gesponnen über Harry Styles, jetzt zu Connor Story. Und wisst ihr, ihr hört jetzt Connor Skinner und er hat gar nichts mit Connor Story zu tun. Und trotzdem habe ich über Connor Story geredet. Wisst ihr, so auf dem Level ist das. Let Me Go jetzt von Connor Skinner, nicht Story.

Martin Garrix, Ed Sheeran, Repeated. Was meint ihr, wie groß stehen die Chancen, dass man mal nach London reist und dann macht Ed Sheeran gerade mal wieder irgendwie sowas, was er die letzten Jahre immer mal gemacht hat, so, keine Ahnung, der geht ja immer seinen Gefühlen nach, irgendwie, ja, dann hat er mal das Gefühl, dass er jetzt irgendwie so in einem Pub spielen muss, einfach so random und taucht er da auf mit seiner Gitarre. Fände ich ganz gut, wenn er mir vorher Bescheid sagt, ich würde kommen. Also ich bin da nicht so, ich bin da relativ flexibel, Ed. Sag einmal Bescheid, ja. Ich würde mir das auch angucken, dann, was du da so treibst im Pub.

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0: Nika mit Drive.
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0: Manchmal muss ich mich über meine eigene Stimme bömmeln. Nika mit Drive, als wäre ich irgendwie so ein Ansager fürs Fernsehen irgendwie. Ich weiß auch nicht. Manchmal geht man mit der Stimme dann einfach sehr runter, weil man sehr doll betonen will, dass dieser Wahnsinnsartist gerade hier im Radio einen Song performt hat. So, naja. Also, Bremen-Vierland, aufgepasst. In Bremen, die Münchner Straße, ist in Höhe Parallelweg. Wegen einer Baustelle bis Freitag Mitternacht die Fahrbahn gesperrt. Und aktuell gibt es keine Blitzer. Das war es eigentlich auch schon hier von mir. Und jetzt gibt's Robin Schulz. Take it slow. Moment, ich kann noch das hier wegnehmen. Take it slow.

Biffy, Clyro. Jetzt muss ich an Salamiwurst denken. Ich kann den Namen nicht sagen von der Salamiwurst, aber wenn ihr Biffy, Clyro hört, denkt ihr dann auch an Salamiwurst? Ich glaube, ich bin ein bisschen müde, wa? Naja, ich muss euch auf jeden Fall noch eine Gefahrenmeldung durchgeben. Vorsicht bitte auf der A28 Bremen Richtung Oldenburg. Zwischen Hatten und Kreuz Oldenburg-Ost liegen Gegenstände, Leute. 21:38. Ich hoffe, euch geht's gut. Ciao. 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

Willkommen in der Bremen 4 Spätschicht, Callum Scott, Leonie und Stay. Und es gibt so geile Sachen mittlerweile, ne? Also ich weiß nicht, ob AI dafür zuständig war, ob diese künstliche Intelligenz irgendwie solche Sachen hervorbringt, aber es gibt jetzt sowas wie Apps, die machen nicht nur deinen Einkauf, die gucken auch, was gerade runtergesetzt ist und schlagen dir daraus dann ein Essen vor, das du abends kochen kannst. Das ist mal was Nutzbares. Ich glaube, ich kann nicht mehr, Leute. Ich glaube, ich bin müde. Ich glaube, ich muss raus. Ich weiß nicht, was los ist, aber irgendwie ist bei mir der Wurm drin. Das kann mal vorkommen in der letzten halben Stunde von der Spätschicht. Aber hier geht's ja zum Glück weiter mit Pop, die Abendshow. Bremen 4 bleibt die ganze Nacht bei euch, wenn ihr mögt. So, und ich wünsche euch eine gute Nacht. Wir hören uns morgen um 18 Uhr wieder, wenn ihr mögt. Jungkoch ist raus und das ist wohl für alle besser so, wa? Schrie!

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1: Mit Laura Knepper. Zahl der Toten nach der Sturzflut in Nepal steigt. Bremische Bürgerschaft beschließt das verschärfte Rauchverbot. Tatort-Schauspieler Andreas Hoppe ist tot. Das Wetter nachts meist klar, morgen wieder viel Sonne bei bis zu 28 Grad. Nach den verheerenden Sturzfluten in Nepal und dem benachbarten Tibet steigt die Zahl der Opfer. Mittlerweile bestätigten die Behörden 157 Tote. Hunderte Menschen werden noch vermisst. Aus der Nachrichtenredaktion Christiane Rüther.
2: Es sind dramatische Bilder. Eine riesige Sturzflut schwemmt Häuser, Straßen und Brücken davon. Mehrere hundert Menschen werden noch vermisst, darunter viele Urlauber. Die Region im Norden Nepals ist ein bekanntes Trekkingziel und berühmt für ihre spektakulären Himalaya-Landschaften. Außerdem sollen sich dort zahlreiche Pilger aufgehalten haben, die auf dem Weg nach Tibet waren. Ob auch Deutsche unter den Vermissten oder Toten sind, ist derzeit unklar. Aus dem Auswärtigen Amt hieß es, das gesamte Ausmaß der Sturzflut sei aktuell schwer abzuschätzen, die Lage sehr unübersichtlich.
1: In Bremen gilt ab dem kommenden Jahr ein strengeres Rauchverbot. Die Bürgerschaft hat die verschärften Regeln am Nachmittag endgültig beschlossen. CDU, FDP und Bürger in Wut stimmten dagegen. Die Gruppe Bürgerallianz enthielt sich. Das neue Gesetz verbietet das Rauchen an überdachten Bus- und Bahnhaltestellen sowie in der Außengastronomie von Freizeiteinrichtungen, Zoos und Krankenhäusern. Vom europäischen Weltraumbahnhof in Kourou in Französisch-Guayana soll später wieder eine Ariane 6 Rakete starten. An Bord ist ein Wettersatellit, an dessen Bau auch das Bremer Raumfahrtunternehmen OHB beteiligt war. Sven Weingärtner.
3: Aus einer Höhe von 36.000 Kilometern wird der Satellit vor allem auf Europa und einen Teil Nordafrikas ein Auge haben. Alle 2,5 Minuten kommt ein hochaufgelöstes Bild, 4-mal häufiger als bisher. Die Instrumente des MTG-I2, so der Name des Satelliten, sind auf einer Plattform installiert, die in Bremen gebaut wurde. OHB hat das nicht nur für diesen Satelliten gemacht, sondern für eine ganze Familie von insgesamt 6 Erdbeobachtungssatelliten.
1: Der ehemalige Tatortkommissar Andreas Hoppe ist tot. Er ist im Alter von 66 Jahren unerwartet gestorben, teilte seine Agentur unter Berufung auf seine Familie mit. Hoppe hatte von 1996 bis 2018 den Kommissar Mario Kopper im Ludwigshafener Tatort an der Seite von Ulrike Volkerts alias Lena Odenthal gespielt. Werder Bremen hat in der Tischtennis-Bundesliga einen Dämpfer kassiert. Die Bremer verloren am Abend gegen Borussia Düsseldorf klar mit 0:3. Düsseldorf war mit dem chinesischen Olympiasieger Fan Zhendong nach Bremen gereist. Das waren die Nachrichten mit Laura Knepper.
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1: In der Nacht bleibt es trocken. Die Tiefstwerte liegen zwischen 17 und 14 Grad. Morgen wird es wieder freundlich mit Sonnenschein und Wolken. Die Temperaturen erreichen zwischen 23 und 28 Grad.
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4: Vorsicht bitte auf der A28 Bremen Richtung Oldenburg. In der Ausfahrt Hatten steht ein defektes Fahrzeug. Die A28 Oldenburg Richtung Bremen ist in der Ausfahrt Ganderkesee Ost ist wegen Bauarbeiten bis 4. September gesperrt. Die A28 Oldenburg Richtung Bremen ist in der Einfahrt Ganderkesee Ost wegen Bauarbeiten bis 4. September gesperrt. B72 Vilsum Richtung Schneiderkrug. Die Ausfahrt Emsteck ist wegen Bauarbeiten bis Freitag ca. 16 Uhr gesperrt. Bremen, die Münchener Straße, ist in Höhe Parallelweg wegen einer Baustelle bis Freitag Mitternacht gesperrt.
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5: Mit Markus Barsch, hallo, schön, dass ihr da seid. Wir legen los mit Nico Santos, All Time High.
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0: Hallo Deutschland, hier ist Pop. Eure Abendshow, das war ein heißer Sommer, ne? Morgen wird es hier und da in Deutschland auch nochmal gute 30 Grad, 34 Grad. Im Südwesten wird es nochmal heiß morgen. Aber so langsam winkt der Sommer auf Wiedersehen. Und das ist für viele Menschen, die vielleicht unterm Dach wohnen oder nicht so gut mit der Hitze klarkommen, auch gar nicht so schlecht. Und ihr wisst, das ist erst der Anfang. Naja, wir wollen jetzt nicht unken und schwarz malen. Es gibt eine schöne neue Studie, wo gab es dieses Jahr die meisten Tropennächte? Da hat man sich 42, die 42 größten Städte in Deutschland angeschaut. Das sind eine ganze Menge. Joost Schmidt hat viereckige Augen, weil du dir auf deinem Laptop die 60.000 Seiten Studie angeguckt hast. Also Tropennacht heißt ja erstmal Nächte, wo das Thermometer nicht unter 20 Grad geht. Ne? Mhm. Das ist ja schon mal was. Und willst du mal den, mach mal die Top 3, wo es die meisten Tropennächte schwitzigerweise gab. Und also, die Low 3 vielleicht.
1: Okay, ganz okay. Ich fange an mit Top 3. Ja. Daten kommen vom Deutschen Wetterdienst. Nummer 3 ist Mainz mit 16
0: Tropennächte. 16 Tropennächte in diesem Jahr, ja.
1: Frankfurt am Main 16,5 auf Top 2.
0: 16,5?
1: Jetzt fragst du dich, wie kann das sein?
0: Wahrscheinlich, weil Frankfurt so groß ist und da gibt es verschiedene Wetterstationen und in Teilen Frankfurts vielleicht noch dann haarscharf unter 20 Grad gesunken.
1: Genau, genau. Und auf Platz 1 ist Stuttgart. Ja,
0: Stuttgart.
1: Heiß, 17
0: im Kessel.
1: Tropennächte.
0: 17.
1: So, und Nächte. Die Lowsten, die hatten gar keine Tropennacht. Tropennächte.
0: 17.
1: So, und Nächte. Die Lowsten, die hatten gar keine Tropennacht dieses Jahr.
0: Ja.
1: Augsburg, Regensburg, Ulm. Nicht.
0: Ich hätte jetzt gewettet, so ganz im Norden oder auf irgendwelchen, so weißt du, weiß ich nicht, Hamburg. Ne, wobei, nee, in Hamburg ist schon auch heiß. Also interessant. Hey, ihr habt ja Bock mal uns zu schreiben, wenn ihr in einer größeren Stadt wohnt. Also die haben, wie gesagt, die 42 größten Städte haben die sich angeguckt. Wenn ihr in einer von denen wohnt, schreibt mal ruhig, wo ihr wohnt und wissen wollt, wie viele Tropennächte. Wahrscheinlich wisst ihr das selber, weil ihr jetzt noch schwitzt. Aber wir hoffen, es geht allen gut. Wenn ihr Lust habt, könnt ihr mal schreiben an die 07221 2011, in welcher Stadt in Deutschland ihr wohnt. Und dann können wir euch sagen, wie viele Nächte ihr tropische Nächte hattet. Ruhig mal schreiben. Wir machen gleich mal. Wir gucken mal, was passiert. 07221 2011. Vielleicht passiert auch gar nichts, weil keiner Lust hat mehr an diese Tropennächte zu denken, wo man einfach ganz schlecht geschlafen hat. 07221 2011. Mal gucken, was passiert.

0: Ja, danke, dass ihr da seid und so zahlreich zuhört. Wir haben gerade über eine neue Erhebung gesprochen, die jetzt gerade frisch rausgekommen ist. Und zwar geht es darum, das war ein sehr, sehr heißer Sommer und es gab viele Tropennächte in deutschen Städten. Die größten 42 Städte in Deutschland angeguckt, diese Studie, und mal rausgerechnet, wie viele Tropennächte es gab in diesen Städten. Wir haben den Spitzenreiter eben schon erwähnt. In Stuttgart gab es 17 Nächte, in der es nicht kühler wurde als 20 Grad. Da schläft man schlecht. Und Dr. Jost Schmidt aus dem Tropennächte-Spezialteam ist hier. Komm, ihr schreibt ganz viel. Ich sag dir einfach, ich hau dir die Dinger um die Ohren und du guckst schnell in die Tabelle. Ja. Klaus wohnt in Berlin. Wie viel gab es in Berlin?
1: Berlin, 2.
0: Nur 2?
1: Ja, das ist ziemlich unteres, ist nicht mal Mittelfeld, das ist unteres Feld.
0: Hier, Dorothea schreibt an die 07221211, liebe Grüße, ich wohne in Wiesbaden. Wie war's da?
1: Wiesbaden, da muss ich schon weiter. Ich finde Wiesbaden nicht. Machen wir weiter mit dem nächsten.
0: Okay, Wiesbaden ist nicht drauf. Dann ist es, ja, Wiesbaden ist nicht unter den 42 größten Städten Deutschlands. Muss mich sehr wundern. Guck mal, ich drücke mal beim Götz auf Play. Warte.
2: Ich wohne in Braunschweig und mich würde mal interessieren, wie viele Tropennächte es da gab.
0: Braunschweig.
1: Ja, Platz 31 von 42. 2 Tropennächte.
0: Okay. Warte mal, eine Sekunde. Achtung, Falschfahrer auf der B9 Bonn-Koblenz zwischen Brohl und Andernach. Da kommt ein Falschfahrer entgegen, ganz rechts, fahr nicht überholen. Auf der B9 Bonn-Koblenz zwischen Brohl und Andernach, Falschfahrer unterwegs. Vorsicht in beiden Richtungen. Manu. So, hier, Fabian aus Frankfurt. Ach, Frankfurt haben wir doch eben schon genannt.
1: Ja, ne? Platz 2, 16,5.
0: Super, Fabian hat auch schlecht geschlafen, das ein oder andere Mal bestimmt. Wir hoffen, es geht dir gut, lieber Fabian in Frankfurt. Guck mal, hast du Essen? Luca Köhler schreibt aus Essen. Wie war es da?
1: Ja, die sind wirklich Mitte mit 5 Tropennächten auf Platz 16.
0: Okay, ja, 5 geht ja noch. Wilma noch eben hier in Duisburg, wie viel waren es da?
1: Boah, Duisburg fast Top 10, Platz 12 mit 6 Tropennächten.
0: 6 Tropennächte. Wir hoffen, ihr schlaft wieder gut.

0: Hallo, hier ist eure Servicewelle Pop, die Abendshow. Wir haben eine Erhebung herausgekramt, die gerade neu ist. Wie viele Tropennächte gab es in diesem Sommer in den 42 größten Städten Deutschlands? Das ist jetzt mal genau gezählt worden. Und guck mal, lustig, jetzt hast du Wiesbaden gefunden, Joost.
1: Ja.
0: Vorbeigeguckt eben.
1: Auf unserer XXXXXL-Wetterkarte.
0: Ich hau dir wieder Städte um die Ohren und du sagst, wie viele Tropennächte es gab. Also ja. Nächte über 20 Grad, weil Dorothea Herrchen aus Wiesbaden frug das eben. Hm. Und da haben wir es noch nicht gesehen. Und dann Jörg Sommerschuh fragt das aber auch gerade. Also, er sagt auch, Tropennächte braucht keiner. Liebe Grüße, Jörg. Wie viele Tropennächte war es in Wiesbaden?
1: Platz 18 im Deutschland-Ranking mit 5 Tropennächte in diesem Sommer.
0: 5 Nächte, wo es nicht unter 20 Grad ging. Cornelia Emily aus München.
1: Von der Conny. So, da sind wir auch unter den Top 10. Platz 9 geht an München. Ja, 8 Tropennächte.
0: 8. Mhm. Okay. Guck mal, David aus Köln ist hier auch noch. Es müssen schon einige, sein Gefühl sagt er, es müssen schon einige gewesen sein.
1: Einige können wir 3 sagen, offiziell, wenn es nach den Daten vom Deutschen Wetterdienst geht, mit Platz 24, 3.
0: Richtig,
1: denn
0: man hat es wirklich, ich würde auch sagen, hier in Südwestdeutschland, wo wir wohnen, da waren es ganz viele. Hast du Baden-Baden da drauf? Oder Karlsruhe? Nee. Mach mal Karlsruhe.
1: Baden-Baden ist zu klein, aber Karlsruhe, das ist auch nicht mit drauf. Ich kann in Mannheim anbieten. Ja. Mannheim Platz 4 mit,
0: dachte ich mir,
1: 13 Tropennächten.
0: Guck mal hier auch, der Till ist in Freiburg, ne? Weißt du, da ist es ja am allerwärmsten immer auf den Wetterkarten in der Tagesschau und so denkt man.
1: Ja.
0: Aber wie viel war
1: diesen Sommer nur Platz 7 Freiburg im Breisgau mit 9 Tropennächten hinter Offenbach am Main, hinter Würzburg, hinter Mannheim, Mainz, Frankfurt,
0: und Stuttgart mit 17. Aber gefühlt kommt es einem immer so vor, als sei es total heiß und man kann nicht schlafen.
1: Wir haben jetzt eigentlich alle Top 10 durch, bis auf Platz 8. Willst du den noch wissen?
0: Ja, bitte.
1: Chemnitz.
0: Okay, danke.
1: 8.
0: 8 in Chemnitz. Okay, wir hoffen, es geht allen gut. Jetzt werden die Nächte wieder kühler.

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0: Es ist 22:30.
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8: Heute Nacht ziehen erst noch einige teils lockere, teils auch mal dichtere Wolken durch. Es bleibt aber trocken. Im Verlauf kommen die Sterne von Süden her immer häufiger zum Vorschein. Morgen ist das Wetter erst freundlich mit Sonne und Wolken. Im Tagesverlauf nimmt die Bewölkung von Westen her zu und die Schauer- und Gewitterneigung steigt etwas an. Für die meisten bleibt es aber wohl noch trocken und voraussichtlich ziehen. Die meisten Gewitter erst in der Folgenacht durch. Die Höchsttemperaturen reichen von 25 bis 28 Grad.
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9: Vorsicht bitte auf der A28 Bremen Richtung Oldenburg. In der Ausfahrt Hatten steht ein defektes Fahrzeug. Die A28 Oldenburg Richtung Bremen ist in der Ausfahrt Gandakesee Ost ist wegen Bauarbeiten bis 4. September gesperrt. Die A28 Oldenburg Richtung Bremen ist in der Einfahrt Gandakesee Ost wegen Bauarbeiten bis 4. September gesperrt. B72 Vilsum Richtung Schneiderkrug. Die Ausfahrt Emsteck ist wegen Bauarbeiten bis Freitag ca. 16 Uhr gesperrt. Bremen, die Münchener Straße, ist in Höhe Parallelweg wegen einer Baustelle bis Freitag Mitternacht gesperrt.
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0: Flow in eurer Abendshow.
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0: Dieser Mann, der jetzt kommt, der spricht so schönes British English. English. Moss Kenner, jetzt in der Abendshow. Moss Kenner, den kennen wir noch von diesem Hit hier, ne? Ach ja, der mit Forget How to Love ist das. Lustig aus, wenn er singt, hört man von diesem schönen britischen Akzent nichts mehr. Das machen übrigens viele Briten so, wenn es mal aufgefallen ist. Ne? Die bei euch, die werden beim Singen so zu Halbamerikanern. Die machen ihren leicht kantigen British English. Das ist ein Akzent, den machen sie ein bisschen weicher oder so. Außer Ray übrigens, die macht es nicht. Die singt eiskalt ihren knallharten britischen Akzent. Müsst ihr mal darauf achten, wenn ihr Bock habt. Moss Kenner war jetzt mit seinem schönen britischen Englisch im Interview und er hat von seinen neuen Projekten erzählt und vom Songwriting.
2: When I'm writing, I like to like look at like different visuals, whether it's a film or whether it's like someone else's music video.
3: Wenn ich einen Song schreiben will, schaue ich mir Filme oder Musikvideos an und so versuche ich, ein Gefühl entstehen zu lassen, das sich dann in der Musik widerspiegelt. Für mich ist das eine gute Taktik, denn genau darum geht es für mich. Mein Job ist es, ein Gefühl bei den Menschen zu erzeugen. Und das muss möglichst echt und wahrhaftig sein.
2: Mein Job ist, ein Gefühl in Menschen
0: zu erzeugen. Der neue Song von Moss Kenner heißt Worshipping the Sun, die Sonne anbeten.
2: When I was in the studio writing it, we had this like projector and I put onto the projector these videos.
3: Wir haben im Studio über einen Beamer Videos laufen lassen, in denen sich jemand filmt, wie er durch sonnige Los Angeles fährt. Das hat mich beim Schreiben inspiriert. Ich liebe die Sonne. Ich bete sie tatsächlich an. Wenn die Sonne scheint, habe ich eine ganz andere Energie und Stimmung und dieses Gefühl wollte ich mit dem Song weitergeben.
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0: Lass mir die Sonne aus dem Radio scheinen, abends um 5 vor 11, oder? Moss Kenner jetzt. Worshipping the Sun in eurer Abendshow.
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Worshipping the Sun, Moskenna. Neu in der Abendshow. Vorsicht bitte auf der A61. Kommt gerade noch rein aus dem Verkehrszentrum. Koblenz Richtung Ludwigshafen, A61 zwischen Koblenz-Metternich und Koblenz-Dieblich. Das ist eine ungesicherte Unfallstelle.

0: So schön dieses Piano da hinten, wie es verschwindet im Nebel bei Olivia Dean. Um es lustiger zu machen, hat sie noch so eine kleine...
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2: Mit Laura Knepper. Zahl der Toten nach der Sturzflut in Nepal steigt. Bremische Bürgerschaft beschließt das verschärfte Rauchverbot. Britischer Schauspieler Tim Curry stirbt mit 80 Jahren. Das Wetter nachts meist klar, morgen wieder viel Sonne bei bis zu 28 Grad. Nach den verheerenden Sturzfluten in Nepal und dem benachbarten Tibet steigt die Zahl der Opfer. Mittlerweile bestätigten die Behörden 157 Tote. Hunderte Menschen werden noch vermisst. Aus der Nachrichtenredaktion Christiane Rüther.
3: Es sind dramatische Bilder. Eine riesige Sturzflut schwemmt Häuser, Straßen und Brücken davon. Mehrere hundert Menschen werden noch vermisst, darunter viele Urlauber. Die Region im Norden Nepals ist ein bekanntes Trekkingziel und berühmt für ihre spektakulären Himalaya-Landschaften. Außerdem sollen sich dort zahlreiche Pilger aufgehalten haben, die auf dem Weg nach Tibet waren. Ob auch Deutsche unter den Vermissten oder Toten sind, ist derzeit unklar. Aus dem Auswärtigen Amt hieß es, das gesamte Ausmaß der Sturzflut sei aktuell schwer abzuschätzen, die Lage sehr unübersichtlich.
2: In Bremen gilt ab dem kommenden Jahr ein strengeres Rauchverbot. Die Bürgerschaft hat die verschärften Regeln am Nachmittag endgültig beschlossen. CDU, FDP und Bürger in Wut stimmten dagegen. Die Gruppe Bürgerallianz enthielt sich. Das neue Gesetz verbietet das Rauchen an überdachten Bus- und Bahnhaltestellen sowie in der Außengastronomie von Freizeiteinrichtungen, Zoos und Krankenhäusern. Abgeordnete der bremischen Bürgerschaft fordern fraktionsübergreifend eine Reform der Geschäftsordnung für die Stadtbürgerschaft. Auslöser war die gestrige Sitzung des Parlaments. Es wurde über keinen einzigen Antrag debattiert und abgestimmt, weil die Themen der Aktuellen Stunde so viel Raum einnahmen, dass danach Feierabend war. Mehr von Birgit Sagemann.
4: Christdemokrat Heiko Strohmann spricht vom schrecklichsten Parlamentstag in seinen 27 Jahren als Abgeordneter. Er fordert mehr Selbstdisziplin. Auch andere wie der grüne Bürgerschaftsvizepräsident Ralf Sachse oder linken Fraktionschef Nelson Janssen fordern Konsequenzen. Denn Beschlüsse werden in aktuellen Stunden nicht gefasst. Weil die aber immer mehr Raum einnehmen, bleiben viele Anträge auf der Strecke. Die Bürgerschaft schiebt inzwischen einen Berg unerledigter Themen vor sich her.
2: Der britische Schauspieler Tim Curry ist tot. Er ist im Alter von 80 Jahren gestorben, bestätigte seine Managerin. Curry spielte in mehr als 30 Filmen mit. Weltweit bekannt wurde er vor allem durch seine Rolle als bisexueller außerirdischer Wissenschaftler in der Rocky Horror Picture Show. Werder Bremen hat in der Tischtennis-Bundesliga einen Dämpfer kassiert. Die Bremer verloren am Abend gegen Borussia Düsseldorf klar mit 0:3. Düsseldorf war mit dem chinesischen Olympiasieger Fan Sendong nach Bremen gereist. Rund 300 chinesische Fans waren mitgereist, um den Superstar zu erleben. Das waren die Nachrichten mit Laura Knepper.
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2: In der Nacht bleibt es trocken, die Tiefstwerte liegen zwischen 17 und 14 Grad. Morgen wird es wieder freundlich mit Sonnenschein und Wolken. Im Tagesverlauf steigt die Schauer- und Gewitterneigung etwas an. Die Temperaturen erreichen zwischen 23 und 28 Grad.
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5: Vorsicht bitte auf der A28 Bremen Richtung Oldenburg. Zwischen Hatten und Kreuz Oldenburg Ost befindet sich eine Ölspur auf der Fahrbahn. Die A28 Oldenburg Richtung Bremen ist in der Ausfahrt Ganderkesee Ost ist wegen Bauarbeiten bis 4. September gesperrt. Die A28 Oldenburg Richtung Bremen ist in der Einfahrt Ganderkesee Ost wegen Bauarbeiten bis 4. September gesperrt. B72 Vilsum Richtung Schneiderkrug. Die Ausfahrt Emsteck ist wegen Bauarbeiten bis Freitag ca. 16 Uhr gesperrt. Bremen, die Münchener Straße, ist in Höhe Parallelweg wegen einer Baustelle bis Freitag Mitternacht gesperrt.
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6: Am Mittwochabend um kurz nach 11 mit Markus Barsch. Hallo, schön, dass ihr da seid. Christa Sarandi ist auch da. Das ist so ein bisschen der Spätsommer-Hit, oder? Good Old Days.
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0: Hallo Deutschland, hier ist Pop, eure Abendshow. Uns ist Verlag. Wenn ihr zum Beispiel sagt, ich habe heute noch keinen einzigen Grund gehabt zu lachen, dann sind wir da. Wir ändern das jetzt. Das machen wir mit Comedy-Königin Cindy aus Marzahn. Die ist ja wieder auf Tour. Einmal Prinzessin und zurück ist der Titel von ihrer Tour. Unter anderem sehe ich Leipzig, hier München, Berlin, Düsseldorf etc. Ja, wir sind froh, dass sie wieder auf Tour ist. Hat eine lange Pause gemacht. So geht es übrigens auch ihrer Sachbearbeiterin beim Arbeitsamt.
1: Nach einer Dreiviertelstunde war ich dran. Herzlich willkommen bei Ihrer Arbeitsagentur. Wie kann ich Ihnen denn weiterhelfen? Ja, ich hätte gern so einen 30-40-Stunden-Job, sitzende Tätigkeit, Weihnachts- und Urlaubsgeld. Wenn sie es erst ab 10:30 morgens, ich komme morgens ganz schwer raus. Mensch, Frau Cindy, da haben Sie ja Glück gehabt, dass Sie heute hergekommen sind. Ich habe gerade für Sie was frisch reinbekommen. Hier nur für Sie 38 Arbeitsangebote. Hier 30-40-Stunden-Job, sitzende Tätigkeit, Weihnachtsurlaubs- und Überraschungsgeld. Das einzige Problem ist, der Job ist auf Gran Canaria. Ich sage, wollen Sie mich verarschen? Und Sie so, na, wir hatten angefangen.
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Hallo, jetzt Pop. Pop. Entschuldigung. Oh, jetzt hat es, glaube ich, geploppt, die Mikro. Ne? Sorry, Mikro. Hallo, jetzt Pop, die Abendshow. Sie heißt Pop, die Sendung. Aber wir schauen noch stilistisch selbstverständlich auch mal ein bisschen rechts und links neben dem Weg, neben dem Pop, neben der Pop-Spur, was da so abgeht. Und deswegen gibt es jetzt mal ein bisschen Fontaines D.C. Das ist eine Punk-Band aus Irland. Fontaines D.C., die ist ziemlich groß, die mögen wir gerne. Ist gerade eine der größten aktuellen Rockbands auf dem Planeten. Ihr letztes Album ist vor 2 Jahren rausgekommen. Damit sind sie international richtig groß geworden. Und jetzt ihr neues Album ist für Oktober angekündigt. Das ist dann ihr 5. Und da heißt es da weg von Gitarren wie früher. Dafür mehr Elektronik, mehr Synthesizer. Und das, was da bisher schon so draußen ist, das ist ganz was Feines. Richtig toll. Ich glaube, es passt gut jetzt für 23/22 an diesem dunklen Mittwoch. Richtig toll düster. Es ist fast schon Kino-Soundtrack. Und der Hall gleich, der klingt so ein bisschen, als hätten sie es in der Kirche aufgenommen. Macht Spaß zu hören in der Abendshow jetzt. Marianne, Fontaines, D.C.

Cool, oder? Aus Irland. Fontaines D.C. Marianne. Auch mal gut.

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1: Es ist 11:30.
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3: Heute Nacht ziehen erst noch einige Wolken durch, es bleibt aber trocken. Im Verlauf kommen die Sterne von Süden her immer häufiger zum Vorschein. Morgen ist das Wetter erst freundlich mit Sonne und Wolken. Im Tagesverlauf nimmt die Bewölkung von Westen her zu und die Schauer- und Gewitterneigung steigt etwas an. Die Höchsttemperaturen reichen von 25 bis 28 Grad.
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4: Vorsicht bitte auf der Landesstraße Olomstede-Donnerschwee zwischen Ausfahrt A29 Oldenburg-Homstede und Auffahrt Donnerschwee in Oldenburg sind Personen auf der Fahrbahn. Die A28 Oldenburg Richtung Bremen ist in der Einfahrt Ganderkesee Ost wegen Bauarbeiten bis 4. September gesperrt. Bremen, die Münchener Straße, ist in Höhe Parallelweg wegen einer Baustelle bis Freitag Mitternacht gesperrt.
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5: 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Mit Markus Barsch und The Bowser. Hi.

Hier ist Pop, eure Abendshow. Am Mittwochabend, guck mal, die Iren sind gerne zu Gast hier in dieser Stunde Abendshow. Eben hatten wir schon die fröhlichen Iren von Fontaines D.C., eine Punk-Rock-Band, aber das, was wir eben gehört haben, war vom neuen Album, das im Oktober kommt. Es war gar nicht so richtig punkig, aber war trotzdem gut. Marianne, pfeift es euch mal nochmal rein. Fontaines D.C. Jetzt The Script, ne? Schönes neues Ding. The Script, die hier. The Script, hallo The Script. Ach so, ja, die mit Hall of Fame. Ja, und die mit The Man Who Can't Be Moved. Ist immer noch gut. Also die Script mit Break Even. Jetzt neues Ding von The Script, Man in the Arena.

Ja, ist ja schon gleich 12. Was poppt denn hier gerade noch für ein Posting auf wie ein Pilz aus dem Boden in unseren Lieblingssozialo-Netzwerken? Hier, Mrs. Mutig postet: Ich habe Rücken und kann nicht einschlafen. Nach Rücksprache gerade mit Dr. Kühlschrank wurde mir Tiramisu verschrieben. Guter Arzt, klare Empfehlung. Das ist ja toll. Ich glaube, den werde ich nun auch einmal konsultieren gehen. Das war Pop, die Abendshow mit Markus Barsch. Schön, dass ihr dabei wart. Gleich geht's hier weiter mit Ben Sträubel in der Pop-Nacht.

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1: Um 0 Uhr mit Marc Geißler. Nach der verheerenden Sturzflut in Nepal und dem benachbarten Tibet sind laut den Behörden vor Ort mindestens 157 Menschen ums Leben gekommen. Bundeskanzler Merz hat den Opfern und Angehörigen auf der Plattform X sein Mitgefühl ausgesprochen und erklärt, Deutschland stehe bereit, um Unterstützung zu leisten. Aus der Nachrichtenredaktion Christiane Rüther.
2: Es sind dramatische Bilder. Eine riesige Sturzflut schwemmt Häuser, Straßen und Brücken davon. Mehrere hundert Menschen werden noch vermisst, darunter viele Urlauber. Die Region im Norden Nepals ist ein bekanntes Trekkingziel und berühmt für ihre spektakulären Himalaya-Landschaften. Außerdem sollen sich dort zahlreiche Pilger aufgehalten haben, die auf dem Weg nach Tibet waren. Ob auch Deutsche unter den Vermissten oder Toten sind, ist derzeit unklar. Aus dem Auswärtigen Amt hieß es, das gesamte Ausmaß der Sturzflut sei aktuell schwer abzuschätzen, die Lage sehr unübersichtlich.
1: Gut 1,5 Wochen vor der Landtagswahl in Sachsen-Anhalt ist der Ton im Wahlkampf rauer geworden. In der MDR-Wahlarena in Magdeburg lieferten sich CDU-Ministerpräsident Schulze und AfD-Spitzenkandidat Siegmund ein TV-Duell. Streit gab es vor allem um die Wirtschaft und die Migration. Schulze warf der AfD fehlende Konzepte für neue Arbeitsplätze vor. Siegmund kritisierte dagegen die CDU nach 24 Jahren Regierungsverantwortung und forderte unter anderem deutlich weniger Migration. Und zwischendurch wurde es auch persönlich. Siegmund bezeichnete Schulze als Flachzange. Der CDU-Politiker wies die Wortwahl deutlich zurück. Bei den Umfragen liegt der AfD derzeit mit 42% klar vorn. Die CDU kommt auf 22%. Im Prozess um die Gefahren von Social Media für Kinder und Jugendliche hat sich der Facebook-Mutterkonzern Meta mit US-Bundesstaaten auf einen Vergleich geeinigt. Meta zahlt dabei knapp 17 Milliarden Dollar, das zeigen Gerichtsunterlagen. Das Unternehmen hinter Instagram und WhatsApp verpflichtet sich außerdem, standardmäßig tägliche Zeitlimits und Zugangssperren in der Nacht einzuführen. In dem Prozess in Kalifornien hatten 29 Bundesstaaten Meta vorgeworfen, seine Social Media-Dienste gezielt so zu gestalten, dass sie Minderjährige abhängig machen. Der britische Schauspieler Tim Curry ist tot. Seine Managerin hat mitgeteilt, dass er am Dienstagabend im Alter von 80 Jahren in seinem Haus in Los Angeles gestorben ist. Curry hat unter anderem Dr. Frankenfurter im Kultfilm Rocky Horror Picture Show gespielt und den Horrorclown Pennywise in der Stephen King-Verfilmung S. Er war seit einem Schlaganfall vor 14 Jahren auf einen Rollstuhl angewiesen. Das Wetter für Deutschland in der Nacht wechselhaft, mal klar, mal wolkig. Die Tiefstwerte gehen runter auf bis zu 11 Grad. Tagsüber vor allem im Osten viel Sonne, nach Westen hin wechselhafter. Am Nachmittag einige Regenschauer bei 23 bis 34 Grad. Die Zeit 0.03 Uhr.
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3: Die A28 Oldenburg Richtung Bremen ist in der Ausfahrt Ganderkesee Ost ist wegen Bauarbeiten bis 4. September gesperrt. Die A28 Oldenburg Richtung Bremen ist in der Einfahrt Ganderkesee Ost wegen Bauarbeiten bis 4. September gesperrt. Bremen, die Münchener Straße, ist in Höhe Parallelweg wegen einer Baustelle bis Freitag Mitternacht gesperrt.
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4: Mit Ben Sträubel. So, Stuhl ist runtergefahren, damit niemand mehr dran sägen kann. Schuhe ausgezogen. Die nächsten 5 Stunden sind uns. Macht euch einen Spaß draus.
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Echo Smith und Cool Kids. So, da sind wir schon wieder drin in diesem 27.08.2026. An was denken wir denn heute so? Natürlich an uns in erster Linie mal, dann an euch, denke ich sowieso. Und an die Seen in diesem Land und überall auf dem Planeten. Heute ist nämlich der World Lake Day, der Welttag der Seen. Seen sind natürlich auch vom Klimawandel, von Verschmutzung stark betroffen. Seen sind wichtig, enthalten rund 90% des ungebundenen Oberflächensüßwassers der Erde. Habt ihr es mal gehört zumindest? Was ist denn euer Lieblingssee? Also ich kann es für mich kann ich sagen, es ist der Lago Maggiore in Italien. Ich liebe den Lago Maggiore. Und einen kleinen See im Westerwald, das ist der Waldsee. Eigentlich ein Wasserrückhaltebecken als solches genehmigt. Ich glaube, man darf da gar nicht schwimmen, offiziell, wenn man da jetzt zurückgehen würde in die Gesetze. Aber Wasserrückhaltebecken ist sowas, müsst ihr euch vorstellen, wie eine Badewanne. Ja, also da gibt es so einen Staudamm und so, ne? Und bis die Angler kamen, dann kam der bitterböse Angler mit dem Seil ins Wasser rein, der Kampf mit dem Fisch, eher in Gummihosen, im Gummianzug und so. Das war der erste Schock in meinem Leben. Ich möchte also das auch nie wieder vergessen. Ich warne vor dem Angler. Den Schlauchbootfahrer hat er oft verletzt. Es gibt auch tolle Seen, zum Beispiel der Steinerne See, das ist ein Natronsee in Tansania, noch nie da gewesen, ich zumindest nicht. Der ist so salzig, dass man sofort reingeht und stirbt. Also da gibt es Kalkablagerungen, mitsamt der Haut und Federn wird man mumifiziert. Da gehe ich als letzte Amtshandlung, gehe ich dann da rein in den Steinernen See. Er erinnert mich dran, dann komme ich immer wieder raus als Mumie. Und dann muss man natürlich auch beachten, beim Aussprechen des Wortes See, das Ganze beinhaltet eine Grammatikfalle im Deutschen. Man unterscheidet nämlich zwischen der See, das ist der Binnensee, von dem ich sprach, und die See, das ist das offene Meer. Solche Grammatikfallen gibt es natürlich auch im Westerwald gerade, wo ich herkomme. Also der Westerwälder Bauer morgens, das Korn und der Weizen, und der Westerwälder Bauer abends, das Weizen und der Korn. So, jetzt sucht euch was aus, was euch besser tut. Hier ist die Popnacht.

Neuer Hit von Loy und David Fuentes, Golden Summer, haben wir gerade gemeinsam gehört in der Popnacht. 0.17 Uhr und ihr fahrt bitte vorsichtig auf der A1 Hamburg in Richtung Bremen. Da liegen Spanngurte überall auf den Fahrbahnen zwischen Euthen und Bremer Kreuz. Jetzt dieser kultische Song von der Lighthouse Family. Und danach spielen wir einen Prominenten, solltet ihr erkennen, der steckt im Leierkasten fest.

0: Streicher nach Hause schicken. 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
1: Die Lighthouse Family. Hi in der Popnacht.
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1: Welcher Sänger steckt hier im Leierkasten fest? Also für eine bestimmte Musikära war er mitverantwortlich. Viele Hits hat er nicht gehabt. Ich hoffe, es geht ihm heute einigermaßen gut. 07221 2011. Wer ist denn das für ein Popnacht-Package?

die Worte ausgehen. Oh, es ist jetzt 0.28 Uhr. Ein defektes Fahrzeug auf der A72 Hof Richtung Plauen zwischen Dreieck, Hochfranken und Pirk. Ihr passt da bitte auf. Und hier ist die Popnacht. Das Leben ist

0: 0:31 Uhr.
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5: Heute ist das Wetter erst freundlich mit Sonne und Wolken. Im Tagesverlauf nimmt die Bewölkung von Westen her zu und die Schauer- und Gewitterneigung steigt etwas an. Für die meisten bleibt es aber wohl noch trocken und voraussichtlich ziehen die meisten Gewitter erst in der Folgenacht durch. Die Höchsttemperaturen reichen von 25 bis 28 Grad. Am Freitag ist es wechselhaft mit nur etwas Sonne, dicken Wolken sowie Schauern und Gewittern. Zum Teil sind kräftige Entwicklungen möglich. In den Folgetagen bleibt das Wetter wechselhaft.
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6: Die A28 Oldenburg Richtung Bremen ist in der Ausfahrt Gandakesee Ost ist wegen Bauarbeiten bis 4. September gesperrt. Die A28 Oldenburg Richtung Bremen ist in der Einfahrt Gandakesee Ost wegen Bauarbeiten bis 4. September gesperrt. Bremen, die Münchener Straße, ist in Höhe Parallelweg wegen einer Baustelle bis Freitag Mitternacht gesperrt.
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0: Und die am meisten unterschätzte Höchsttemperatur heute in Eden in Sachsen-Anhalt. Da werden es 28 warme Grad. Hier ist die Popnacht. Mein Name Ben Stäuble.

0: Day. Es ist 0.38 Uhr.
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0: Jetzt lösen wir mal auf, wer da heute Geburtstag feiert. Wer ist denn das? Tilo aus Blankenbach, der hat es sofort erkannt. Guten Morgen, Tilo. Lass hören, wer ist derjenige, der hier vor sich her leiert?
4: Ja, guten Morgen, Bennebär. Ja, das ist natürlich der Markus.
0: Markus!
4: Markus, jawohl.
0: Jawohl, Markus.
5: Ich geb das, ich geb das.
0: Viele Hits hat er nicht gehabt, aber Markus Mörl feiert heute Geburtstag und dafür bekommst du ein Popnacht-Package nach Blankenbach geschickt. Das Haus sieht man von ganz weitem schon, man kann es auch anfunken. Du hast große Amateurfunkantennen auf dem Dach.
4: Ja? Jawohl, richtig. Und das macht weltweiten Verkehr möglich, Funkverkehr.
0: Ja, also so ein Bänderriss bedeutet für dich im Kurzband, Kurzwellenband gibt es nichts mehr, ne? So, das
4: ja,
0: ist für dich...
4: der Bänderriss heißt, wenn die Sonne zu stark scheint, dann ist das Band gerissen, ne?
0: Ja,
4: dann ist
0: ja
4: die Verbindung tot.
0: Genau, und dann hast du so ein riesiges Funkgerät mit so Stehwellen, Messgeräten und Anzeigen und Pegeln und sowas.
4: Ah, jawohl, ich sehe schon, du kennst dich aus.
0: Natürlich.
4: Richtig.
0: Ja, ich war aber mal CB-Funker.
4: Also, ja, gut, damit habe ich angefangen und habe dann 94 Lizenz gemacht und jetzt darf ich ein bisschen mehr wie ein CB-Funker.
0: Und ich habe dann, wenn ich gefunkt habe, ich habe also so Verstärker dran gehabt, Stehwelle 1,2 ist ganz gut, ne? Auf dem Backblech, Backblech erreicht und dann ging beim Nachbarn das Fernsehbild weg, wenn ich da gefunkt habe. Alles dunkel.
4: Ja, das kenne ich auch noch und da kam damals die Post noch mit dem gelben Wagen und hat erstmal hier alles geprüft.
0: Verurteile ich natürlich im Nachhinein, aber da war ich noch gar nicht auf der Welt. Aber wo ist denn das weiteste Ziel gewesen oder der weiteste Ort, mit dem du gefunkt hast, Kontakt aufgenommen hast?
4: Ja, ich würde mal sagen Australien oder Neuseeland.
0: Ja, und über was unterhält man sich dann?
4: Ja, über das Funkgerät, man unterhält sich über allgemeine Themen, über die Technik, Ausstattung, natürlich das Hobby, verboten ist generell politische Äußerungen.
0: Okay, also das heißt nur eigentlich technische Fragen, wie bin ich denn bei dir zu empfangen und kannst du mich gut verstehen und sowas, also ganz allgemeine Dinge,
4: richtig,
0: die nur mit Technik zu tun haben. Der Rest
4: ja,
0: ist schon...
4: es gibt natürlich auch lokale Anfragen hier, so im Bereich, sagen wir mal, ich wohne im Nahbereich von Hessen und da unterhält man sich mittags auch in der Kochstellenrunde, die Hausfrauen, was sie denn zum Beispiel kochen.
0: Ah, das darf man dann sagen.
4: Also über, das darf man sagen.
0: Aber wer reglementiert das denn, was man aussprechen darf, dass man sich über politische Sachen schon wieder nicht mehr unterhalten darf? Gibt es da auch eine Beobachtungsstelle, eine weltweite oder was? Zensur? Oder?
4: Ja, gibt es auch. Das wird gemeldet. Also wie gesagt, man muss einen Führerschein machen, Führerschein für die Funkerei, weil das international gültig ist, damit Punkt 1 die Frequenzen eingehalten werden, Punkt 2 man niemand stört, öffentliche Verkehrsdienste, Polizei, Funk, Feuerwehr etc. Und. Aber da werden uns sehr viele Freiheiten gelassen und wir haben sogar geostationären Satellit im All, ähnlich wie Astra, der uns das Fernsehen bringt, wo wir weltweite Verbindungen tätigen
0: aber,
4: können.
0: Aber übers Kochen unterhalten, also den Rest bitte auslassen. Das ist die Regel Nummer 1. So ist es halt, was wollen wir tun? Wir können ja noch sagen, was wir wollen, so einigermaßen, hoffe ich zumindest, also bis zur Kündigung. Wünsche dir eine gute Nacht, ich schicke dir was.
4: Ja, Benni, ganz kurz noch.

eine Anmeldung an Falschfahrer auf der L1187 Stuttgart-Leonberg zwischen Birkenkopf und B14 Schattenring. Da kommt ein Fahrzeug entgegen, ein Falschfahrer. Bitte äußerst rechts fahren, nicht überholen. Wir melden uns, wenn die Gefahr vorüber ist, auf der L1187 Stuttgart-Leonberg. Zwischen Birkenkopf und B14 kommt ein Falschfahrer entgegen in beiden Richtungen. Bitte aufpassen auf der B14 Stuttgart-Herrenberg.

Marc Atlas und Fool, ein kultischer Song. Sandra, die heute Geburtstag feiert, würde gerne dieses hier hören von Irene Cara, Flashdance. Liebe Grüße nach Schwerin.

0: Flashdance. What a feeling hier in der Popnacht. Da schreibt doch gerade Götz, beziehungsweise es spricht zu euch. Götz.
1: Hallo. Ja, ich bin, guten Morgen. Morgen, hier ist der Götz. Ich bin mit dem LKW unterwegs und ich wollte meinen lieben Kollegen Mike zum Geburtstag gratulieren. Hallo. Wenn du vielleicht irgendwie die Möglichkeit besteht, ein Happy Birthday zu machen für den lieben Mike, dann wäre ich dir sehr dankbar. Natürlich. Ansonsten, gute Sendung weiterhin. Ciao, ciao.
0: Live gespieltes Happy Birthday.

on the last request. 0.56 Uhr ist es. Vorsicht, da sind Menschen auf der Fahrbahn der A72 in beiden Richtungen. A72 Zwickau-Plauen. Zwischen Hartenstein und Zwickau-Ost sind Menschen auf der Fahrbahn. Hier ist die Popnacht.

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2: Um 1 Uhr mit Marc Geißler. Nach der heftigen Sturzflut in Nepal ist die Zahl der Todesopfer auf mindestens 160 gestiegen. Hunderte Menschen werden noch vermisst, darunter Touristen, Polizisten und Soldaten. UN-Generalsekretär Guterres sprach den Angehörigen sein Beileid aus. Er kündigte außerdem an, dass die Vereinten Nationen die Rettungsmaßnahmen unterstützen werden. Nach ersten Analysen der Behörden vor Ort soll eine Gletscherlawine die Sturzflut ausgelöst haben. Wasser, Eis und Geröll rissen anschließend Häuser, Brücken und Straßen mit sich. Vizekanzler Klingbeil sieht die Bundesregierung nach der Kabinettsklausur in Neu-Hardenberg in Brandenburg vor einem politischen Neustart. Der SPD-Chef forderte in den ARD-Tagesthemen gleichzeitig mehr Geschlossenheit in der Koalition.
3: Ich hoffe, dass alle sich bewusst machen, worum es geht. Der Koalitionsvertrag trägt den Titel Verantwortung für Deutschland. Und das ist gerade in diesen Zeiten, wo so viel auf dem Spiel steht, wo die Rechtsextremen sich aufmachen, Macht in diesem Land zu übernehmen oder wo wir eben auch sehen, was international los ist. Und da muss man dann auch geschlossen und gemeinsam kommunizieren. Und ja, das sind schwierige Entscheidungen, die wir zu treffen haben. Aber ich kann Ihnen nur sagen, ich will persönlich alles dafür tun, damit Deutschland ein starkes Land bleibt.
2: Nach der Sommerpause stehen im September gleich mehrere wichtige Landtagswahlen an. In Sachsen-Anhalt, Mecklenburg-Vorpommern und Berlin. Vor allem im Fokus steht die Wahl in Sachsen-Anhalt am 6. September. Dort liegt die AfD laut aktuellem ARD-Trend mit 42% weit vor der CDU. Die Bundesländer ziehen wegen der hohen Trassenpreise im Schienenverkehr jetzt vor Gericht. Die saarländische Verkehrsministerin Baerg hat der Rheinischen Post gesagt, die Klage gegen den Bund werde in den kommenden Tagen beim Verwaltungsgericht Köln eingereicht. Aus unserer Nachrichtenredaktion Lydia Wagner.
4: Die Ministerin sagte, aus Berlin gebe es keine Signale, was ein Konzept für eine Trassenpreisreform angeht. Die Verkehrsministerinnen und Minister wehren sich gegen die stark gestiegene Schienenmaut. Früher waren die Schienennutzungsgebühren für den Regionalverkehr gedeckelt. Der Europäische Gerichtshof hat diese Deckelung aber für ungültig erklärt. Deshalb sind die Kosten schlagartig gestiegen. Die Länder verlangen jetzt, dass der Bund für diese Mehrkosten aufkommt und sie sagen, dass sie ansonsten einen Teil der Zugverbindungen streichen müssten.
2: Die Fußballerinnen des VfL Wolfsburg haben einen wichtigen Schritt in Richtung Champions League-Ligaphase gemacht. Im Quali-Hinspiel besiegten die Wölfinnen Inter Mailand mit 2:0. Die Entscheidung fällt also kommenden Mittwoch im Rückspiel in Italien. Das Wetter für Deutschland. In der Nacht ist es wechselhaft, mal klar, mal wolkig, mal örtlich neblig. Die Tiefstwerte gehen runter auf bis zu 11 Grad. Tagsüber vor allem im Osten viel Sonne, nach Westen hin wechselhafte. Am Nachmittag gibt es dann noch einige Regenschauer. Tageshöchstwerte zwischen 23 und 34 Grad. Die Zeit 1:03 Uhr.
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5: Vorsicht bitte auf der B210 Wilhelmshaven-Wittmund. Zwischen Wilhelmshavener Kreuz und Schortens sind Personen auf der Fahrbahn. Die A28 Oldenburg Richtung Bremen ist in der Ausfahrt Ganderkesee Ost, ist wegen Bauarbeiten bis 4. September gesperrt. Die A28 Oldenburg Richtung Bremen ist in der Einfahrt Ganderkesee Ost wegen Bauarbeiten bis 4. September gesperrt. B72 Vilsum Richtung Schneiderkrug. Die Ausfahrt Emsteck ist wegen Bauarbeiten bis Freitag ca. 16 Uhr gesperrt. Bremen, die Münchener Straße, ist in Höhe Parallelweg wegen einer Baustelle bis Freitag Mitternacht gesperrt.
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7: Mit Ben Streubel, da machen wir es uns gleich gemütlich, aber laut mit dem lautesten Hit dieser Show. Also falls ihr unterwegs seid auf den Autobahnen, Bundesstraßen und Feldwegen Deutschlands, vielleicht von Berlin nach München oder von Frankfurt am Main nach nur Gießen um die Ecke. 07221 2011, Euglein zufallen lassen ist keine Alternative. Deswegen gibt's die Energie über die Ohren. Also welchen Song sollen wir lauter spielen? Euren Lieblingshit 07221 2011.
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0: ist es nicht schön? Das ist Tipico Romantico gewesen von Melanie C.
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0: Für den Vorschlägen aus Niedersachsen und Nordrhein-Westfalen, Anja aus Dortmund, guten Morgen.
2: Guten Morgen, Benny Bär.
0: Und Anja ist seit 4 Wochen ohne warmes Wasser. Das ist nicht so schlimm, glaube ich, weil die Temperaturen es zumindest doch so weit gebracht haben, dass auch Dortmund erhitzt ist, oder?
2: Ja, jetzt nur zuletzt wurde es frisch, so eiskalt.
0: Und
2: da habe ich mich ein bisschen erkältet.
0: Oh, das ist krass. Ja, du musst ein bisschen später duschen wahrscheinlich, oder? Oder mit so einem Gartenschlauch duschen, der irgendwie draußen...
2: Mit so einem Gartenschlauch, der in der Sonne lag.
0: Das so ist geht. Es. Das funktioniert. Und jetzt wird die Heizung repariert, diese Anlage?
2: Ja, morgen kommt schon einer, ja. Die
0: Endlich.
2: Anlage nicht, aber es sind Lecks im Gasleitung gewesen.
0: Besser, wenn man es abstellt.
2: Und die Stadtwerke müssen das wieder ab.
0: Okay.
2: Wir haben mir das Gas abgedreht.
0: Wie lange haben die gewartet jetzt damit mit der Reparatur?
2: Ja, es ist am 1. passiert und jetzt ist heute der 27.
0: Also ein Monat, dann machen wir mal einen Applaus für die Stadtwerke, ne? Bei dir. Also meine Güte. Du hast dir ausgesucht von Depeche Mode, Never Let Me Down Again.

0: Das ist Frau Schackelmeiß, Never Let Me Down Again für Anja aus Dortmund, die ab morgen wieder warmes Wasser hat. Tommy aus Lingen für Niedersachsen. Guten Morgen, Tommy.
1: Ja, ihr seid der Tommy aus dem Emsland.
0: Und du hast ja eine Lösung gefunden für dich. Du gehst ja morgens immer schwimmen. Also das verbindest du hier mit dem Hören der Show.
1: Richtig, kann ich nur empfehlen. 31 Grad im Wasser, immer ja, warmes Wasser.
0: Das kann ich mir nicht vorstellen. 31 Grad, wo denn?
1: 31 Grad.
0: In welchem See oder in welchem Schwimmbad?
1: Waldfreibad Freren.
0: Aha, und da ist es tatsächlich garantiert 31 Grad, wenn ich da heute morgen um 5 hingehe?
1: Kannst du jederzeit per Web sehen, 31 Grad.
0: Ja, okay, und da bist du dann anzutreffen dort.
1: Ja, sicher.
0: Ja, wunderbar.
1: Und wer mich erkennt, Leute, wer mich erkennt,
0: der
1: schreit es in den Lautsprecher beim Pförtner. Es gibt ein Eis umsonst.
0: Ja, genau, morgens um 5, das glaube ich.

0: Und nicht von jedem ein Eis annehmen morgens um 5. Ne?
1: Nichts um 5,
0: eine Gewinnwarnung. OMD, If You Leave. Und ihr entscheidet in Deutschland, welchen Song sollen wir lauter spielen. OMD, If You Leave. Oder vielleicht dann doch Never Let You Down Again oder Me Down Again von Depeche Mode. 07221 2011. Was soll's denn sein? Never Let Me Down Again. Oder If You Leave. 07221 2011. Euch beiden danke für die Vorschläge und eine gute Nacht.
1: Jo, macht's gut.

Es ist 1.16 Uhr an der Ente. Warnung auf der B14 Stuttgart-Herrenberg. Da kommt jetzt kein Falschfahrer mehr entgegen. Zwischen Birkenkopf und Schattenring keine Gefahr mehr. Eine gute Fahrt.

Hey! Die, die. Oh, ich mag diesen Song hier. Ne? Man muss sich auch mal was gönnen können. Ich gönne mir das nochmal vor dem Lenkradklopfer. CQ, Dangerous Lover in der Pop.

0: Dangerous Lover und CQ.
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0: Unsere Vorschläge heute Nacht kamen aus Niedersachsen und Nordrhein-Westfalen. Anja aus Dortmund war für Depeche Mode Never Let Me Down Again. Und Tommy aus Lingen, OMD, If You Leave. Und es ging dann hin und her. Es steht 50-50. Auch hier benötigen wir wieder das Zünglein an der Waage. Wer ist es? Unter 07221-2011. Hallo?
3: Einen wunderschönen guten Morgen an den Mann, an den Regler.
0: Ja.
3: Hier ist der Frank.
0: Frank.
3: Und meine Tendenz geht heute an Depeche Mode. Lieber Benny, mach einfach lauter. Danke.

0: Es ist 1.31 Uhr.
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2: Heute ist das Wetter erst freundlich mit Sonne und Wolken. Im Tagesverlauf nimmt die Bewölkung von Westen her zu und die Schauer- und Gewitterneigung steigt etwas an. Für die meisten bleibt es aber wohl noch trocken und voraussichtlich ziehen die meisten Gewitter erst in der Folgenacht durch. Die Höchsttemperaturen reichen von 25 bis 28 Grad. Am Freitag ist es wechselhaft mit nur etwas Sonne, dicken Wolken sowie Schauern und Gewittern. Zum Teil sind kräftige Entwicklungen möglich. In den Folgetagen bleibt das Wetter wechselhaft.
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3: Die A28 Oldenburg Richtung Bremen ist in der Ausfahrt Gandakesee Ost ist wegen Bauarbeiten bis 4. September gesperrt. Die A28 Oldenburg Richtung Bremen ist in der Einfahrt Gandakesee Ost wegen Bauarbeiten bis 4. September gesperrt. B72 Vilsum Richtung Schneiderkrug. Die Ausfahrt Emsteck ist wegen Bauarbeiten bis Freitag ca. 16 Uhr gesperrt. Bremen, die Münchener Straße, ist in Höhe Parallelweg wegen einer Baustelle bis Freitag Mitternacht gesperrt.
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4: Und die am meisten unterschätzte Höchsttemperatur in Hessen in Kubach. Da werden es heute 29 Grad und hier ist die Popnacht. Ich bin Ben Sträubel.

Years and Years King. Es ist jetzt 1.40 Uhr. Es piept. Bei mir habe ich es gepiept. Hat es bei euch auch gepiept? Na gut, dann hat es einen Grund. A31 ist der Grund. Gronau in Richtung Lingen in Höhe Emsbüren. Da steht ein defekter PKW auf der Fahrbahn. Habt ihr noch was gesehen, das nicht auf die Fahrbahn gehört? Dann gerne eine WhatsApp schicken, 07221 2011. Dann können wir uns gegenseitig ein bisschen warnen, die wir unterwegs sind heute Nacht. Ich bin ja sowieso aus der Metaebene betrachtet bei euch. Gleich wird es lustig werden für alle diejenigen, die noch nichts zu lachen hatten in dieser Show. Ozan Yaran, der wird uns übers Tanzen ein bisschen was erzählen. Ich weiß nicht, ob ihr im Tanzkurs wart. Ich hau immer ab, wenn es heißt, also jetzt wird getanzt irgendwo, dann bin ich irgendwo gerade mal kurz mal raus, muss am Auto was schrauben oder einen Ölwechsel machen auf dem Parkplatz. Und Ozan Yaran, der kann aber tanzen, hat aber auch nicht unbedingt nur gute Erfahrungen damit gemacht. Das hören wir uns gleich an. Wenn es nicht lustig ist, gibt's Geld zurück nach Katy Perry. 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

0: Katy Perry.
1: Um 1.43 Uhr noch eine Gefahrenstelle. Gehen doch heute viele Fahrzeuge kaputt. Auf der A4 Erfurt Richtung Chemnitz steht ein defekter LKW zwischen Gera Leumnitz und Ronneburg. Da passt ihr bitte auf. Und jetzt geht's tanzen mit Ozan Yaran.
2: Hat mich jemand bei Let's Dance gesehen? Echt, ja? Ja, ich bin als Erster rausgeflogen. Aber wollt ihr die Wahrheit wissen, warum? Warum ich als Erster rausgeflogen bin? Meine Tanzpartnerin, die Christina Henny, Dicker, die war krank. Ich schwör dir bei Gott, die war krank. 2 Tage, André. 2 Tage, ich hab den Tango mit einem Mann trainiert, Dicker. 1,85 groß, braun gebrannter Athlet. Und ich bin ehrlich, ich war echt sexuell verwirrt. Der sagt dann zu mir, Ozan, ich presse jetzt meine Hüfte an dein Steißbein und wir gleiten durch den Raum. Und ich habe ihn angeschaut, ja, Digga, wollen wir nicht vorher ins Kino gehen oder so? Und ich gebe zu, André, gewisse Dinge haben sich berührt. Und dann fängt er auf einmal an, mich anzuschreien. Ozan, du brauchst oben Spannung. Ja, aber ich hab sie unten.
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Freddy in der Cloud. Und gleich kommt unser Nachttalent Jürgen. Der hat diese Woche hat er zur ABBA-Woche erkoren. Wird einen Song von ABBA zum Besten geben.

0: want to love somebody in der Popnacht.
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0: Jürgen lebt in Friedrichshafen und träumt davon, mal auf den großen Bühnen der Welt zu sein. Auch in New York im Madison Square Garden, da wollte er schon vor einem Jahr auftreten. Er übt zu Hause. Große Hits macht er noch größer. Manche sagen auch, naja, ich weiß noch nicht so genau, er könnte noch mal ein bisschen da nachlegen und üben. Aber heute hat er sich an einen ABBA-Song gemacht. Er hat diese Woche auch seine persönliche ABBA-Woche genannt. Mit Dancing Queen beginnt er.

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1: Oh, sehr schön.
0: Ooh, Jesus God, what's the scene? 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
1: Von Jürgen wird es irgendwann auch mal einen Avatar geben, davon gehe ich aus. Ne? Vielleicht nicht in London, aber in Friedrichshafen gleich neben dem Zeppelin. Wird fortgesetzt, der Star im Keller. Und dieser Hit ist neu von Another und 54 Ultra.

0: Der neue Hit von Another 54 Ultra, Talk to You, haben wir gerade gehört, gemeinsam hier in der Popnacht, 1.56 Uhr. Da piepst du mal ganz kurz für die A9 Nürnberg in Richtung Halle-Leipzig. Zwischen Markt Schorgast und Gefries, da steht ein defekter Schwertransport auf der Fahrbahn.
1: Noch ein bisschen Coldplay, mit Coldplay macht man nichts falsch, bis zu den 2 Uhr Nachrichten.

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1: Um 2 Uhr mit Marc Geißler. Nach der verheerenden Sturzflut in Nepal ist die Zahl der Todesopfer auf mindestens 160 gestiegen. Hunderte Menschen werden noch vermisst, darunter mehr als 400 Touristen. Nach ersten Erkenntnissen der nepalesischen Katastrophenschutzbehörde soll eine Gletscherlawine der Auslöser gewesen sein. Wasser, Eis und Geröll rissen anschließend Häuser, Straßen und Brücken mit sich. UN-Generalsekretär Guterres sprach den Angehörigen sein Beileid aus. Auch Bundeskanzler Merz erklärte auf Ex-Deutschland stehe bereit, um Unterstützung zu leisten. Am Frankfurter Flughafen haben sich mehrere Mitarbeitende mit Malaria angesteckt. Inzwischen sind 2 von ihnen an der Infektion gestorben. Der erste Todesfall liegt schon mehrere Wochen zurück, sagt das Gesundheitsamt in Frankfurt. Die Ursache soll erst nach dem Tod des Patienten festgestellt worden sein. Der Flughafenbetreiber geht davon aus, dass die Beschäftigten wahrscheinlich von der Anopheles-Mücke gestochen worden sind, die mit einem Flug nach Frankfurt gekommen ist. Insgesamt sollen sich 6 Menschen angesteckt haben, meldet das Robert-Koch-Institut. Der Flughafen hat Mückenfallen aufgestellt und auch Mücken gefangen, die jetzt genauer untersucht werden sollen. US-Präsident Trump verschärft den Kurs gegen ausländische Technik im amerikanischen Stromnetz und hat jetzt den nationalen Notstand ausgerufen. Wie das Weiße Haus mitteilte, hat Trump per Dekret den Kauf und die Installation bestimmter Anlagen und Software verboten. Begründet wird der Schritt mit möglichen Risiken für die Cybersicherheit und die Stabilität des Stromnetzes. Bereits installierte Technik soll in Zukunft strenger überwacht werden. Vor allem im Fokus stehen soll dabei Technik aus China. Die Spielemesse Gamescom in Köln bereitet sich heute auf einen Besucheransturm vor. Gestern war die Messe nur für Fachbesucher geöffnet. Ab heute wird es voll, denn es werden zehntausende Gamerinnen und Gamer erwartet. Aus Köln, Martin Schütz.
2: Das Interesse gilt nicht nur den aufwendig präsentierten Blockbuster-Spielen, die an riesigen Ständen gezeigt werden. Schlangen bilden sich auch bei den Indie-Games, also Computerspielen, die Studierende oder kleine Entwicklerstudios auf den Markt bringen. Am Vormittag wird dann auch noch ein spezieller Gast in den Gamescom-Hallen vorbeischauen. Bundespräsident Frank-Walter Steinmeier besucht zum ersten Mal die Messe. Zunächst hält er eine Rede auf dem Gamescom-Kongress, der sich mit Themen wie der Zukunft von Spielen oder dem Potenzial von Spielen für die Bildung befasst. Anschließend will der Bundespräsident einen Rundgang über die Messe machen.
1: Das Wetter für Deutschland. In der Nacht bleibt es weiter wechselhaft. Die Temperaturen, die sinken auf 19 bis 11 Grad. Heute gibt es vor allem in der Osthälfte tagsüber viel Sonne. Im Westen wird es dagegen wechselhafter. Am Nachmittag gibt es ein paar Regenschauer. Dazu wird es nochmal warm mit 23 bis 34 Grad. Und die Zeit, es ist gleich 2.03 Uhr.
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3: Die A28 Oldenburg Richtung Bremen ist in der Ausfahrt Ganderkesee Ost ist wegen Bauarbeiten bis 4. September gesperrt. Die A28 Oldenburg Richtung Bremen ist in der Einfahrt Ganderkesee Ost wegen Bauarbeiten bis 4. September gesperrt. Bremen, die Münchener Straße, ist in Höhe Parallelweg wegen einer Baustelle bis Freitag Mitternacht gesperrt.
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